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0: beten wir heute in den Anliegen des Heiligen Vaters für die heilige Kirche, für die Priester, für die Bekehrung der Sünder zu Gott, für alle Kranken und Leidenden und für den Frieden in der Welt. Beginnen wir im Namen des Vaters und des Sohnes und des Heiligen Geistes. Amen. Ich glaube an Gott, den Vater, den Allmächtigen, den Schöpfer des Himmels und der Erde, und an Jesus Christus, seinen eingeborenen Sohn, unserem Herrn, empfangen durch den Heiligen Geist, geboren von der Jungfrau Maria, gelitten unter Pontius Pilatus, gekreuzigt und gestorben und begraben, hinabgestiegen in das Reich des Todes, am dritten Tage auferstanden von den Toten, aufgefahren in den Himmel, er sitzt zur Rechten Gottes des allmächtigen Vaters. Von dort wird er kommen, zu richten die Lebenden und die Toten. Ich glaube an den Heiligen Geist, die heilige katholische Kirche, Gemeinschaft der Heiligen, Vergebung der Sünden, Auferstehung der Toten und das ewige Leben. Amen. Vater unser im Himmel, geheiligt werde dein Name, dein Reich komme, dein Wille geschehe, wie im Himmel so auf Erden.
1: Unser tägliches Brot gib uns heute und vergib uns unsere Schuld, wie auch wir vergeben unseren Schuldigern und führe uns nicht in Versuchung, sondern erlöse uns von den Bösen.
0: Gegrüßet seist du, Maria, voll der Gnade, der Herr ist mit dir. Du bist gebenedeit unter den Frauen und gebenedeit ist die Frucht deines Leibes, Jesus, der uns den Glauben vermehret.
1: Heilige Maria, Mutter Gottes, bitte für uns Sünder, jetzt und in der Stunde unseres Todes. Amen.
0: Gegrüßet seist du, Maria, voll der Gnade, der Herr ist mit dir. Du bist gebenedeit unter den Frauen und gebenedeit ist die Frucht deines Leibes. Heiliges Jesus, der uns die Hoffnung stärkt.
1: Heilige Maria, Mutter Gottes, bitte für uns Sünder, jetzt und in der Stunde unseres Todes. Amen.
0: Gegrüßt seist du, Maria, voll der Gnade, der Herr ist mit dir. Du bist gebenedeit unter den Frauen und gebenedeit ist die Frucht deines Leibes, Jesus, der uns die Liebe entzündet.
1: Heilige Maria, Mutter Gottes, bitte für uns Sünder, jetzt und in der Stunde unseres Todes. Amen.
0: Ehre sei dem Vater, dem Sohn und dem Heiligen Geist.
1: Wie im Anfang, so auch jetzt und alle Zeit und in Ewigkeit. Amen.
0: O mein Jesus, verzeih uns unsere Sünden, bewahre uns vor dem Feuer der Hölle, führe alle Seelen in den Himmel, besonders jene, die deiner Barmherzigkeit am meisten bedürfen. Vater unser im Himmel, geheiligt werde dein Name, dein Reich komme, dein Wille geschehe, wie im Himmel so auf Erden.
1: Unser tägliches Brot gib uns heute und vergib uns unsere Schuld, wie auch wir vergeben unseren Schuldigern und führe uns nicht in Versuchung, sondern erlöse uns von den Bösen.
0: Gegrüßt seist du, Maria, voll der Gnade, der Herr ist mit dir. Du bist gebenedeit unter den Frauen und gebenedeit ist die Frucht deines Leibes, Jesus, der für uns Blut geschwitzt hat.
1: Heilige Maria, Mutter Gottes, bitte für uns Sünder, jetzt und in der Stunde unseres Todes. Amen.
0: Gegrüßt seist du, Maria, voll der Gnade, der Herr ist mit dir. Du bist gebenedeit unter den Frauen und gebenedeit ist die Frucht deines Leibes, Jesus, der für uns Blut geschwitzt hat.
1: Heilige Maria, Mutter Gottes, bitte für uns Sünder, jetzt und in der Stunde unseres Todes. Amen.
0: Gegrüßt seist du, Maria, voll der Gnade, der Herr ist mit dir. Du bist gebenedeit unter den Frauen und gebenedeit ist die Frucht deines Leibes, Jesus, der für uns Blut geschwitzt hat.
1: Heilige Maria, Mutter Gottes, bitte für uns Sünder, jetzt und in der Stunde unseres Todes. Amen.
0: Gegrüßt seist du, Maria, voll der Gnade, der Herr ist mit dir. Du bist gebenedeit.

0: in dir. Du bist gebenedeit unter den Frauen, und gebenedeit ist die Frucht deines Leibes, Jesus, der für uns Blut geschwitzt hat.
1: Heilige Maria, Mutter Gottes, bitte für uns Sünder, jetzt und in der Stunde unseres Todes. Amen.
0: Gegrüßt seist du, Maria, voll der Gnade, der Herr ist mit dir. Du bist gebenedeit unter den Frauen, und gebenedeit

0: Gegrüßt seist du, Maria, voll der Gnade, der Herr ist mit dir. Du bist gebenedeit unter den Frauen, und gebenedeit ist die Frucht deines Leibes, Jesus, der für uns Blut geschwitzt hat.
1: Heilige Maria, Mutter Gottes, bitte für uns Sünder, jetzt und in der Stunde unseres Todes. Amen.
0: Gegrüßt seist du, Maria, voll der Gnade, der Herr ist mit dir. Du bist gebenedeit unter den Frauen, und gebenedeit ist die Frucht deines Leibes, Jesus, der für uns Blut geschwitzt hat.
1: Heilige Maria, Mutter Gottes, bitte für uns Sünder, jetzt und in der Stunde unseres Todes. Amen.
0: Gegrüßt seist du, Maria, voll der Gnade, der Herr ist mit dir. Du bist gebenedeit unter den Frauen, und gebenedeit ist die Frucht deines Leibes, Jesus, der für uns Blut geschwitzt hat.
1: Heilige Maria, Mutter Gottes, bitte für uns Sünder, jetzt und in der Stunde unseres Todes. Amen.
0: Gegrüßt seist du, Maria.

0: hat. Heilige Maria, Mutter Gottes, bitte für uns Sünder, jetzt und in der Stunde unseres Todes. Amen.
1: Ehre sei dem Vater, dem Sohn und dem Heiligen Geist.
0: Wie im Anfang, so auch jetzt und alle Zeit und in Ewigkeit.

0: unserem Himmel, geheiligt werde dein Name, dein Reich komme, dein Wille geschehe, wie im Himmel, so auf Erden.
1: Unser tägliches Brot gib uns heute und vergib uns unsere Schuld, wie auch wir vergeben unseren Schuldigern. Und führe uns nicht in Versuchung, sondern erlöse uns von den Bösen.
0: Gegrüßt seist du, Maria, voll der Gnade, der Herr ist mit dir. Du bist gebenedeit unter den Frauen und gebenedeit ist die Frucht deines Leibes, Jesus, der für uns gegeißelt worden ist.
1: Heilige Maria, Mutter Gottes, bitte für uns Sünder, jetzt und in der Stunde unseres Todes. Amen.
0: Gegrüßt seist du, Maria, voll der Gnade, der Herr ist mit dir. Du bist gebenedeit unter den Frauen und gebenedeit ist die Frucht deines Leibes, Jesus, der für uns gegeißelt worden ist.
1: Heilige Maria, Mutter Gottes, bitte für uns Sünder, jetzt und in der Stunde unseres Todes. Amen.
0: Gegrüßt seist du, Maria, voll der Gnade, der Herr ist mit dir. Du bist gebenedeit unter den Frauen und gebenedeit ist die Frucht deines Leibes, Jesus, der für uns gegeißelt worden ist.
1: Heilige Maria, Mutter Gottes, bitte für uns Sünder, jetzt und in der Stunde unseres Todes. Amen.
0: Gegrüßt seist du, Maria, voll der Gnade, der Herr ist mit dir. Du bist gebenedeit unter den Frauen und gebenedeit ist die Frucht deines Leibes, Jesus, der für uns gegeißelt worden ist.
1: Heilige Maria, Mutter Gottes, bitte für uns Sünder, jetzt und in der Stunde unseres Todes. Amen.
0: Gegrüßt seist du, Maria, voll der Gnade, der Herr ist mit dir. Du bist gebenedeit unter den Frauen und gebenedeit ist die Frucht deines Leibes, Jesus, der für uns gegeißelt worden ist.
1: Heilige Maria, Mutter Gottes, bitte für uns Sünder, jetzt und in der Stunde unseres Todes. Amen.
0: Gegrüßt seist du, Maria, voll der Gnade, der Herr ist mit dir. Du bist gebenedeit unter den Frauen und gebenedeit ist die Frucht deines Leibes, Jesus, der für uns gegeißelt worden ist.
1: Heilige Maria, Mutter Gottes, bitte für uns Sünder, jetzt und in der Stunde unseres Todes. Amen.
0: Gegrüßt seist du, Maria, voll der Gnade, der Herr ist mit dir. Du bist gebenedeit unter den Frauen und gebenedeit ist die Frucht deines Leibes, Jesus, der für uns gegeißelt worden ist.
1: Heilige Maria, Mutter Gottes, bitte für uns Sünder, jetzt und in der Stunde unseres Todes. Amen.
0: Gegrüßt seist du, Maria, voll der Gnade, der Herr ist mit dir. Du bist gebenedeit unter den Frauen und gebenedeit ist die Frucht deines Leibes, Jesus, der für uns gegeißelt worden ist.
1: Heilige Maria, Mutter Gottes, bitte für uns Sünder, jetzt und in der Stunde unseres Todes. Amen.
0: Gegrüßt seist du, Maria, voll der Gnade, der Herr ist mit dir. Du bist gebenedeit unter den Frauen und gebenedeit ist die Frucht deines Leibes, Jesus, der für uns gegeißelt worden ist.
1: Heilige Maria, Mutter Gottes, bitte für uns Sünder, jetzt und in der Stunde unseres Todes. Amen.
0: Gegrüßt seist du, Maria, voll der Gnade, der Herr ist mit dir. Du bist gebenedeit unter den Frauen und gebenedeit ist die Frucht deines Leibes, Jesus, der für uns gegeißelt worden ist.
1: Heilige Maria, Mutter Gottes, bitte für uns Sünder, jetzt und in der Stunde unseres Todes. Amen. Ehre sei dem Vater, dem Sohn und dem Heiligen Geist.
0: Wie im Anfang, so auch jetzt und alle Zeit und in Ewigkeit. Amen.
1: O mein Jesus, verzeih uns unsere Sünden,

0: Reich komme, dein Wille geschehe, wie im Himmel so auf Erden.
1: Unser tägliches Brot gib uns heute und vergib uns unsere Schuld, wie auch wir vergeben unseren Schuldigern und führe uns nicht in Versuchung, sondern erlöse uns von den Bösen.
0: Gegrüßt seist du, Maria, voller Gnade, der Herr ist mit dir. Du bist gebenedeit unter den Frauen und gebenedeit ist die Frucht deines Leibes, Jesus, der für uns mit Dornen gekrönt worden ist.
1: Heilige Maria, Mutter Gottes, bitte für uns Sünder, jetzt und in der Stunde unseres Todes. Amen.
0: Gegrüßt seist du, Maria, voller Gnade, der Herr ist mit dir. Du bist gebenedeit unter den Frauen und gebenedeit ist die Frucht deines Leibes, Jesus, der für uns mit Dornen gekrönt worden ist.
1: Heilige Maria, Mutter Gottes, bitte für uns Sünder, jetzt und in der Stunde unseres Todes. Amen.
0: Gegrüßt seist du, Maria, voller Gnade, der Herr ist mit dir. Du bist gebenedeit unter den Frauen und gebenedeit ist die Frucht deines Leibes, Jesus, der für uns mit Dornen gekrönt worden ist.
1: Heilige Maria, Mutter Gottes, bitte für uns Sünder, jetzt und in der Stunde unseres Todes. Amen.
0: Gegrüßt seist du, Maria, voller Gnade, der Herr ist mit dir. Du bist gebenedeit unter den Frauen und gebenedeit ist die Frucht deines Leibes, Jesus, der für uns mit Dornen gekrönt worden ist.
1: Heilige Maria, Mutter Gottes, bitte für uns Sünder, jetzt und in der Stunde unseres Todes. Amen.

0: Leibes Jesus, der für uns mit Dornen gekrönt worden ist.
1: Heilige Maria, Mutter Gottes, bitte für uns Sünder, jetzt und in der Stunde unseres Todes. Amen.
0: Gegrüßt seist du, Maria, voller Gnade, der Herr ist mit dir. Du bist gebenedeit unter den Frauen, und gebenedeit ist die Frucht deines Leibes, Jesus, der für uns mit Dornen gekrönt worden ist.
1: Heilige Maria, Mutter Gottes, bitte für uns Sünder, jetzt und in der Stunde unseres Todes. Amen.
0: Gegrüßt seist du, Maria, voller Gnade, der Herr ist mit dir. Du bist gebenedeit unter den Frauen, und gebenedeit ist die Frucht deines Leibes, Jesus, der für uns mit Dornen gekrönt worden ist.
1: Heilige Maria, Mutter Gottes, bitte für uns Sünder, jetzt und in der Stunde unseres Todes. Amen.
0: Gegrüßt seist du, Maria, voller Gnade, der Herr ist mit dir. Du bist gebenedeit unter den Frauen, und gebenedeit ist die Frucht deines Leibes, Jesus, der für uns mit Dornen gekrönt worden ist.
1: Heilige Maria, Mutter Gottes, bitte für uns Sünder, jetzt und in der Stunde unseres Todes. Amen.
0: Gegrüßt seist du, Maria, voller Gnade, der Herr ist mit dir. Du bist gebenedeit unter den Frauen, und gebenedeit ist die Frucht deines Leibes, Jesus, der für uns mit Dornen gekrönt worden ist.
1: Heilige Maria, Mutter Gottes, bitte für uns Sünder, jetzt und in der Stunde unseres Todes. Amen.
0: Gegrüßt seist du, Maria, voller Gnade, der Herr ist mit dir. Du bist gebenedeit unter den Frauen, und gebenedeit ist die Frucht deines Leibes, Jesus, der für uns mit Dornen gekrönt worden ist.
1: Heilige Maria, Mutter Gottes, bitte für uns Sünder, jetzt und in der Stunde unseres Todes. Amen.
0: Ehre seinem Vater, dem Sohn und dem Heiligen Geist.
1: Wie im Anfang, so auch jetzt und alle Zeit und in Ewigkeit. Amen.
0: O mein Jesus, verzeih uns unsere Sünden, bewahre uns vor dem Feuer der Hölle, führe alle Seelen in den Himmel, besonders jene, die deiner Barmherzigkeit am meisten bedürfen.
1: Vater unser im Himmel, geheiligt werde dein Name, dein Reich komme, dein Wille geschehe, wie im Himmel, so auf Erden.
0: Unser tägliches Brot gib uns heute, und vergib uns unsere Schuld, wie auch wir vergeben unseren Schuldigern, und führe uns nicht in Versuchung, sondern erlöse uns von den Bösen.
1: Gegrüßt seist du, Maria, voll der Gnade, der Herr ist mit dir. Du bist gebenedeit unter den Frauen, und gebenedeit ist die Frucht deines Leibes, Jesus, der für uns das schwere Kreuz getragen hat.
0: Heilige Maria, Mutter Gottes, bitte für uns Sünder, jetzt und in der Stunde unseres Todes. Amen.
1: Gegrüßt seist du, Maria, voll der Gnade, du bist gebenedeit unter den Frauen.
0: Der Herr ist mit dir. Du bist gebenedeit
1: unter den Frauen, und gebenedeit ist die Frucht deines Leibes, Jesus, der für uns das schwere Kreuz getragen hat.
0: Heilige Maria, Mutter Gottes, bitte für uns Sünder, jetzt und in der Stunde unseres Todes. Amen.
1: Gegrüßt seist du, Maria, voll der Gnade, der Herr ist mit dir. Du bist gebenedeit unter den Frauen, und gebenedeit ist die Frucht deines Leibes, Jesus, der für uns das schwere Kreuz getragen hat.
0: Heilige Maria, Mutter Gottes, bitte für uns Sünder, jetzt und in der Stunde unseres Todes. Amen.
1: Gegrüßt seist du, Maria, voll der Gnade, der Herr ist mit dir. Du bist gebenedeit unter den Frauen, und gebenedeit ist die Frucht deines Leibes, Jesus, der für uns das schwere Kreuz getragen hat.
0: Heilige Maria, Mutter Gottes, bitte für uns Sünder, jetzt und in der Stunde unseres Todes. Amen.
1: Gegrüßt seist du, Maria, voll der Gnade, der Herr ist mit dir. Du bist gebenedeit unter den Frauen, und gebenedeit ist die Frucht deines Leibes, Jesus, der für uns das schwere Kreuz getragen hat.
2: Heilige Maria, Mutter Gottes, bitte für uns Sünder, jetzt und in der Stunde unseres Todes. Amen.
1: Gegrüßt seist du, Maria, voll der Gnade, der Herr ist mit dir. Du bist gebenedeit unter den Frauen und gebenedeit ist die Frucht deines Leibes, Jesus, der für uns das schwere Kreuz getragen hat.
2: Heilige Maria, Mutter Gottes, bitte für uns Sünder, jetzt und in der Stunde unseres Todes. Amen.
1: Gegrüßt seist du, Maria, voll der Gnade, der Herr ist mit dir. Du bist gebenedeit unter den Frauen und gebenedeit ist die Frucht deines Leibes, Jesus, der für uns das schwere Kreuz getragen hat.
2: Heilige Maria, Mutter Gottes, bitte für uns Sünder, jetzt und in der Stunde unseres Todes. Amen.
1: Gegrüßt seist du, Maria, voll der Gnade, der Herr ist mit dir. Du bist gebenedeit unter den Frauen und gebenedeit ist die Frucht deines Leibes, Jesus, der für uns das schwere Kreuz getragen hat.
2: Heilige Maria, Mutter Gottes, bitte für uns Sünder, jetzt und in der Stunde unseres Todes. Amen.
1: Gegrüßt seist du, Maria, voll der Gnade, der Herr ist mit dir. Du bist gebenedeit unter den Frauen und gebenedeit ist die Frucht deines Leibes, Jesus, der für uns das schwere Kreuz getragen hat.
2: Heilige Maria, Mutter Gottes, bitte für uns Sünder, jetzt und in der Stunde unseres Todes. Amen.
1: Gegrüßt seist du, Maria, voll der Gnade, der Herr ist mit dir. Du bist gebenedeit unter den Frauen und gebenedeit ist die Frucht deines Leibes, Jesus, der für uns das schwere Kreuz getragen hat.
2: Heilige Maria, Mutter Gottes, bitte für uns Sünder, jetzt und in der Stunde unseres Todes. Amen. Ehre sei dem Vater, dem Sohn und dem Heiligen Geist.
1: Wie im Anfang, so auch jetzt und alle Zeit und in Ewigkeit. Amen.
0: O mein Jesus, verzeih uns unsere Sünden, bewahre uns vor dem Feuer der Hölle, führe alle Seelen in den Himmel, besonders jene, die deiner Barmherzigkeit am meisten bedürfen.
2: Vater unser im Himmel, geheiligt werde dein Name, dein Reich komme, dein Wille geschehe, wie im Himmel so auf Erden.
1: Unser tägliches Brot gib uns heute und vergib uns unsere Schuld, wie auch wir vergeben unseren Schuldigern. Und führe uns nicht in Versuchung, sondern erlöse uns von den Bösen.
2: Gegrüßt seist du, Maria, voll der Gnade, der Herr ist mit dir. Du bist gebenedeit unter den Frauen und gebenedeit ist die Frucht deines Leibes, Jesus, der für uns gekreuzigt worden ist.
1: Heilige Maria, Mutter Gottes, bitte für uns Sünder, jetzt und in der Stunde unseres Todes. Amen.
2: Gegrüßt seist du, Maria, voll der Gnade, der Herr ist mit dir. Du bist gebenedeit unter den Frauen und gebenedeit ist die Frucht deines Leibes, Jesus, der für uns gekreuzigt worden ist.
1: Heilige Maria, Mutter Gottes, bitte für uns Sünder, jetzt und in der Stunde unseres Todes. Amen.
2: Gegrüßt seist du, Maria, voll der Gnade, der Herr ist mit dir. Du bist gebenedeit unter den Frauen und gebenedeit ist die Frucht deines Leibes, Jesus, der für uns gekreuzigt worden ist.
1: Heilige Maria, Mutter Gottes, bitte für uns Sünder, jetzt und in der Stunde unseres Todes. Amen.
2: Gegrüßt seist du, Maria, voll der Gnade, der Herr ist mit dir. Du bist gebenedeit unter den Frauen und gebenedeit ist die Frucht deines Leibes, Jesus, der für uns gekreuzigt worden ist.
1: Heilige Maria, Mutter Gottes, bitte für uns Sünder, jetzt und in der Stunde unseres Todes. Amen.
2: Gegrüßt seist du, Maria, voll der Gnade, der Herr ist mit dir. Du bist gebenedeit unter den Frauen und gebenedeit ist die Frucht deines Leibes, Jesus, der für uns das schwere Kreuz getragen hat.
1: Heilige Maria, Mutter Gottes, bitte für uns Sünder, jetzt und in der Stunde unseres Todes. Amen.
2: Gegrüßt seist du, Maria, voll der Gnade, der Herr ist mit dir. Du bist gebenedeit unter den Frauen und gebenedeit ist die Frucht deines Leibes, Jesus, der für uns das schwere Kreuz getragen hat.
1: Heilige Maria, Mutter Gottes, bitte für uns Sünder, jetzt und in der Stunde unseres Todes. Amen.
2: Gegrüßt Christus heißt du Maria, voll der Gnade, der Herr ist mit dir. Du bist gebenedeit unter den Frauen und gebenedeit ist die Frucht deines Leibes, Jesus, der für uns das schwere Kreuz getragen hat.
1: Heilige Maria, Mutter Gottes, bitte für uns Sünder, jetzt und in der Stunde unseres Todes. Amen.
2: Gegrüßt seist du, Maria, voll der Gnade, der Herr ist mit dir. Du bist gebenedeit unter den Frauen und gebenedeit ist die Frucht deines Leibes, Jesus, der für uns das Schwere, der für uns gekreuzigt worden ist.
1: Heilige Maria, Mutter Gottes, bitte für uns Sünder, jetzt und in der Stunde unseres Todes. Amen.
2: Gegrüßt seist du, Maria, voll der Gnade, der Herr ist mit dir. Du bist gebenedeit unter den Frauen und gebenedeit ist die Frucht deines Leibes, Jesus, der für uns gekreuzigt worden ist.
1: Heilige Maria, Mutter Gottes, bitte für uns Sünder, jetzt und in der Stunde unseres Todes.
2: Gegrüßt seist du, Maria, voll der Gnade, der Herr ist mit dir. Du bist gebenedeit unter den Frauen und gebenedeit ist die Frucht deines Leibes, Jesus, der für uns gekreuzigt worden ist.
1: Heilige Maria, Mutter Gottes, bitte für uns Sünder, jetzt und in der Stunde unseres Todes. Amen.
2: Ehre sei dem Vater, dem Sohn und dem Heiligen Geist.
1: Wie im Anfang, so auch jetzt und alle Zeit und in Ewigkeit. Amen.
2: O mein Jesus, verzeih uns unsere Sünden, bewahre uns vor dem Feuer der Hölle, führe alle Seelen in den Himmel, besonders jene, die deiner Barmherzigkeit am meisten bedürfen. Freu dich, Himmelskönigin, Halleluja!
1: Wenn du zu tragen würdig warst, Halleluja!
2: Er ist auferstanden, wie er gesagt hat, Halleluja!
1: Bitt Gott für uns, Halleluja!
2: Freu dich und frohlocke, Jungfrau Maria, Halleluja!
1: Denn der Herr ist wahrhaft auferstanden, Halleluja!
2: Lasset uns beten, allmächtiger Gott, durch die Auferstehung deines Sohnes, unseres Herrn Jesus Christus, hast du die Welt mit Jubel erfüllt. Lass uns durch seine jungfräuliche Mutter Maria zur unvergänglichen Osterfreude gelangen. Darum bitten wir durch Christus, unseren Herrn.
1: Amen.
2: Beten wir noch ein Gebet zum Heiligen Geist in Gotteslob Nummer 342. 342. Komm, Heiliger Geist, der Leben schafft, erfülle uns mit deiner Kraft. Dein Schöpferwort rief uns zum Sein, nun hauch uns Gottes Odem ein. Komm, Tröster, der die Herzen lenkt, du

0: Dich sendet Gottes Allmacht aus, im Feuer und im Sturmes Braus. Du öffnest uns den stummen Mund und machst der Welt die Wahrheit kund. Entflamme Sinne und Gemüt, dass Liebe unser Herz durchglüht und unser schwaches Fleisch und Blut in deiner Kraft das Gute tut. Die Macht des Bösen banne weit, schenk deinen Frieden alle Zeit. Erhalte uns auf rechter Bahn, dass Unheil uns nicht schaden kann. Lass gläubig uns den Vater sehen, sein Ebenbild den Sohn verstehen und ihr Vertrauen, der uns durchdringt und uns das Leben Gottes bringt. Amen. Sendest du deinen Geist aus, so werden sie alle erschaffen.
1: Und du erneuerst das Antlitz der Erde.
0: Lasset uns beten. Gott, du hast die Herzen deiner Gläubigen durch die Erleuchtung des Heiligen Geistes gelehrt. Gib, dass wir in diesem Geist erkennen, was recht ist, und allezeit seinen Trost und seine Hilfe erfahren. Darum bitten wir durch Christus, unseren Herrn.
1: Amen.
0: Bitten wir noch in den Anliegen des Heiligen Vaters.

0: Sorgen werden. Unser tägliches Brot gib uns heute und vergib uns unsere Schuld, wie auch wir vergeben unseren Schuldigern. Und führe uns nicht in Versuchung, sondern erlöse uns von den Bösen. Gegrüßt seist du, Maria, voll der Gnade, der Herr ist mit dir. Du bist gebenedeit unter den Frauen, und gebenedeit ist die Frucht deines Leibes, Jesus. Heilige Maria, Mutter Gottes, bitte für uns Sünder, jetzt und in der Stunde unseres Todes. Amen. Ich segne uns, der allmächtige Gott, der Vater, der Sohn und der Heilige Geist.
1: Amen.
0: Gelobt sei Jesus Christus.
1: In Ewigkeit. Amen.
0: Maria mit dem Kindlein lieb.
1: Uns allen deinen Segen lieb.
0: Amen.

0: 10 vor 6.
1: Nach Müllrazzia heute erste Verhöre und Schwerverletzter bei Autounfall im Unterland. Das Wetter heute Vormittag bekommen wir einiges an Sonne ab. Ich bin Stefanie Terzer. Schönen guten Morgen.
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1: Nach der großen Müllrazzia in Südtirol und mehreren weiteren Ländern finden heute die ersten Verhöre statt. Wie berichtet wird, gegen 19 Menschen ermittelt, darunter 11 Südtiroler. 5 von ihnen sitzen in Untersuchungshaft, darunter Giulio Angelucci, der Direktor des Landesamtes für Abfallwirtschaft. Ihnen wird unter anderem illegaler Müllhandel vorgeworfen. Der teils giftige Abfall aus den Fernheitswerken in Laas im Finchgau und Vierschach im Bustertal soll nicht richtig entsorgt, sondern zu Grillkohle und Dünger weiterverarbeitet und verkauft worden sein. Angeluccis Anwalt hat sämtliche Vorwürfe zurückgewiesen. Sein Klient habe stets korrekt gearbeitet. Angelucci wird beim Verhör heute offenbar nicht aussagen. Sein Anwalt wolle erst die Vorwürfe gegen seinen Klienten genau studieren. Einen schweren Verkehrsunfall hat es am Abend in Auer im Unterland gegeben. Ein Auto ist in der Nähe der Leimburg von der Straße abgekommen und in einen Bewässerungsgraben gestürzt. Der Autolenker wurde im Auto eingeklemmt. Er wurde dabei schwer verletzt und musste mit dem Hubschrauber ins Bozner Krankenhaus gebracht werden. Die Bergung des Autos war schwierig. Die Feuerwehrleute mussten einen speziellen Kran anfordern. Seit Samstag müssen E-Roller ein Kennzeichen haben und seit Samstag sind deswegen auch schon einige Strafen verteilt worden. In Bozen etwa mussten bislang 7 Rollerfahrer jeweils eine Strafe von 100 Euro zahlen. In vielen anderen Landesteilen drückt die Polizei noch ein Auge zu und straft noch nicht, auch weil es bei der Ausstellung der Kennzeichen zu Wartezeiten gekommen sein soll. Das Kennzeichen für den E-Roller kann man selbst online beantragen oder es bei einer Autoagentur bestellen. Die USA ziehen in den nächsten Jahren weitere Truppen aus Europa ab. Das hat der oberste NATO-Kommandant nach einem Treffen mit führenden Militärs in Brüssel gesagt. Man wolle den Alliierten aber genug Zeit lassen, die wegfallenden US-Truppen durch eigene zu ersetzen. Die USA haben 80.000 Soldaten in Europa stationiert. Die US-Regierung hatte vor kurzem angekündigt, mehr als 5.000 Soldaten aus Deutschland abzuziehen. Jetzt sollen auch noch andere Länder dazukommen. Und nur noch zum Sport. Bei der Eishockey-WM in der Schweiz gibt es für Italien auch im dritten Gruppenspiel nichts zu feiern. Die Azzurri haben mit 0:4 gegen Norwegen verloren. Damit bleiben sie Gruppenletzter. Es droht der Abstieg in die zweite Spielklasse. Heute Abend trifft Italien auf Tschechien.
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1: Noch halten sich ein paar Wolken, die lösen sich aber bald auf und der Vormittag wird meist schön sonnig. Am Nachmittag ziehen dann wieder ein paar dichtere Wolken auf und es sind auch vereinzelte Regenschauer möglich. Die Temperaturen klettern am Nachmittag auf bis zu 26 Grad. Jetzt aktuell messen wir in Farm bei Brixen 13 Grad, in Inesien 10, in Brettau 6 und in Wolkenstein 5 Grad.
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1: Guten Morgen und herzlich willkommen hier bei Radio Grüne Welle. Heute haben wir Mittwoch, den 20. Mai.

0: Das waren Lechufer. Sie hören Radio Grüner Welle und guten Morgen Südtirol. Es war gerade eben 6 Uhr und hier bei uns geht es nun weiter mit den Neuigkeiten aus der Welt der katholischen Kirche. Wir bringen nun das Nachrichtenmagazin von Radio Vatikan.
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2: Heute mit folgenden Themen: KI-Enzyklika des Papstes, KI als Hilfsmittel, um menschlicher zu sein, Schuldenerlass für arme Länder, Appell des Bischofs von Assisi und Einsatz für Frieden und Gerechtigkeit, Auszeichnung für Kardinalstaatssekretär Parolin. Herzlich willkommen zum Nachrichtenjournal von Radio Vatikan, heißt sie Anne Preckel. Kardinalstaatssekretär Pietro Parolin ist mit dem Europäischen Verdienstorden geehrt worden. In Straßburg nahm er am Dienstag die in diesem Jahr erstmals verliehene Medaille entgegen. Das EU-Parlament begründete die Ehrung mit seinem diplomatischen Einsatz zur Beilegung von Konflikten sowie mit seinem Engagement für den interkonfessionellen Dialog, für soziale Gerechtigkeit und das Einhalten der Grundrechte. Parolin mahnte in seiner Rede bei der Verleihung, dass die Menschenwürde nie verletzt werden dürfe, in keiner Phase des Lebens. Der vatikanische Chefdiplomat betonte die Rolle der EU für den Frieden und überbrachte Grüße des Papstes. Der Heilige Stuhl sei stets bereit, mit den europäischen Institutionen zusammenzuarbeiten, um die Menschenwürde jedes Menschen zu verteidigen und ein Baumeister des Friedens im Interesse Europas und der gesamten Welt zu sein. Neben dem katholischen Kirchenmann wurden weitere Menschen aus Politik, Kultur, Wissenschaft und Sport ausgezeichnet, darunter die ehemalige Bundeskanzlerin Angela Merkel sowie der polnische Friedensnobelpreisträger Lech Walesa. Dass Papst Leo bei der Nutzung künstlicher Intelligenz dazu aufruft, Stimmen und Gesichter des Menschen zu bewahren, findet der spanische La Salle-Bruder Jorge Sierra am Puls der Zeit. Als Pädagoge weiß er gut, wie wichtig Bildung und die Erziehung zum kritischen Denken sind, damit junge Leute KI sinnstiftend nutzen.
3: Man darf die Technologie nicht an sich verachten und ablehnen, aber man darf sie auch nicht so weit annehmen, dass sie uns entmenschlicht, stimmt der Ordensmann im Interview mit Radio Vatikan Papst Leo zu. Dieser legt in der kommenden Woche seine erste Enzyklika vor. Thema ist die Bewahrung des Menschen im Zeitalter der künstlichen Intelligenz. Für Bruder Jorge sind die Grenzen der im Alltag überaus praktischen Technologie deutlich sichtbar. Sie zeigen sich genau dort, wo sich das Wesen des Urmenschlichen offenbart. Im Miteinander, im Trost, im Feld des Geistes und der Spiritualität. Auch der Papst sehe die Herausforderungen bei KI im Anthropologischen, nicht im Technischen. In einigen der Gespräche, die wir über künstliche Intelligenz, Seelsorge und Jugendarbeit geführt haben, sind wir immer wieder auf den Gedanken gekommen, dass wir das ergänzen müssen, was künstliche Intelligenz nicht leisten kann. Oder anders ausgedrückt, künstliche Intelligenz kann zwar besonders repetitive Aufgaben übernehmen, aber was den menschlichen Kontakt, die Begleitung, die enge Beziehung und die Verkündigung des Evangeliums betrifft, das kann kein Algorithmus ersetzen. Vielleicht sollten wir unsere Kräfte weniger auf die Verwaltung oder die Gestaltung konzentrieren, sondern vielmehr auf diese persönliche Beziehung. KI wird immer ein Mittel sein, aber kein Selbstzweck.
4: Und die Intelligenz artificial siempre será un medio, pero no un fin.
3: Auch Kreativität sei eine zutiefst menschliche Dimension, macht der Lassalle-Bruder weiter deutlich. Nimmt Kreativität das menschliche Erfinden und Erschaffen durch KI ab? Jorge Sierra findet, genau das sollte man verhindern.
5: Pues a veces las respuestas rápidas.
3: Nun, manchmal können die schnellen und einfachen Antworten, die uns ein technologisches Werkzeug wie die künstliche Intelligenz liefern kann, tatsächlich dazu führen, dass der kreative Prozess, der Anstrengung erfordert, nicht stattfindet. Insofern, ja. Ja, hier sagte ein Science-Fiction-Autor vor einigen Monaten, ohne die Worte des Papstes zu kennen: Ich möchte keine künstliche Intelligenz, die malt und schreibt, während ich die Wäsche wasche, sondern eine, die die Wäsche wäscht, damit ich mehr Zeit zum Malen und Schreiben habe. Ich glaube, das ist ein guter Ansatz, dass künstliche Intelligenz

0: Intelligenz und jedes andere technologische Hilfsmittel es uns ermöglichen, menschlicher zu sein. Kunst, Kreativität und Engagement sind zutiefst menschlich.
1: El arte, la creatividad y el compromiso son plenamente humanos.
0: Im Bildungsbereich habe KI eine Revolution ausgelöst, so der Ordensmann. Junge Lernende nutzten sie wie selbstverständlich, während das Wissen und Bewusstsein um Risiken, Grenzen, aber auch Chancen dieser Digitaltechnologie noch nicht genügend ausgebildet seien, auch nicht bei den Lehrkräften. Um einen mündigen Umgang mit KI zu ermöglichen, gilt es laut Sierra, einige Anpassungen im Bildungsbereich vorzunehmen. Neben der Erziehung zum kritischen Denken und zu Unterscheidungsvermögen bei der Nutzung von KI gelte es auch, die Ziele von Bildung zu überdenken. Das bedeutet vielleicht andere Aufgabenstellungen als etwa erstelle eine Zusammenfassung dieser Lektüre. Denn das kann künstliche Intelligenz wahrscheinlich besser als wir. Wir müssen den Fokus mehr auf das Verstehen, die Aneignung und die Anwendung von Wissen verlagern. Ich glaube, dass dies eine große Chance für die Zukunft sein kann. Wir sollten KI zudem stärker mit Informationen aus verschiedenen Quellen füttern. Kirche und Bildungseinrichtungen sollten ihr qualitativ hochwertige Informationen liefern, damit sie keine Vorurteile reproduziert. Im Mittelpunkt muss immer unsere rationale, kritische und Glaubensfähigkeit stehen. Für Radio Vatikan, Christine Seuss.
2: Der heilige Franz von Assisi ist für sein Leben in Armut und seinen Einsatz für Arme bekannt. 1206 hat der reiche Kaufmannssohn in Assisi seine Kleider und Besitztümer weggegeben und sich der Armut und einem Leben nach dem Evangelium verschrieben. Daran erinnert dort das sogenannte Heiligtum der Entkleidung, Santuario della Spoliazione. Genau dort hat nun der Bischof von Assisi, Felice Acroca, einen Schuldenerlass für arme Länder gefordert.
3: Geld macht nicht glücklich, aber es könnte die Probleme vieler Leute erleichtern, wenn sich das Geld nicht in den Händen einiger weniger konzentrieren würde und so ein Ungleichgewicht zwischen den Menschen schafft. Stellt Bischof Felice Acroca im Interview mit den vatikanischen Medien fest. Er ist der neue Bischof von Assisi, Nocera, Umbra, Gualdo, Tadino und Foligno. Im März hat er sein Amt angetreten und vergangenes Wochenende hat er erstmals in Assisi die Feierlichkeiten geleitet, die im Heiligtum der Entkleidung daran erinnern, wie Franz von Assisi sein Leben radikal änderte. Im Bischofshaus hat der große italienische Heilige sich damals in einer dramatischen Geste all seiner Kleider entledigt, als Zeichen dafür, dass er künftig auf alle weltlichen Güter verzichten wollte, um sich ganz Gott und den Menschen, vor allem den Bedürftigsten, zu widmen. Eine ähnlich einschneidende Aktion wünscht sich der neue Bischof von Assisi auch für die heutige Zeit. Ich spüre, dass Franziskus der heutigen Welt viel zu sagen hat. Das denke ich schon immer, aber angesichts der aktuellen Weltlage spüre ich, dass er auf noch dramatischere Weise wieder aktuell wird. Vergebung bedeutet Nachlass der Schuld und man könnte vielen Ländern, die von der Schuldenlast erdrückt werden, die Schulden erlassen. Arme Länder, die Schulden haben. Das haben die Päpste, etwa Johannes Paul II., bereits zum heiligen Jahr 2000 gefordert, erinnert der Bischof von Assisi. Papst Franziskus bekräftigte die Forderung nach einem Schuldenerlass für arme Länder zum heiligen Jahr 2025-26. Man hat also wieder über das Thema geredet, aber mir scheint, es hieß sparen, sparen und irgendwie sind die Leute dann drüber hinweggeglitten, obwohl das eine interessante Frage ist, die man vertiefen sollte und die positive Ergebnisse bringen könnte, mahnt Bischof Acroca zum Thema Schuldenerlass für arme Länder. Und während Schuldenerlasse kein Thema zu sein scheinen, werden immer mehr Gelder für Waffen bereitgestellt, kritisiert der Bischof von Assisi. Inzwischen juckt es kaum mehr wen, wenn gesagt wird, wir müssen die Ausgaben für Waffen erhöhen. Das erscheint mir sehr gefährlich und auch ungerecht. Franz von Assisi schlägt uns eine radikale Alternative zu diesem Denkmodell vor, denn er geht davon aus, dass alle Menschen Geschwister sind und ihnen durch Gott die Schuld vergeben wird. Wenn alle Menschen Geschwister sind, sind alle gleich und haben die gleichen Rechte und Pflichten. Und unter Geschwistern in einer Familie gibt es keine Reicheren und Ärmeren. Alle sind auf der gleichen Ebene. Meint der Bischof von Assisi, Felice Acroca. Für Radio Vatikan, Stefanie Stahlhofen.
2: Wir werden weiterhin die Geschichte von Jesus in Asien erzählen. Das hat Kardinal Sebastian Francis am Rande des Ad Limina-Besuchs der Bischöfe aus Malaysia, Singapur und Brunei in Rom klargestellt.
4: Other parts of Asia may still be experiencing some kind of persecution.
5: Auch wenn in anderen Teilen Asiens noch immer eine gewisse Verfolgung herrschen mag, sollten wir nicht in die Falle tappen, einen Minderheitenkomplex oder einen Verfolgungskomplex zu entwickeln, sagte der Bischof von Penang in Malaysia gegenüber den Vatikanmedien. Natürlich gäbe es echte Probleme, so der Kardinal. Die Realität in den drei südostasiatischen Ländern schilderte er als multireligiös, multikulturell und vielsprachig.
4: Enough of thinking of them as challenges.
5: Aber genug davon, das als Herausforderung zu sehen. Vielleicht sollten wir es als Vorzug begreifen. Vielfalt ist ein Vorzug und Einheit in der Vielfalt ist ein Vorzug. Vielfalt ist keine Bedrohung und in der Vielfalt liegt Gleichheit. Der malaiische Geistliche, den Papst Franziskus 2023 ins Kardinalskollegium aufgenommen hatte, brachte eine theologische Interpretation der Vielfalt ins Spiel. Bei diesen drei Dingen, Einheit, Vielfalt und Gleichheit, geht es im Grund um die Dreifaltigkeit. Und es geht um uns. Das ist eigentlich sehr spannend. Und mit der richtigen Ausrichtung können wir uns den Herausforderungen gemeinsam stellen.
4: Orientation, we can face the challenges together.
5: Das Leben der Kirche in Malaysia, Singapur und Brunei schilderte Kardinal Francis als friedlich und lebendig. Singapur und Brunei seien hochentwickelt, Malaysia dagegen ein Entwicklungsland. Die politische Lage ist recht stabil und die Kirche ist sehr lebendig, sehr dynamisch. Und wir haben viele Menschen, die sich als Erwachsene über den katholischen Glauben erkundigen. Viele von ihnen bitten um die Erwachsenentaufe. Das hält uns auf Trab. Die Bischofskonferenz von Malaysia, Singapur und Brunei umfasst 10 Bistümer und ein apostolisches Vikariat, jenes von Brunei. Kardinal Francis stand dem Zusammenschluss von 2017 bis 2023 als Präsident vor. Er leitet das Kommunikationsbüro der Föderation der Bischofskonferenzen in Asien. In der römischen Kurie ist er Mitglied des Dikasteriums zugunsten der ganzheitlichen Entwicklung des Menschen. Gudrun Seiler, Radio Vatikan.
2: Vor etwa 75 Tagen am 28. Februar haben die USA und Israel Iran überfallen. Und nimmt man alle Militäraktionen, die mit diesem Krieg zusammenhängen, zusammen, liegt die Zahl der Toten bei mehreren tausend Menschen. Doch neben den Menschenleben zählt auch das kulturelle Erbe zu den Kollateralschäden des Konfliktes, der sich auf mehrere Länder der Region ausgedehnt hat.
6: Das betont Christa Pika von der UNO-Kulturorganisation UNESCO in Paris in einem Interview mit uns. Zum jetzigen Zeitpunkt können wir uns noch keinen genauen Überblick über die Lage verschaffen. Aber wir verfolgen die Entwicklung natürlich aufmerksam und sind uns bewusst, dass diese Feindseligkeiten, diese Situation nicht nur das Leben der Menschen betrifft, sondern auch den Kultursektor und die Kulturerbestätten in allen betroffenen Ländern. Es geht auch um die Kulturwirtschaft und die Museen. Viele Menschen hängen mit ihrem Einkommen von dieser Branche ab. Wenn also Museen geschlossen sind, wenn Künstler keine Aufführungen und Veranstaltungen organisieren können, dann entfallen ihre Einkünfte. Der Krieg hat also auch Auswirkungen auf das lebendige Kulturerbe, auf Traditionen, Know-how und Praktiken. Generell sind, so zählt Picard auf, Kulturstätten in Iran, Israel, Palästina und dem Libanon besonders betroffen. Dort schlugen Bomben oder Raketen ein und beschädigten kulturell wichtige Orte, etwa die Grabes- und Auferstehungskirche Jesu Christi in Jerusalem. Die UNESCO führt eine Überprüfung auf der Grundlage von Satellitenbildern durch, idealerweise auch vor Ort. Aber angesichts der Sicherheitslage in der Region war es uns noch nicht möglich, vor Ort zu sein, um die Überprüfungen durchzuführen. Wir sind somit auf die Bilder angewiesen, die wir von diesen Städten erhalten können. Zum jetzigen Zeitpunkt konnten wir Schäden an 3 Welterbestätten bestätigen, nämlich in Teheran, am Palast von Golestan und am Pavillon von Chehel Sotun, der zu den persischen Gärten gehört. Außerdem am Ausgrabungsgelände des antiken Tyros im Libanon. Der Golestan-Palast ist eines der ältesten Gebäude in der iranischen Hauptstadt, ein früherer Regierungspalast aus dem 18. Jahrhundert. Hier saß der Schah auf dem berühmten Pfauenthron, bis ihn die Islamische Revolution 1979 aus dem Land vertrieb. Seit 2013 gehört er zum UNESCO-Welterbe, doch während der jüngsten Bombardements auf Teheran zerstörte die Druckwelle einer Bombe, die auf einem Platz in der Nähe einschlug, zahlreiche Spiegel und Fenster. Abgesehen von diesen Welterbestätten müssen wir auch Schäden an mehreren Kulturgütern von nationaler Bedeutung im Iran, insbesondere am Saadabad-Palast, dem ehemaligen Senatsgebäude, feststellen. Und es gibt auch eine Synagoge in Teheran, an der wir Schäden bemerkt haben. Das Interview mit Christa Picard führte Augustin Asta vom französischen Dienst von Radio Vatikan. Der Beitrag ist von Stefan Kempis, Radio Vatikan.
2: Hören Sie nun weitere Nachrichten. USA. Der Bischof von San Diego, Michael Pham, hat den tödlichen Schusswaffenangriff auf eine Moschee verurteilt. Die Gläubigen sind in Solidarität und im Gebet vereint mit der muslimischen Gemeinschaft, erklärte er nach dem Anschlag vom 18. Mai. Gotteshäuser müssten stets Zufluchtsorte des Friedens, der Sicherheit und des Gebetes sein, so der Bischof. Nach Angaben der Polizei griffen 2 männliche Teenager am Montagmittag das Islamic Center of San Diego im Stadtteil Claremont an. Zum Motiv der Angreifer konnte die Polizei vorerst keine Angaben machen. Deutschland. Wegen der globalen Kürzungen in der Entwicklungszusammenarbeit droht laut Organisation One Millionen Kindern der Tod. Bis 2030 könnten weltweit zusätzlich 5,4 Millionen Kinder sterben, warnte die Entwicklungsorganisation am Dienstag. Bereits jetzt würden jedes Jahr 4,9 Millionen Kinder vor ihrem 5. Geburtstag sterben. Durch die Kürzungen drohe diese Zahl erstmals seit Jahrzehnten wieder anzusteigen. Besonders gefährdet seien Kinder in afrikanischen Ländern. Vor allem die USA hatten ihre Mittel zuletzt deutlich gekürzt, aber auch andere Länder wie Deutschland geben weniger. Jordanien. Die 2000 Jahresfeier der Taufe Jesu im Jordan soll in Jordanien im Jahr 2030 groß begangen werden. Bereits am Montag gaben Kirchenführer und der jordanische König Abdullah II. Den Auftakt zur Initiative 2030, wie das arabischsprachige christliche Portal Abuna am Dienstag berichtete. Der lateinische Patriarch von Jerusalem, Kardinal Pizzaballa, rief anlässlich der Feier zur geistlichen Erneuerung und Wiederentdeckung der Taufe auf. Jordaniens König Abdullah II. Erklärte, im Zentrum der Jubiläumsaktion stünden eine Verbesserung der Infrastruktur und der Dienstleistungen an der heiligen Stätte. Die Stätte Al-Maqdas am jordanischen Ufer des Jordan wird als Taufstelle Jesu verehrt. Damit endet unser Nachrichtenjournal an diesem Dienstag. Im Studio war heute Anne Preckel, die sich herzlich von Ihnen verabschiedet. 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
7: 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Heute ist Mittwoch, der 20. Mai. Für Sie im Studio ist Florian Mayer.

0: Guten Morgen, Südtirol. Heute ist der 20. Mai. Das Monogramm IHS, die Abkürzung des griechischen Namens für Jesus, ist in den christlichen Kirchen genauso wie das Kreuz allgegenwärtig. Das war aber nicht immer so. In Westeuropa war es bis zum 15. Jahrhundert unbekannt. Erst durch den heiligen Bernardin von Siena, der als Höhepunkt jeder Predigt eine Holztafel hochhielt, auf der in goldenen Buchstaben IHS gemalt war und so regelrechte Begeisterungsstürme entfachte, wurde das Monogramm auch bei uns bekannt. Wir schauen jetzt mit Benedetta Michelini auf den heutigen Namenstags- und Heiligenkalender.
1: Bernhardin wurde 1380 in Massa Marittima geboren. Nach dem frühen Tod seiner Eltern wurde er von seiner Tante erzogen und kam als Elfjähriger nach Siena, wo er kanonisches Recht studierte, das Studium aber nicht abschloss. Von Siena begann seine Studien schon mit 11 Jahren. Beim Ausbruch der Pest im Jahr 1397 pflegte er Kranke und trat 1402 als Minderbruder in den Franziskanerorden ein. Ab 1417 wanderte er als Bußprediger lehrend durch ganz Italien. In Perugia hielt er 1425 eine berühmte Predigt. Dort wird er noch heute besonders verehrt. Als ihn Papst Martin V. zum Bischof von Siena berufen wollte, lehnte Bernhardin das Amt ab. Er wirkte Zeit seines Lebens friedenstiftend in italienischen Städtekriegen und wurde schon zu Lebzeiten als Heiliger verehrt. Zahlreiche Wunder und Heilungen werden ihm zugeschrieben. Bernhardin starb am 20. Mai 1444 in L'Aquila in den Abruzzen und wurde schon 6 Jahre später heilig gesprochen. Er ist Patron der Wollweber und Werbefachleute und Namensgeber für den San Bernardino Pass in Graubünden. Die selige Colomba Guardagnoli schloss sich im Alter von 19 Jahren dem dritten Orden der Dominikanerinnen ihrer Heimatstadt Rieti an. 1488 ging Colomba nach Perugia und sammelte im neuen Konvent St. Katharina Frauen, die ein strenges Leben im Geiste der Katharina von Siena führten. Trotz ihrer Jugend wurde Colomba zur Priorin gewählt. Als Papst Alexander VI. Die im Ruf der Heiligkeit stehende Frau einmal besuchte, erlebte Colomba wunderbare Visionen. Sie starb am 20. Mai 1501 in Perugia. Hendrina Stenmans gehörte zu den ersten Schwestern, im 1889 von Arnold Jansen gegründeten Orden der Steyler Missionsschwestern und wird deshalb zusammen mit Helena Maria Stollenwerk zu den Mitbegründern gezählt. 1898 wurde sie Oberin der Gemeinschaft. Sie starb am 20. Mai 1903 in Steyl in den Niederlanden. Sie wurde 2008 selig gesprochen. Heute verehrt die Kirche auch den Priester Bartholomäus Holzhauser. Er stammte aus Bayern und wurde von Jesuiten erzogen. Diese unterstützten seine 1640 in Tittmoning erfolgte Gründung der ersten Weltpriestergemeinschaft mit gemeinsamem Leben, die Bartholomäer. Als Pfarrer in Bingen gründete Bartholomäus eine Lateinschule und wirkte als Volksmissionar. Sein Todestag war der 20. Mai 1658.
0: Das war Benedetta Michelini, die Ihnen die Heiligen des heutigen Tages vorstellte. 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

0: Das waren die Nice Little Penguins. Es ist jetzt 6:01. 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
2: Schönen guten Morgen, ich bin Stefanie Terzer. Einen schweren Autounfall hat es am Abend im Unterland gegeben. Ein Mann ist in Auer mit seinem Auto von der Straße abgekommen und in einen Bewässerungsgraben gestürzt. Er wurde dabei im Auto eingeklemmt und schwer verletzt. Heute finden zur Müllrazzia die ersten Verhöre statt. Der Direktor des Landesamtes für Abfallwirtschaft, Giulio Angelucci, sitzt seit gestern in Vicenza im Gefängnis. Sein Anwalt bestreitet alle Vorwürfe des illegalen Müllhandels. Er selbst könnte heute die Aussage verweigern. Auch 3 weitere Südtiroler sind inhaftiert worden. In Bozen sind seit Samstag mehrere Strafen ausgestellt worden. Seit Samstag gilt nämlich die Kennzeichenpflicht für Elektroroller. In anderen Gemeinden haben die Polizisten bis jetzt noch ein Auge zugedrückt. Die USA wollen weitere Truppen aus Europa abziehen. Das wurde jetzt in Brüssel bekannt gegeben. Den betroffenen Ländern wolle man aber genug Zeit lassen, um die wegfallenden Truppen durch eigene zu ersetzen, heißt es. Und bei der Eishockey-WM in der Schweiz hat Italien gegen Norwegen verloren mit 0:4. Heute Abend trifft Italien auf Tschechien.
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0: Das war das Lied Brich dein Schweigen. Guten Morgen, Südtirol. Es ist jetzt 20 vor 7. 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Und wir kommen nun zu den Gedanken zum Tag. Die kommen in dieser Woche von Norbert Anrather aus Kaltern. Er ist Religionslehrer im Ruhestand.
1: Lassen wir uns mit Gott versöhnen. Wir lesen im zweiten Brief an die Korinther, Kapitel 5, Vers 20. Wir bitten an Christi statt, lasst euch mit Gott versöhnen. Sich angenommen wissen, bedingungslos und unabhängig, das sagt Gott den Menschen zu, die auf sein Wort hören. Paulus richtet diese Aufforderung an die Korinther unmittelbar, nachdem er ihnen die zentrale Botschaft des ganzen Evangeliums verkündet hat. Gott hat in Christus die Welt mit sich versöhnt. Im Kreuzestod seines Sohnes hat Gott uns den höchsten Beweis seiner Liebe gegeben. Er hat dadurch uns mit sich versöhnt. Für aufgeschlossene Menschen von heute, welche den Glauben im Leben als zweitrangig sehen, klingt das so, als wäre es unglaublich, nicht annehmbar. Und doch hat diese grundlegende Wahrheit unseres Glaubens bis heute nichts an Bedeutung verloren. Sie enthält jene Offenbarung, auf die letztlich die ganze Menschheit sehnsüchtig wartet. Gott ist mit seiner Liebe allen nahe und liebt jeden Menschen aufs Innigste. Unsere Welt hat diese Botschaft dringend nötig. Aber wir können sie nur glaubwürdig verkünden, wenn wir uns diese Wahrheit immer und immer wieder selbst ins Bewusstsein rufen. Unser Ziel muss sein, uns selbst dann von dieser Liebe geborgen zu wissen, wenn alles auf das Gegenteil hinzudeuten scheint. Wer an die Liebe Gottes glaubt, kann diese Wahrheit nicht für sich behalten. Unser ganzes Verhalten sollte die Botschaft, die wir verkünden, glaubwürdig machen. Wenn wir uns von der Liebe leiten lassen, dann wird jede unserer Gesten, jedes Wort, jede Haltung von Jesus geprägt sein. Erst wenn wir dieses Wort leben, werden wir Menschen der Versöhnung. Wie er werden wir Freude und Hoffnung bringen, Eintracht und Frieden stiften und an jener mit Gott versöhnten Welt bauen, auf die die ganze Schöpfung sehnsuchtsvoll wartet. Wir handeln an Christi statt, wenn wir einander lieben, wie er uns geliebt hat. Interessiert aneinander, frei von Vorurteilen, aufgeschlossen für das Positive im anderen und in der Welt.
0: Norbert Anrather war das. 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

Kim Carnes und Betty Davis Eyes. Guten Morgen, Südtirol. 6.47 Uhr ist es. Zeit nun für die nächsten Nachrichten, und zwar um 10 vor 7 in 3 Minuten. In der zweiten Stunde Guten Morgen, Südtirol, sprechen wir dann unter anderem über den heutigen Welttag der Bienen. Veranstaltungstipps haben wir vorbereitet und noch einiges mehr. Also bis gleich.

0: 10 vor 7.
1: Müllermittlungen, gestern Verhaftungen, heute Verhöre. Und E-Roller ohne Kennzeichen, erste Strafen ausgestellt. Das Wetter, ein sonniger Vormittag steht uns bevor. Ich bin Stefanie Terzer, schönen guten Morgen.
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1: Mehrere hunderttausend Euro soll ein Netzwerk in Südtirol und in anderen Ländern mit illegalem Müllhandel verdient haben. Statt für die Entsorgung zu zahlen, sollen die Verdächtigen verbrannten Abfall aus den Fernheizwerken Laas und Vierschach weiterverarbeitet und verkauft haben als Grillkohle und Dünger. Und das, obwohl im Abfall giftige und umweltschädliche Stoffe enthalten sein sollen. Florian Scheringer, heute werden die ersten Verdächtigen befragt.
2: Insgesamt wurden gestern ja 12 Menschen verhaftet, darunter 5 Südtiroler. Einer von ihnen ist Giulio Angelucci, der Direktor des Landesamtes für Abfallwirtschaft. Er sitzt jetzt in Vicenza im Gefängnis in Untersuchungshaft. Er weist alle Vorwürfe zurück. Sein Anwalt sagt, er habe stets korrekt gearbeitet. Beim Verhör heute will Angelucci aber offenbar nicht aussagen, weil sein Anwalt erst die Unterlagen genau prüfen will. Auch gegen den Direktor der Landesumweltagentur, Flavio Ruffini, wird ermittelt. Er wurde aber nicht verhaftet.
1: Am Abend ist ein Mann in der Nähe der Leimburg bei Auer mit seinem Auto von der Straße abgekommen und in einen Bewässerungsgraben gestürzt. Er wurde im Auto eingeklemmt und schwer verletzt. Der Mann musste mit dem Hubschrauber ins Bozner Krankenhaus gebracht werden. Für die Bergung des Autos mussten die Feuerwehrleute einen speziellen Kran anfordern. Bozen verteilt schon Strafen an alle E-Rollerfahrer, die ohne Kennzeichen unterwegs sind. Seit Samstag müssen E-Roller ja ein Kennzeichen haben. Wer ohne unterwegs ist und erwischt wird, muss eine Strafe von mindestens 100 Euro zahlen. In anderen Gemeinden sind die Polizisten noch nicht so streng, auch weil es bei der Ausstellung der Kennzeichen Wartezeiten geben soll. Das Kennzeichen für den E-Roller kann man selbst online beantragen oder es bei einer Autoagentur bestellen. Nach monatelangen Verhandlungen ist der Weg für einen Handelsdeal zwischen der EU und den USA jetzt frei. Vertreter der EU haben sich in der Nacht darauf geeinigt, europäische Zölle auf Industriewaren aus den USA abzuschaffen. Mit der Vereinbarung will die EU einen Handelskrieg verhindern. Im Gegenzug versprechen die USA, maximal 15% Zoll zu verlangen. Jetzt müssen das EU-Parlament und der Rat der Mitgliedstaaten den Deal noch absegnen. Dafür haben sie 6 Wochen Zeit. Und bei der Eishockey-WM in der Schweiz hat Italien im dritten Gruppenspiel mit 0:4 gegen Norwegen verloren. Damit bleibt Italien Gruppenletzter, es droht der Abstieg in die zweite Spielklasse. Heute Abend steht das Spiel gegen Tschechien an. Und die Sonne setzt sich jetzt noch gegen die Wolken durch. Was uns das Wetter heute sonst noch bringt, das sagen wir Ihnen gleich.
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4: In vielen Landesteilen gibt's jetzt schon blauen Himmel. Dort, wo sich noch einige Wolken halten, wird's später auch noch strahlend blau. Die Sonne, die gibt am Vormittag Vollgas. Ab dem Nachmittag bekommt sie Konkurrenz von ein paar dichteren Wolken. Und es kann auch den einen oder anderen Regenschauer geben. Es wird noch fein warm heute mit Höchstwerten von bis zu 26 Grad. Jetzt aktuell messen wir in Bruneck 10 Grad, in Bransol 12, in Rednaun 7 und in Wolkenstein 6 Grad.
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5: Guten Morgen aus der Landesverkehrsmeldezentrale. Es begrüßt Sie Karin Unterhofer. Auf der Brenner Stadtstraße nördlich vom Faden gibt es eine Einbahnregelung wegen Arbeiten. Es kommt immer wieder zu Kolonnen. Auf der Finchgauer Stadtstraße ist zwischen Kasselbell und Schaas eine Einbahnregelung wegen Arbeiten zur Realisierung der Umfahrung Kasselbell und Galsaun. Es gibt eine lokale Umleitung des Leichtverkehrs bis 3,5 Tonnen in Richtung Meran von 8 bis 20 Uhr. Die Landesstraße Lüsen ist zwischen Brixen und der Kreuzung mit der Landesstraße Guckenbichl im Bereich Wettstein von 8 bis 17 Uhr und morgen von 8 bis 16 Uhr wegen Asphaltierungsarbeiten gesperrt. Umleitung über die Landesstraße Guckenbichl. Die Landesstraße Jenesien ist zwischen Flaß und Schermoos wegen Verbreiterungsarbeiten der Fahrbahn gesperrt. Fahrzeuge bis zu 7,5 Tonnen werden über die Gemeindestraße Lanzenweg umgeleitet. Und die Gemeindestraße Lengstein-Barbian ist im Bereich Benzl und Dicktele-Graben von 8 bis 17 Uhr wegen Felssicherungsarbeiten gesperrt. Gute Fahrt!

Das war Sarah Jane und Dein Lied. Es ist nun 7:01. Heute ist Mittwoch, der 20. Mai. Noch einmal einen schönen guten Morgen und herzlich willkommen in der zweiten Stunde. Guten Morgen, Südtirol.

0: Lilly, Christine, du bist hier. Guten Morgen, Südtirol, 7.07 Uhr ist es. Wer die Biene schützt, schützt die Lebensgrundlage aller. Das ist gelebte Schöpfungsverantwortung und Gerechtigkeit gegenüber kommenden Generationen. Davon ist auch Judith Zitzmann überzeugt. Sie spricht zum heutigen Welttag der Biene unter anderem über die Systemrelevanz dieses kleinen Insekts. Und Frau Zitzmann, sollten Sie sie noch nicht kennen, ist die Referentin für Schöpfungsverantwortung an unserer Diözese Bozen-Brixen sowie auch Agrarwissenschaftlerin und Theologin.
1: Im Obst- und Weinbau sind die Bienen unverzichtbar als Bestäuber. Auf der Nektarsuche bringen sie den Pollen auf die Narbe einer Blüte und auf der Narbe kann der Pollen dann keimen und es kommt zur Befruchtung, wenn der Pollenschlauch die Eizelle erreicht. Das gibt den Obstbäumen dann den Anreiz, die Frucht zu entwickeln. Und die Wildbienen, die sind Spezialisten für bestimmte Pflanzen und sie sind darauf angewiesen, dass es diese Pflanzen gibt. Und umgekehrt sind auch die Pflanzen auf diese, genau diese Insekten angewiesen. Wir brauchen also die Hilfe der Bienen und die Bienen selber brauchen aber ausreichend Nahrung, ausreichend Tracht, auch nach der Obstblüte. Und das ist vielleicht wichtig noch zu sagen, durch die Mechanisierung in der Landwirtschaft ist heute innerhalb kürzester Zeit eine Wiese abgemäht und die Bienen verlieren dadurch ihr Nahrungsangebot. Bei einer Tagung über Naturschutz vor der Haustür im November letzten Jahres ist es genau darum gegangen, darüber zu sprechen, was wir tun können. In den Pfarreien konkrete Projekte zur Förderung der Biodiversität mit der Hilfe dieser Umweltschutzverbände umzusetzen. Zum Beispiel durch das Anpflanzen von Sträuchern oder das Aufstellen von Vogelhäuschen oder eben auch von Insektenhotels für Wildbienen und andere Insekten. Die Wildbienen, das sind meistens Solitärbienen, das heißt, sie haben kein großes Volk wie die Honigbiene, aber sie sind ganz wichtige Bestäuber. Sie sind nicht so blütenstetig wie die Honigbiene, das heißt, die Honigbiene, wenn sie eine Lieblingskultur gefunden hat, wie den Löwenzahn oder Obstblüten, dann bleibt die Honigbiene auch da dran. Bei den Wildbienen und Hummeln ist es so, dass sie nicht so blütenstetig sind. Aber oft sind sie, wie schon gesagt, Spezialisten für bestimmte Blüten oder Pflanzenarten. Und die Hummeln zum Beispiel fliegen auch bei tieferen Temperaturen als die Honigbienen. Ihre Nistmöglichkeiten für diese Wildbienen, die werden aber immer seltener, denn die Flächen werden oft versiegelt oder Totholz wird auch oft entfernt. Und solche Nisthilfen gilt es an möglichst sonnigen, regen- und windgeschützten Standorten fest anzubringen. Sie bestehen oft aus Röhrchen, aus natürlichen Materialien, zum Beispiel Bambus oder ausgebohrten Ästen von markhaltigen Sträuchern wie dem Holunder mit unterschiedlichen Durchmessern und einer Tiefe von mindestens 25 cm Länge, wo dann die Wildbienen oder die Insekten in diese Röhrchen ihr Gelege hineinlegen können. Im kommenden Dezember möchten wir bei einer weiteren Tagung Projekte vorstellen, die in den Pfarreien umgesetzt worden sind. Und außerdem soll sich ein Theorieteil dem Themenbereich Insekten und Bepflanzung widmen. Da wird der Insektenexperte Georg von Mörl sprechen und die Pflanzenspezialistin Tanja Dirler.
0: Das war Frau Dr. Judith Zitzmann, Referentin für Schöpfungsverantwortung unserer Diözese. Sie ist auch Agrarwissenschaftlerin und Theologin. Zum heutigen Welttag der Biene hören Sie das ausführliche Interview zu diesem Thema in unserem Abendprogramm hier auf Radio Grüne Welle, und zwar ab 18 Uhr.

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romantisch waren wir unterwegs hier bei Guten Morgen Südtirol. Das waren Christina Fartek und Waterloo für eine Ewigkeit. 7:19 Uhr ist es jetzt. Nun blicken wir auf das historische Kalenderblatt des heutigen Tages. Was geschah so alles an einem 20. Mai? Der italienische Spielfilm La Dolce Vita von Federico Fellini wurde am 20. Mai 1960 bei den 13. Internationalen Filmfestspielen in Cannes mit der Goldenen Palme ausgezeichnet. Der Film schildert das hektische Leben eines Klatschreporters in der römischen High Society der 1950er Jahre. Kurz nach der Ausfahrt aus dem Bahnhof von Bozen entgleiste am 20. Mai 1905 auf der Strecke nach Meran die Lokomotive eines Zuges und stürzte beinahe in den Eisack. Grund war die Aufweichung der Bahntrasse nach ergiebigen Niederschlägen. Im Schatten der Weltausstellung begannen in Paris am 20. Mai 1900 die zweiten Olympischen Spiele der Neuzeit. Bis zum 28. Oktober maßen sich Athleten aus 22 Ländern in 18 Sportarten, darunter Unterwasserschwimmen und Motorbootrennen. Im Gegensatz zu den Spielen von Athen von 1896 durften in Paris auch Frauen an den Wettbewerben teilnehmen, allerdings nur im Tennis und im Golf. Am 20. Mai 1882 trat Italien dem Zweibund zwischen dem Deutschen Reich und Österreich-Ungarn bei. König Viktor Emanuel I. zog am 20. Mai 1814 nach der Wiederherstellung des Königreichs unter dem großen Jubel der Bevölkerung in Turin ein. In Paris wurde am 20. Mai 1795 das Metermaß als neue Maßeinheit festgelegt. Ein Meter ist der 40 millionste Teil des Meridians, der durch die Pariser Sternwarte geht. Nach 10-monatiger Fahrt landet der portugiesische Seeoffizier und Entdecker Vasco da Gama am 20. Mai 1498 in Calicut an der indischen Westküste. Damit hatte er als erster einen Seeweg von Europa über die Südspitze Afrikas zum indischen Subkontinent ausfindig gemacht. Die im Süden der Türkei liegende Stadt Antiochia wurde am 20. Mai 526 von einem schweren Erdbeben nahezu vollständig zerstört. Rund 250.000 Menschen sollen bei dieser Erdbebenkatastrophe ums Leben gekommen sein. Und in Kleinasien eröffnete der römische Kaiser Konstantin I., der Große, am 20. Mai 345 das erste ökumenische Konzil von Nicea. Die 318 anwesenden Bischöfe verurteilten die Irrlehre des Arianismus, wonach Jesus Christus nicht mit Gott wesensgleich, sondern nur sein vornehmstes Geschöpf sei. Das Konzil bestätigte die Lehre von der Dreieinigkeit Gottes und legte diese im Glaubensbekenntnis von Nicea fest. Soweit unser Blick auf das heutige historische Kalenderblatt, nachzulesen auch auf unserer Homepage unter rgw.it.

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2: Schönen guten Morgen, ich bin Stefanie Terzer. Am Abend ist in Bozen eine Radfahrerin auf einem Zebrastreifen von einem Auto angefahren worden. Sie ist mit dem Kopf hart auf dem Asphalt aufgeschlagen und musste ins Krankenhaus gebracht werden. Nach der großen Müllrazzia werden heute die Verdächtigen angehört. Unter anderem sitzen 5 Südtiroler in Untersuchungshaft. Ihnen wird illegaler Müllhandel vorgeworfen. Eine Firma aus Nordtirol soll offenbar giftigen Abfall aus Südtiroler Fernheizwerken als Grillkohle weiterverkauft haben. In Bozen haben erste E-Roller-Fahrer schon jeweils 100 Euro Strafe zahlen müssen, weil ihre Roller keine Kennzeichen hatten. Seit Samstag sind diese nämlich Pflicht. Die Kennzeichen können online bestellt oder bei einer Autoagentur beantragt werden. EU-Vertreter haben sich in der Nacht darauf geeinigt, Zölle auf Industriewaren aus den USA abzuschaffen. Dafür wollen die USA maximal 15% Zoll verlangen. Nun wäre der Weg frei für einen Handelsdeal. Und die EU will den Bauern mehr Geld auszahlen, weil die wegen des Iran-Krieges mehr Geld für Dünger ausgeben müssen. Dafür soll die Notfallreserve der europäischen Agrargelder angezapft werden.
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Ja, Neonlicht waren das. Sie hat den Look. Und wir haben nun für Sie die Veranstaltungstipps für den heutigen Mittwoch. Heute ist der 20. Mai. Aufschrei oder das Zwei-Personen-Stück ist der Titel des Schauspiels von Tennessee Williams, das heute Abend ab 20.30 Uhr im Schlosshof in Sifjan zur Aufführung gelangt. Es spielt die Theatergruppe Kultur, die in diesem Jahr ihr 10-jähriges Bestehen feiert. Das Bozner Kleinkunsttheater Carambolage feiert in diesem Jahr sein 30-Jahr-Jubiläum. Zu diesem Anlass beschenkt sich das Ensemble mit der Kabarett-Eigenproduktion Auwatzen von Peter Schorn. Ein kabarettistischer Höllentrip durch das hiesige System. Die Aufführung beginnt um 20 Uhr. Das Stück Zwei Herren von Real Madrid, eine Komödie, die mit Rollenbildern bricht und mit feinem Humor ein Tabuthema behandelt, wird heute ab 20 Uhr im Stadttheater in Bruneck aufgeführt. Die Aufführung ist eine Koproduktion des Stadttheaters Bruneck mit dem Schauspielhaus Salzburg. Der Schwank, der ledige Bauplatz, wird heute ab 20 Uhr im Mehrzwecksaal in Wahlen aufgeführt. Es spielt das Theater Wahlen. In Meran wird's heute Abend laut. Die Schlagwerkschülerinnen und Schüler der Musikschule Meran unter der Leitung ihrer Lehrer Hannes Reiterer und Max Calanducci spielen heute ab 21 Uhr am oberen Pfarrplatz vor dem Palais Mamming Museum. Zu hören gibt's virtuose Solostücke ebenso wie perkussive Klänge im Ensemble. Als Höhepunkt werden die Preisträger des diesjährigen Wettbewerbs Prima la Musica auftreten, sowie auch die Ensembles Junior Sticks und Quick Sticks. In Bozen zeigt der Filmclub heute um 17.45 Uhr den japanischen Film Maborosi, I bagliori dell'anima. Ebenfalls um 17.45 Uhr läuft heute die französisch-belgische Filmsatire Die reichste Frau der Welt. Um 18.15 Uhr wird heute im Filmclub Bozen der italienisch-belgische Film Illusione vorgeführt. Eine melancholische Geschichte über verpasste Chancen und die Macht der Erinnerung. Ebenfalls um 18 Uhr wird dann heute der österreichische Dokumentarfilm Wise Women, 5 Hebammen, 5 Kulturen gezeigt. Regisseurin Nicole Scher gewährt in diesem Film einen interessanten Einblick in den alltäglichen Ausnahmezustand der Welt. Um 20.15 Uhr sehen Sie den italienisch-deutschen Film Le Città di Pianura und um 20.30 Uhr läuft der israelische Film The Sea. Dieser Film läuft in italienischer Fassung. Stopp alle Truffe, wie man Betrugsversuche erkennt und sich heute dagegen wehrt, ist das Thema einer Informationsveranstaltung heute ab 18 Uhr in der Kaserne des 7. Carabinieri-Regiments in Leifers. Referenten sind der Richter Dr. Carlo Busato, der Rechtsanwalt Fabrizio Francia sowie die Carabinieri-Kommandanten von Neumarkt und Leifers. Die Referenten verschaffen einen konkreten Überblick über die heute häufigsten Betrugsmethoden sowie über bewährte Vorbeugungs- und Schutzmaßnahmen. Die Veranstaltung richtet sich an alle Interessierten und findet größtenteils in italienischer Sprache statt. Der Eintritt dazu ist frei. Soweit unsere heutigen Veranstaltungstipps.

Spaß. Halleluja. Guten Morgen, Südtirol. 7.44 Uhr ist es. Wir kommen nun zu unserem musikalischen Geburtstagskind des heutigen Tages. Und das feiert am heutigen 20. Mai ihren 80. Geburtstag. Cher, die Göttin der Popmusik, wird heute 80. Und aus diesem Anlass gibt es nun einen ihrer vielen großen Hits. Hier ist der Schub-Schub-Song.

0: Roland Kaiser war das. Nun ist es 7:50. Jetzt gibt's gleich Nachrichten und Informationen zu Wetter und Verkehr. In der dritten Stunde Guten Morgen Südtirol. Nach 8:00 erwartet Sie dann unser Kleinanzeiger, der Trödelmarkt, sowie auch am heutigen Mittwoch unser wöchentlicher Buchtipp und noch so einiges mehr. Bis gleich.
1: 7:50.
2: Grillkohle aus Nordtirol, Südtiroler Abfall illegal weiterverarbeitet. Und auf Zebrastreifen angefahren, 70-Jähriger in Bozen verletzt. Das Wetter, die Sonne setzt sich jetzt immer mehr durch. Ich bin Stefanie Terzer, schönen guten Morgen.
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2: Ist giftiger Müll aus Südtirol in ganz Europa als Grillkohle verkauft worden? So lautet jedenfalls der Vorwurf der Staatsanwaltschaft, der gestern zu 12 Verhaftungen in mehreren Ländern geführt hat, auch hier bei uns in Südtirol. Hinter dem illegalen Müllhandel soll ein internationales Netzwerk stecken. Florian Scheringer, wie genau soll denn das Geschäft abgelaufen sein?
3: Eine zentrale Rolle spielt laut den Ermittlern ein Nordtiroler Start-up, das Grillkohle aus Holzschnittresten herstellt. Die Gründer bewerben das als nachhaltig und umweltfreundlich. Für ihre Kohle haben sie aber offenbar auch verbrannte Abfälle aus den Südtiroler Fernheizwerken in Laas und Vierschach verwendet, die möglicherweise mit Giftstoffen verseucht sind und eigentlich entsorgt werden müssen. Die Haftbefehle gegen die Verdächtigen in Österreich wurden aber noch nicht ausgeführt. In Südtirol wurden dagegen 5 Menschen verhaftet, darunter 2 Führungskräfte der Landesumweltagentur. Der Vorwurf gegen sie lautet, dass sie die illegalen Geschäfte nicht gestoppt, sondern durch ausgesetzte Kontrollen sogar ermöglicht haben.
2: In Bozen ist eine Radfahrerin an einem Zebrastreifen von einem Auto angefahren worden. Passiert ist das Ganze am Abend an der Kreuzung Reschenstraße-Mailandstraße. Die 70-Jährige wollte die Straße überqueren, der Autofahrer abbiegen und so ist es zu dem Zusammenstoß gekommen. Die 70-Jährige ist mit dem Kopf auf dem Asphalt aufgeschlagen und musste ins Krankenhaus gebracht werden. Seit Samstag müssen Elektroroller in ganz Italien ein Kennzeichen haben. In Bozen wird seit Samstag auch schon gestraft, wer ohne Kennzeichen unterwegs ist. 7 Menschen mussten bis jetzt schon jeweils 100 € Strafe zahlen. Das Kennzeichen, Entschuldigung, für den E-Roller kann man übrigens selbst online beantragen oder es bei einer Autoagentur bestellen. Die EU will zusätzliche Hilfen an Bauern auszahlen, die wegen des Iran-Krieges mehr Geld für Dünger ausgeben müssen. Dafür soll die Notfallreserve der europäischen Agrargelder angezapft werden, heißt es von der EU-Kommission. Lieferengpässe wegen der Blockade der Straße von Hormuz hatten die Düngerpreise in die Höhe getrieben. Fast 1/4 des weltweiten Ammoniaks und Schwefels wird in den Golfstaaten produziert. Auch die eigene Produktion von Dünger in Europa soll jetzt stärker gefördert werden. Und nun noch zum Fußball. Nach einer Durststrecke von 22 Jahren hat der Traditionsclub Arsenal wieder die englische Meisterschaft gewonnen. In 10 Tagen könnte Arsenal sogar noch nachlegen. Da spielen sie nämlich gegen Paris Saint-Germain um den Champions League-Titel. Den haben die Engländer noch nie gewonnen. Und hier bei uns wird's jetzt zunehmend sonnig. Gleich gibt's alle Details zum Wetter.
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2: Über Toblach, das heißt der Alm und Amritten, gibt es jetzt schon die ersten Sonnenstrahlen. Im Rest des Landes tauchen sie etwas später auf. Der Vormittag wird insgesamt sehr sonnig. Ab dem Nachmittag ziehen dann dichtere Wolken auf und es kann hier und da etwas regnen. Schauen wir uns noch kurz die aktuellen Temperaturen an. Wolkenstein meldet 7 Grad, Sulden 6, Meran 15 und Auer 14 Grad.
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11: Guten Morgen aus der Landesverkehrsmeldezentrale. Es begrüßt Sie Karin Unterhofer. Auf der Brenner Stadtstraße nördlich vom Fahren gibt es eine Einbahnregelung wegen Arbeiten. Es kommt immer wieder zu Kolonnen. Auf der Finchgauer Stadtstraße ist zwischen Kasselbell und Schaas eine Einbahnregelung wegen Arbeiten zur Realisierung der Umfahrung Kasselbell und Galsaun. Es gibt eine lokale Umleitung des Leichtverkehrs bis 3,5 Tonnen in Richtung Meran von 8 bis 20 Uhr. Die Landesstraße Lüsen ist zwischen Brixen und der Kreuzung mit der Landesstraße Guckenbichl im Bereich Wettstein von 8 bis 17 Uhr und morgen von 8 bis 16 Uhr wegen Asphaltierungsarbeiten gesperrt. Umleitung über die Landesstraße Guckenbichl. Die Landesstraße Jenesien ist zwischen Flaß und Schermoos wegen Verbreiterungsarbeiten der Fahrbahn gesperrt. Fahrzeuge bis zu 7,5 Tonnen werden über die Gemeindestraße Lanzenweg umgeleitet. Und die Gemeindestraße Lengstein-Barbian ist im Bereich Benzl und Dicktele-Graben von 8 bis 17 Uhr wegen Felssicherungsarbeiten gesperrt. Gute Fahrt!

mit Musik aus Südtirol in die dritte Stunde. Guten Morgen, Südtirol. Das war Christian Deiner und seine aktuelle Single Frei. Es ist erst 8 Uhr und eine Minute. Ich wünsche Ihnen jetzt noch einmal einen wunderschönen guten Morgen. Herzlich willkommen hier bei Radio Grüne Welle in der dritten Stunde des RGW Radioweckers. Heute ist Mittwoch, der 20. Mai und in Kürze gibt's unseren Trödelmarkt zu hören. Ihre kleinen Anzeigen im

0: Milan Sorrenti und Figli delle Stelle. Nun öffnen wir hier bei Guten Morgen Südtirol den Trödelmarkt.
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0: Und hier sind die heutigen Anzeigen. Ein komplettes Jugendzimmer in sehr gutem Zustand, bestehend aus Bett mit Lattenrost, Matratze, Kleiderschrank und Wandregalen, ist um insgesamt 300 Euro zu verkaufen. Telefon 347 62 86 841. Ein Mainboard Super Micro, beste Qualität, noch original verpackt und in perfektem Zustand, ist im Raum Bozen günstig an Selbstabholer zu verkaufen. Ebenfalls günstig zu verkaufen sind eine Packung CD-Rohlinge zu 100 Stück Marke Sony, außerdem auch noch eine original verpackte interne Festplatte von Seagate mit 8 Terabyte Speicherplatz und 256 Megabyte Cache geeignet für Server. Die Rechnung ist noch vorhanden. Telefon 380 12 99 235. Ein professionelles elektronisches Warnsteuergerät für Methan- und Flüssiggasmarke Gas Sentinel wird wegen Umstellung auf Strom günstig abgegeben. Telefon 0473 23 24 15 oder 333 61 40 154. Ein antiker Schrank wird an Selbstabholer abgegeben und zwar im Raum Brixen. Telefon 347 51 80 582. Ein Gutschein für eine Liftkarte der Wintersaison 2026-27 im Skigebiet Gitschberg-Jochtal-Blose wird günstig abgegeben. Weitere Auskünfte unter 338 58 68 814. Eine Gefriertruhe wird im Eisacktal abgegeben. Telefon 327 22 10 883. Zwei Pusterer Dirndeln für 12- bis 13-Jährige, von Schneiderin angefertigt, sind zu verkaufen. Ebenso ein schmutzig-weißer Sarner für 5- bis 6-Jährige, ein altes Kohlebügeleisen und ein ganzer Karton voller Servus-Zeitschriften. Alles wird günstig verkauft unter 342 00 60 200. Ein Inhaliergerät wird günstig abgegeben und ein älterer Rasenmäher wird gegen eine freiwillige Spende abgegeben. Telefon 349 52 26 460. Weiße Leintücher in sehr gutem Zustand sind im Raum Brixen zu verkaufen. Telefon 348 72 48 064. Ein Ficus Benjamina, etwa 1,40 Meter hoch, ist in Brixen an Selbstabholer um 10 Euro abzugeben. Telefon 329 76 54 192. Ein älteres Heimrad, älteres Modell, wird in Deutschnofen abgegeben. Telefon 348 065 59 05. Günstig zu verkaufen ist ein Elektroherd Ariston mit 4 Kochfeldern und Backrohr. Telefon 347 51 80 582. Und ein Farbdrucker HB wird gegen eine freiwillige Spende abgegeben. Telefon 347 25 70 677. Lebende Enten werden gesucht unter 347 73 82 953. Soweit die Durchsagen im Trödelmarkt hier auf Radio Grüne Welle. Wenn Sie noch Fragen zu diesen Anzeigen haben oder wenn Sie selbst eine Anzeige für den Trödelmarkt aufgeben möchten, können Sie sich gerne bei uns hier melden unter der Nummer 0471 30 00 92 0471 30 00 92. Sie können die Anzeigen natürlich auch gerne schriftlich schicken per Mail an info@rgw.it oder direkt von unserer Homepage aus aufgeben unter www.rgw.it. Da finden Sie auch alle eben gehörten Anzeigen zum Nachlesen. Private Verkaufsanzeigen, Kaufgesuche und Stellengesuche im Trödelmarkt geben wir kostenlos durch.

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0: 20 nach 8 haben wir es mittlerweile hier bei Guten Morgen Südtirol an diesem Mittwoch. Und wir schauen jetzt auf das Wetter in Südtirol. Das zeigt sich momentan noch ein bisschen bewölkt im Land, aber bald schon soll es besser werden, glaube ich, verkündet uns jetzt gleich der Meteorologe Dieter Peterlin.
1: Einen schönen guten Morgen beim Wetter. Jetzt geht wirklich alles ganz schnell. Letzte Woche hat es ja noch bis in die höheren Täler herab geschneit. Mittlerweile ist der Frühling zurück und übermorgen sind wir dann schon plötzlich mittendrin im Sommer mit den ersten 30 Grad des Jahres. Heute ist es dagegen noch leicht wechselhaft. Anfangs einige Restwolken, danach überall Sonnenschein, aber später dann auch wieder der eine oder andere Regenschauer. Temperaturmäßig heute noch im durchschnittlichen Bereich 18 bis 25 Grad. Ab morgen wird es dann sonniger, stabiler, ein kräftiges Hochdruckgebiet baut sich auf, das über Pfingsten und hinaus anhält mit 30 Grad und mehr. Das war das Wetter mit Dieter Peterlin.

0: Raff war das, die Pretendo. Es ist jetzt 8:30. 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
2: Schönen guten Morgen, ich bin Stefanie Derzer. Vermeintlich giftiger Müll aus Südtiroler Fernheizwerken soll in ganz Europa als Grillkohle verkauft worden sein. Ein internationales Netzwerk soll dahinter stecken. 5 Südtiroler, darunter auch 2 hohe Landesbeamte, sitzen in Untersuchungshaft. Heute sollen die ersten Verhöre starten. In Bozen an der Ecke Mailandstraße-Reschenstraße ist eine Radfahrerin von einem Auto angefahren worden. Sie musste ins Krankenhaus gebracht werden. Wer die Spezialausbildung zum Hausarzt an der Claudiana in Bozen machen will, der kann sich ab jetzt dafür bewerben. Die Ausbildung dauert 3 Jahre lang und folgt auf das Medizinstudium. Die EU will den Bauern mehr unter die Arme greifen, weil Dünger durch den Iran-Krieg viel teurer geworden ist, soll jetzt die Notfallreserve der europäischen Agrargelder angezapft werden. Und nur noch zum Fußball. Arsenal hat die englische Meisterschaft gewonnen, nach 22 Jahren ohne Titelgewinn. In 10 Tagen geht's für Arsenal dann um den Champions-League-Titel im Finalspiel gegen Paris Saint-Germain.
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0: Mittwoch, der 20. Mai ist heute. Sie hören Radio Grüner Welle und guten Morgen Südtirol. Wir kommen nun zu unserem wöchentlichen Buchtipp und für den heutigen Buchtipp hat Andreas Vicinanza ein Kinderbuch ausgewählt, in dem es um Freundschaft geht.
1: Guten Tag, liebe Hörerschaft. Im heutigen Kinderbuch geht es um Freundschaft und fantastische Wesen. Es trägt den Titel »Der kleine Gremlin und das ganz große Herz« und wurde von Barbara Rose und Laura Bednarski verfasst. Das Buch ist im Baumhaus Verlag erschienen und umfasst 121 Seiten. Zur Handlung. Der Wichtelgremlin lebt ein friedliches Leben im Wichtelwald. Früher hat er den Kontakt mit anderen Wesen gemieden, doch inzwischen hat er wertvolle Freunde gewonnen, wie den Vogel Trilli und die Elfinnen Nina und Winnie. Eines Tages erfährt Gremlin, dass ein Wichtelzauberer namens Tielle in das nahegelegene Dorf gezogen ist. Tielle hat es jedoch nicht leicht, denn viele fürchten ihn und seine Magie. Kurz darauf verlässt Tielle das Dorf, ohne jemandem zu sagen, wohin er gehen will. Gremlin und Trilli sind besorgt und beschließen, ihn zu suchen. Wo könnte der Wichtelzauberer nur stecken? Und warum ist er überhaupt verschwunden? Führt er etwas Böses im Schilde? Oder gibt es vielleicht eine andere Erklärung? Tielles Spur führt Gremlin und Trilli zum Brimblebaum, dem Versteck eines Ungeheuers namens Schnappzahn. Unsere beiden Freunde werden eine ordentliche Portion Mut benötigen, um den Wichtelzauberer zu finden und die Situation zu klären. Wollen Sie Gremlin und Trilli bei Ihrer Suche begleiten? Dann rate ich Ihnen das Buch »Der kleine Gremlin und das ganz große Herz« von Barbara Rose und Laura Bednarski zu lesen. Das Kinderbuch umfasst 121 Seiten und ist im Baumhaus Verlag erschienen. Ich wünsche eine unterhaltsame Lektüre.
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Das waren Simon and Garfunkel, El Condor Pasa. Es ist jetzt 8.41 Uhr, um 10 vor 9 hören Sie hier auf Radio Grüne Welle. Die nächsten Nachrichten um 9 Uhr übertragen wir dann die Heilige Messe live aus dem Bozener Dom. Und dann geht's weiter mit Felix Schiffelhuber und unserem Vormittagsprogramm. Und ich darf mich inzwischen von Ihnen verabschieden. Das war Guten Morgen Südtirol, der RGW Radiowecker mit Florian Mayer. Ich wünsche Ihnen noch einen schönen und angenehmen Tag. Weiterhin gute Unterhaltung mit Radio Grüne Welle. Wir hören uns wieder morgen in der Früh. Auf Wiederhören.

0: 10 vor 9.
1: Illegaler Müllhandel, heute erste Verhöre der inhaftierten Südtiroler. Und Einsatz der Berufsfeuerwehr Bienenvolk machte sich an falscher Stelle bequem. Das Wetter, heute wird's wieder sonnig und warm. Ich bin Stefanie Derzer. Schönen guten Morgen.
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1: Ein Unternehmen aus Nordtirol, das Grillkohle aus Holzschnittresten herstellt, soll verbrannte Abfälle aus den Südtiroler Fernheizwerken in Lass und in Vierschach gekauft haben. Dadurch haben sich die Betreiber der Werke nicht nur die richtige Entsorgung der Abfälle erspart, sondern sich auch noch bereichert dadurch. Davon geht die Staatsanwaltschaft aus. 5 Südtiroler sitzen deswegen seit gestern in Untersuchungshaft, unter anderem auch 2 hohe Landesbeamte. Ihnen wird vorgeworfen, dass sie die illegalen Geschäfte nicht gestoppt, sondern durch ausgesetzte Kontrollen sogar ermöglicht haben. Die Bozener Berufsfeuerwehr ist jetzt zu einem tierischen Einsatz gerufen worden. Ein Bienenvolk hatte sich vor dem Eingang einer Schule niedergelassen und die Feuerwehrleute mussten anrücken, um die Tiere von dort wieder zu entfernen. Die Bienen sind Teil eines Schulprojektes. Auf dem Dach der Schule sind nämlich mehrere Bienenstöcke angesiedelt worden. Und übrigens, heute ist Weltbienentag. Ein Tag, der dazu da ist, um darauf aufmerksam zu machen, wie wichtig diese Tierchen sind. Kimberly Klages.
2: Sie bestäuben rund 85% aller heimischen Nutz- und Wildpflanzen. Damit zählen Bienen neben Schweinen und Rindern zu den Top 3 der wichtigsten Nutztiere. Ohne sie gäbe es viele Lebensmittel wie Äpfel, Erdbeeren, Gurken oder Tomaten kaum noch. Außerdem sorgen sie dafür, dass sich Pflanzen vermehren können. Dadurch bleiben Lebensräume für viele Tiere erhalten und die Artenvielfalt wird geschützt.
1: Hier bei uns in Südtirol gibt es über 4.500 Imkerinnen und Imker, die mehr als 40.000 Bienenvölker betreuen. Ab sofort kann man sich wieder bewerben für die Spezialausbildung in Allgemeinmedizin an der Claudiana in Bozen. Die Ausbildung dauert 3 Jahre lang und folgt auf das Medizinstudium. Sie ist EU-weit anerkannt und wird vom Land gefördert. Wer Hausarzt im Südtiroler Sanitätsbetrieb werden will, der braucht diese Spezialisierung. Bis Mitte Juni kann man sich bewerben, die Aufnahmeprüfung ist dann im Juli. Die EU will zusätzliche Hilfen an Bauern auszahlen, die wegen des Iran-Krieges mehr Geld für Dünger ausgeben müssen. Auch die eigene Produktion von Dünger in Europa soll stärker gefördert werden. Dafür soll die Notfallreserve der europäischen Agrargelder angezapft werden, heißt es von der EU-Kommission. Lieferengpässe wegen der Blockade der Straße von Hormuz hatten die Düngerpreise in die Höhe getrieben. Und später bekommen wir heute überall noch Sonne ab. Gleich gibt's mehr zum Wetter.
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3: Noch halten sich einige Wolken, später setzt sich aber die Sonne durch. Ab dem Nachmittag tauchen dann wieder einige dichtere Wolken auf und stellenweise kann es auch ein bisschen regnen. Jetzt aktuell messen wir in Brixen 14 Grad, in Inesien 12, in Siffern am Ritten auch 12 und bei Ihnen in St. Ulrich hat es jetzt 8 Grad.
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5: Schönen guten Morgen aus der Landesverkehrswelle Zentrale. Ich bin Manuel Scutellaro. Auf der Brennerautobahn in Richtung Süden zwischen Sterzing und Brixen sowie zwischen Bozen Süd und San Michele gibt es abschnittsweise Kolonnenverkehr und LKW-Stau wegen Überlastung. Auf der Stadtstraße Klausen-Pontives auf der Höhe von Pontives kommt es zu Behinderungen nach einem Unfall. Und wegen Arbeiten gibt es eine Einbahnregelung auf der Finchgauer Stadtstraße zwischen Latsch und Kastelbell, zwischen Kastelbell und Schaas, auf der Brenner Stadtstraße nördlich von Farn sowie im Gardertal zwischen Montal und Zwischenwasser. Kommen Sie gut und sicher ans Ziel.

0: Hier ist der Diözesane Kirchensender Radio Grüne Welle. Eine Zeitangabe, es ist 9 Uhr. Wir schalten nun in den Bozner Dom und übertragen von dort die Heilige Messe.
1: Wir singen aus dem Gotteslob Nummer 336, Jesus lebt, mit ihm auch ich. Und als Antwortpsalm Nummer 915.

0: Im Namen des Vaters und des Sohnes und des Heiligen Geistes.
1: Amen.
0: Der Herr sei mit euch.
1: Und mit Heiligen Geiste.
0: Ich darf einladen, Platz zu nehmen. Am vergangenen Sonntag haben wir das Fest Christi Himmelfahrt gefeiert. Jenes Fest, das unseren Blick von der Erde zum Himmel richtet und uns daran erinnert, dass unser menschliches Leben

christlichen Lebens, mit seiner letzten Ausrichtung auf den Himmel. Christi Himmelfahrt, ein schönes Datum, um heimzugehen. Das Leben hat aus christlicher Sicht einen paradiesischen Ursprung und ein himmlisches Ziel. Es hat ein Woher, es kennt ein Wohin, das ist trostvoll. Bevor wir aber jetzt Maria gleichsam in Gottes Hände und in den Himmel entlassen, fragen wir uns, welches Erbe hinterlässt sie hier auf dieser Welt, auf Erden? Ihr Männer von Galiläa, was steht ihr da und schaut zum Himmel, schaut hinauf zu diesem zum Himmel fahrenden Herrn, haben wir in der Lesung vom vergangenen Sonntag gehört. Geht zunächst hinaus und erfüllt euren Auftrag in der Welt. Lebt die christliche Botschaft, lebt die Liebe. Maria hat das getan, ein Leben lang getan. 99 Jahre ist sie geworden. Was war sie für ein Mensch? Welche Werte hat ihr Leben geprägt? Welche Spuren bleiben von ihr zurück, die auch so etwas sein können wie Wegmarken für uns, für unser Leben und Wegmarkierungen für unseren Weg? Auch er soll einmal in Gott seine Vollendung finden. Im fernen Jahr 1927 am Kirchsteigerhof in Afing als zweites von drei Kindern wurde sie geboren. Das Leben meinte es nicht immer gut mit ihr. Und sie hatte es und ihre Familie nicht immer leicht. Abgesehen von den kargen Umständen in der damaligen Zeit unter dem Faschismus, von der politischen Lage und Situation, war ihr Leben auch von persönlichen, familiären Schicksalsschlägen betroffen. Ihr Vater verunglückte in jungen Jahren bei einem Materialseilbahnunglück tödlich. Die Materialseilbahn, die damals vom Kirchsteigerhof herunter auf die Sarner Straße führte und mit der man damals sich versorgte und behalf. Aber Schicksalsschläge und Unglücksfälle haben die Kirchsteiger-Familie auch danach wiederholt heimgesucht. Erst vor einigen Wochen, als der 19-jährige David Domanek bei einem Kletterunfall das Leben verlor. Liebend gern hätte Maria eine Berufsausbildung gemacht. Doch die Situation daheim nach dem Tod des Vaters erlaubte es nicht. Zusammenhalten war angesagt. Mit vereinten Kräften schauen und mithelfen, dass es am Hof weitergeht. Und so widmete sie sich vor allem den Tieren, ihren Schafen, die ganz große Liebe ihres Lebens, den Ziegen. Erst im Alter von 33 Jahren wurde sie daheim entbehrlich und konnte nun ihr eigenes Geld verdienen. Als Schwarzgeschirrwäscherin im Hotel Mondschein in Bozen. Danach arbeitete sie eine Zeit lang auch bei uns im Pfarrheim, in der Mensa dort. Und dann bis zu ihrer Pensionierung im Weißen Rössel als Küchengehilfin gewissenhaft verlässlich. In ihrer Freizeit zog es sie immer wieder hinaus in die Berge, die sie über alles liebte. Bis vor etwa 5 Jahren erfreute sie sich auch einer sehr gesegneten Gesundheit. Als ihre Kräfte nachließen und sie sich nicht mehr allein versorgen konnte, fand sie Aufnahme und liebevolle Betreuung in der Pflege- und Altenabteilung in der Marienklinik.

0: anderthalb Jahren dann ein Iktus, vor einiger Zeit ein schwerer Sturz. Am vergangenen Samstag hat Gott sie schließlich im Alter von 99 Jahren von ihrem Leiden erlöst und zu sich aufgenommen. Menschen, die Maria besser kannten, werden sie in Erinnerung behalten als eine sehr bescheidene, zufriedene Frau, aber immer humorvoll, gut gelaunt, willensstark und selbstbestimmt, ohne viel Aufhebens um ihre eigene Person. Mit einer positiven Lebenseinstellung hat sie viele Spuren im irdischen Leben hinterlassen und hat so ihren Auftrag hier auf der Erde ganz im Sinne der biblischen Lesung: geht hinaus, erfüllt euren Auftrag hier auf Erden, erfüllt. Unsere Heimat ist im Himmel, wird uns der Apostel heute in der Lesung erinnern. Er bringt damit mit einem einzigen Satz die ganze Hoffnung unseres Glaubens auf den Punkt und möchte ausgehend von diesem Fest Christi Himmelfahrt auch uns das Ziel in Erinnerung rufen, zu dem hin wir unterwegs sind. Der Himmel ist nicht ein ferner Ort, sondern die endgültige Heimat des Menschen bei Gott. Und vielleicht braucht es manchmal gar nicht große theologischen Erklärungen, um diese Wahrheit zu verstehen, zu erahnen. Manchmal genügt schon die einfache und spontane Sicht eines Kindes, die in einer schönen Anekdote, die ich abschließend erzählen darf, schön zum Ausdruck kommt. Der dreijährige Bub war an diesem kirchlichen Feiertag mit der Mutter zum Gottesdienst gekommen. Von der langen und für ein Kind viel zu schwierigen Predigt des Pfarrers hat der Bub nichts verstanden. Aber ein Wort hat er aufgeschnappt: Himmelfahrt. Und da packt er dann die Mutter am Ärmel und sagt: Himmelfahrt. Cool, gell, Mami? Da melden wir uns auch um. Da fahren wir mit. Es scheint fast so, als hätte auch Maria am vergangenen Samstag, dem Vorabend von Christi Himmelfahrt, die Gelegenheit beim Schopf gepackt, um nach ihrem langen, mit Hingabe, mit Liebe erfüllten Leben gemeinsam mit dem auffahrenden Herrn zum Himmel mitzureisen. Allenfalls dürfen wir als gläubige Menschen darauf vertrauen und hoffen, dass sie nun am Ziel angekommen ist. Dort, wo Gott alle Tränen abwischt, wo Leid und Schmerz ein Ende haben und wo ihr und unser aller Leben einmal die ewige Vollendung findet. Jesus lebt mit ihm auch ich. Tod, wo sind nun deine Schrecken? Herr, erbarme dich unser.
1: Herr, erbarme dich unser.
0: Er lebt und wird auch mich von den Toten auferwecken. Christus, erbarme dich unser.
1: Christus, erbarme dich unser.
0: Jesus lebt nun, ist der Tod mir der Eingang in das Leben. Welchen Trost in Todesnot wird er meiner Seele geben? Herr, erbarme dich unser.
1: Herr, erbarme dich unser.
0: Nachlass, Vergebung und Verzeihung unserer Sünden gewähre uns der allmächtige und barmherzige Herr. Lasset uns beten. Gott und Vater, ob wir leben oder sterben, wir gehören dir. Wir bekennen, dass dein Sohn für uns gestorben und auferstanden ist. Wir glauben daran, dass auch er uns Anteil gibt am ewigen Leben. Nimm Maria auf in dein Reich des Friedens und der Liebe. Uns aber stärke im Glauben an die Auferstehung und an ein Wiedersehen mit ihr bei dir. Darum bitten wir durch Jesus Christus, deinen Sohn, unseren Herrn und Gott, der in der Einheit des Heiligen Geistes mit dir lebt und herrscht in Ewigkeit.
2: Lesung aus dem Brief des Apostel Paulus an die Philipper. Brüder und Schwestern, erkennt eure himmlische Berufung. Christus Jesus, der von den Toten auferstanden ist und der den Tod besiegt hat, gibt auch uns Anteil an seinem ewigen Leben. Schaut deshalb auf ihn. Vergesst, was hinter euch liegt, und streckt euch nach dem aus, was vor euch ist. Denn unsere Heimat ist im Himmel. Von dort her erwarten wir auch Jesus Christus, den Herrn als Retter, der unseren armseligen Leib verwandeln wird in die Gestalt seines verherrlichten Leibes, in der Kraft, mit der er sich alles unterwerfen kann. Wort des lebendigen Gottes.
0: Danke sei.

0: Der Herr sei mit euch.
1: Und mit deinem Geist.
0: Aus dem Heiligen Evangelium nach Johannes.
1: Ehre sei dir, o Herr.
0: In einer Zeit erhob Jesus seine Augen zum Himmel und sprach: Vater, ich habe deinen Namen den Menschen offenbart, die du mir aus der Welt gegeben hast. Heiliger Vater, bewahre sie in deinem Namen, den du mir gegeben hast, damit sie eins sind wie wir. Solange ich bei ihnen war, bewahrte ich sie in deinem Namen, den du mir gegeben hast. Und ich habe sie behütet, und keiner von ihnen ging verloren, außer dem Sohn des Verderbens, damit sich die Schrift erfüllte. Aber jetzt komme ich zu dir und rede dies noch in der Welt, damit sie meine Freude in Fülle in sich haben. Ich habe ihnen dein Wort gegeben, und die Welt hat sie gehasst, weil sie nicht von der Welt sind, wie auch ich nicht von der Welt bin. Ich bitte nicht, dass du sie aus der Welt nimmst, sondern dass du sie vor dem Bösen bewahrst. Sie sind nicht von der Welt, wie auch ich nicht von der Welt bin. Heilige sie in der Wahrheit. Dein Wort ist Wahrheit. Wie du mich in die Welt gesandt hast, so habe auch ich sie in die Welt gesandt. Und ich heilige mich für sie, damit auch sie in der Wahrheit geheiligt sind. Evangelium unseres Herrn Jesus Christus.
2: Lob sei dir, Christus.
0: Lasst uns in dieser Stunde der Trauer, aber auch der Hoffnung und der Dankbarkeit zu unserem Vater im Himmel beten.
3: Guter Gott, nimm das Leben und Schaffen unserer lieben Tante Maria und Patin an. Lass sie das Leben in Fülle finden bei dir. Herr, erbarme dich.
4: Herr, erbarme dich.
3: Wir danken dir für alle Liebe, die wir durch sie erfahren durften. Lohne du ihr alles Gute, das sie getan hat. Herr, erbarme dich.
4: Herr, erbarme dich.
3: Richte alle auf, die durch einen Schicksalsschlag schwer getroffen sind. Gib ihnen Kraft und Zuversicht. Herr, erbarme dich.
4: Herr, erbarme dich.
3: Für alle, die Maria geschätzt haben, dass sie ihr über den Tod hinaus in Liebe verbunden bleiben und sich das Gute, das sie ihnen vorgelebt hat, zu eigen machen. Herr, erbarme dich.
4: Herr, erbarme dich.
5: In dieser heiligen Messe denken wir auch an Rosa Außerhofer als Jahrtag, an Anna Amplatz als Jahrtag, mit Gedenken an Leonhard, Johann, Albin und Ulrich Meyer, mit Gedenken an Hilde de Jori und mit Gedenken an Josef und Ida Harder. Wir beten auch für die Verstorbenen der letzten Tage. Aus der Presse kennen wir folgende Namen: Anna Kastinger, Witwe Federer, Brixen, Karl Knollenberger, Sterzing, Bruno Bianchi, Neumarkt und Liam Müller, Lana. Herr, nimm sie auf in dein Reich und schenk ihnen die ewige Freude bei dir. Herr, erbarme dich.
4: Herr, erbarme dich.
0: Herr, wir wissen, du bist denen nahe, die dich lieben. Du gehst mit denen in den Tod, die an dich glauben. Gib allen unseren Verstorbenen die ewige Freude bei dir. Leuchte ihnen als ewiges Licht und lass sie ruhen in Frieden.
4: Amen.

0: Betet, Schwestern und Brüder, dass mein und euer Opfer Gott, dem allmächtigen Vater, gefalle. Barmherziger Gott, wir bringen dir unsere Gaben dar für Maria. In ihrem Leben hat sie an Christus, unseren Erlöser und Heiland, geglaubt. Er sei ihr nun ein gnädiger Richter, der mit dir lebt und herrscht in Ewigkeit. Der Herr sei mit euch.
1: Und mit deinem Geist.
0: Erhebet die Herzen.
2: Wir haben sie beim Herrn.
0: Lasst uns danken dem Herrn, unserem Gott.
2: Das ist würdig und recht.
0: In Wahrheit ist es würdig und recht, dir, allmächtiger Vater, zu danken durch unseren Herrn Jesus Christus. Denn er ist als Sieger über Sünde und Tod aufgefahren in den Himmel. Die Engel schauen den Mittler zwischen Gott und den Menschen, den Richter der Welt, den Herrn der ganzen Schöpfung. Er kehrt zu dir heim, nicht um uns Menschen zu verlassen. Er gibt den Gliedern

0: Ja, du bist heilig, großer Gott, du bist die Quelle des Lebens, der Liebe, der Heiligkeit. Wir bitten dich, sende deinen Geist auf diese Gaben herab, heilige sie, damit sie uns werden, Leib und Blut deines Sohnes, unseres Herrn Jesus Christus. Denn am Abend, an dem er ausgeliefert wurde und sich aus freiem Willen dem Leiden unterwarf, nahm er das Brot und sagte Dank, brach es, reichte es seinen Jüngern und sprach, nehmet und esset alle davon, das ist mein Leib, der für euch hingegeben wird. Ebenso nahm er nach dem Mahl den Kelch, dankte wiederum, reichte ihn seinen Jüngern und sprach, nehmet und trinket alle daraus. Das ist der Kelch des neuen und ewigen Bundes, mein Blut, das für euch und für alle vergossen wird zur Vergebung der Sünden. Tut dies zu meinem Gedächtnis. Geheimnis des Glaubens.
1: Deine Auferstehung preisen wir, bis du kommst in Herrlichkeit.
0: Darum, gütiger Vater, feiern wir das Gedächtnis des Todes und der Auferstehung deines Sohnes und bringen dir so das Brot des Lebens und den Kelch des Heiles dar. Wir danken dir, dass du uns berufen hast, vor dir zu stehen, dir zu dienen. Wir bitten dich, schenke uns Anteil an Christi Leib und Blut und lass uns eins werden durch den Heiligen Geist.
1: Gedenke deiner Kirche auf der ganzen Erde und vollende dein Volk in der Liebe, vereint mit unserem Papst Leo, unserem Bischof Ivo und allen Bischöfen, unseren Priestern und Diakonen und mit allen, die zum Dienst in der Kirche bestellt sind. Erbarme dich unserer Schwester Maria, die du aus dieser Welt zu dir gerufen hast. Durch die Taufe gehört sie Christus an. Ihm ist sie gleich geworden im Tod. Lass sie mit Christus zum Leben auferstehen. Gedenke unserer Brüder und Schwestern, die entschlafen sind, in der Hoffnung, dass sie auferstehen. Nimm sie und alle, die in deiner Gnade aus dieser Welt geschieden sind, in dein Reich auf, wo sie dich schaffen von Angesicht zu Angesicht. Vater, erbarme dich über uns alle, damit uns das ewige Leben zuteil wird. In der Gemeinschaft mit der seligen Jungfrau und Gottesmutter Maria, mit dem heiligen Josef, mit deinen Aposteln und mit allen, die bei dir Gnade gefunden haben, von Anbeginn der Welt, dass wir dich loben und preisen, durch deinen Sohn Jesus Christus.
0: Durch ihn und mit ihm und in ihm ist dir, Gott, allmächtiger Vater, in der Einheit des Heiligen Geistes, alle Herrlichkeit und Ehre, jetzt und in Ewigkeit. Wir heißen Kinder Gottes und sind es, darum beten wir voll Vertrauen.

0: Unser tägliches Brot gib uns heute und vergib uns unsere Schuld, wie auch wir vergeben unseren Schuldigern. Und führe uns nicht in Versuchung, sondern erlöse uns von dem Bösen.
1: Erlöse uns, Herr allmächtiger Vater, von allem Bösen. Gib Frieden unseren Tagen, komm uns zu Hilfe mit deinem Erbarmen. Bewahre uns vor Verwirrung und Sünde. Lass uns voll Hoffnung und Zuversicht auf das Kommen unseres Erlösers, Jesus Christus, warten. Denn dein ist das Reich, die Kraft
2: und die Herrlichkeit in Ewigkeit. Amen.
1: Gott, auf dich hin sind wir geschaffen und unruhig ist unser Herz, bis es einmal Friede und Ruhe findet in dir. Schenke, Frau Maria, nun den ewigen Frieden in deinem Reich des Lichtes und der Liebe. Uns hilf Boten und Zeugen deiner Botschaft und deiner Liebe in der Welt zu sein. Der Friede des Herrn sei alle Zeit mit euch.
2: Und mit deinem

Seht das Lamm Gottes, das hinwegnimmt die Sünde der Welt. Herr, ich bin nicht würdig, dass du eingehst unter mein Dach, aber sprich nur ein Wort, so wird meine Seele gesund.

0: Ein kurzer Text des alten Kirchenlehrers und Dichters Cyril von Alexandrien. Er hat im 5. Jahrhundert gelebt. Einmal schreibt er, reißt es uns förmlich hinauf von der Erde zum Himmel, aus Zerfall in die ewige Jugend, aus Sterben ins Leben, aus Siechtum in siegende Kraft, aus Kleinheit ins ewige Gloria, aus engen Zeiten in ewige Weiten. So wird es sein, ja so, wenn wir ewig daheim sind bei dir, unser Gott. Lasset uns beten. Barmherziger Gott, wir haben das Gedächtnis des Todes und der Auferstehung Christi gefeiert für unsere Schwester Maria. Führe sie vom Tod zum Leben, aus dem Dunkel in das Licht, aus der Bedrängnis in deinen Frieden. Darum bitten wir durch Christus, unseren Herrn. Wir haben in dieser Feier der Eucharistie das Leben von Frau Maria jetzt zurückgelegt in Gottes Hand. Wir dürfen nach dem Segen uns verabschieden von dem, was sterblich an ihr ist, und die Einsegnung vornehmen und die Sterbegebete, die Verabschiedungsgebete sprechen. Der Herr sei mit euch.
1: Und mit deinem Geist.
0: Es segne, stärke und begleite euch der allmächtige Gott, der Vater und der Sohn und der Heilige Geist.
1: Amen.
0: Herr, gib ihr und allen unseren Verstorbenen die ewige Ruhe.
1: Lass sie ewige Licht leuchten.
0: Lass sie ruhen und leben in Frieden.

0: 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Aus dem Bozener Dom übertrugen wir die Heilige Messe, heute eine Totenmesse, zelebriert von Dekan Bernhard Holzer. Im heutigen Evangelium nach Johannes haben wir gehört, wie Jesus für den Schutz seiner Jünger betet. Er sagt zu seinem Vater: Ich bitte nicht, dass du sie aus der Welt nimmst, sondern dass du sie vor dem Bösen bewahrst. Und ich glaube, dass Gott genau das tut. Wenn wir unser Leben nach seinen Geboten ausrichten, umschiffen wir das Böse, selbst in den wildesten Gewässern.
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0: Mein Name ist Felix Schiffelhuber und ich begrüße Sie herzlich zu Radio Grüne Welle am Vormittag. Heute ist Mittwoch, der 20. Mai. Werfen wir einen Blick in den Namenstags- und Heiligenkalender. Das Monogramm IHS, die Abkürzung des griechischen Namens für Jesus, ist in den christlichen Kirchen genauso wie das Kreuz allgegenwärtig. Das war nicht immer so. In Westeuropa war es bis zum 15. Jahrhundert unbekannt. Erst durch den heiligen Bernhardin von Siena, der als Höhepunkt jeder Predigt eine Holztafel hochhielt, auf der in goldenen Buchstaben IHS gemalt war und so regelrechte Begeisterungsstürme entfachte, wurde das Monogramm auch bei uns bekannt. Mehr jetzt zu Bernhardin von Siena und allen anderen Heiligen des heutigen Tages hören Sie jetzt von Benedetta Michelini.
12: Bernhardin wurde 1380 in Massa Marittima geboren. Nach dem frühen Tod seiner Eltern wurde er von seiner Tante erzogen und kam als 11-Jähriger nach Siena, wo er kanonisches Recht studierte, das Studium aber nicht abschloss. Von Siena begann seine Studien schon mit 11 Jahren. Beim Ausbruch der Pest im Jahr 1397 pflegte er Kranke und trat 1402 als Minderbruder in den Franziskanerorden ein. Ab 1417 wanderte er als Bußprediger lehrend durch ganz Italien. In Perugia hielt er 1425 eine berühmte Predigt. Dort wird er noch heute besonders verehrt. Als ihn Papst Martin V. zum Bischof von Siena berufen wollte, lehnte Bernhardin das Amt ab. Er wirkte Zeit seines Lebens friedenstiftend in italienischen Städtekriegen und wurde schon zu Lebzeiten als Heiliger verehrt. Zahlreiche Wunder und Heilungen werden ihm zugeschrieben. Bernhardin starb am 20. Mai 1444 in L'Aquila in den Abruzzen und wurde schon 6 Jahre später heilig gesprochen. Er ist Patron der Wollweber und Werbefachleute und Namensgeber für den San Bernardino Pass in Graubünden. Die selige Colomba Guardagnoli schloss sich im Alter von 19 Jahren dem dritten Orden der Dominikanerinnen ihrer Heimatstadt Rieti an. 1488 ging Colomba nach Perugia und sammelte im neuen Konvent St. Katharina Frauen, die ein strenges Leben im Geiste der Katharina von Siena führten. Trotz ihrer Jugend wurde Colomba zur Priorin gewählt. Als Papst Alexander VI. Die im Ruf der Heiligkeit stehende Frau einmal besuchte, erlebte Colomba wunderbare Visionen. Sie starb am 20. Mai 1501 in Perugia. Hendrina Stenmans gehörte zu den ersten Schwestern im 1889 von Arnold Jansen gegründeten Orden der Steyler Missionsschwestern und wird deshalb zusammen mit Helena Maria Stollenwerk zu den Mitbegründern gezählt. 1898 wurde sie Oberin der Gemeinschaft. Sie starb am 20. Mai 1903 in Steyl in den Niederlanden. Sie wurde 2008 selig gesprochen. Heute verehrt die Kirche auch den Priester Bartholomäus Holzhauser. Er stammte aus Bayern und wurde von Jesuiten erzogen. Diese unterstützten seine 1640 in Tittmoning erfolgte Gründung der ersten Weltpriestergemeinschaft mit gemeinsamem Leben, die Bartholomäer. Als Pfarrer in Bingen gründete Bartholomäus eine Lateinschule und wirkte als Volksmissionar. Sein Todestag war der 20. Mai 1658.
0: Benedetta Michelini über Leben und Wirken der Heiligen des heutigen Tages. Den Namenstags- und Heiligenkalender können Sie auf unserer Webseite nachlesen unter rgw.it. Heute feiert übrigens auch Elfriede ihren Namenstag. Wir gratulieren recht herzlich. Nun ist es Zeit, innezuhalten. Wir hören jetzt die Gedanken zum Tag von Norbert Anratter, pensionierter Religionslehrer aus Kaltern.
2: Lassen wir uns mit Gott versöhnen. Wir lesen im zweiten Brief an die Korinther, Kapitel 5, Vers 20. Wir bitten an Christi statt, lasst euch mit Gott versöhnen. Sich angenommen wissen, bedingungslos und unabhängig, das sagt Gott den Menschen zu, die auf sein Wort hören. Paulus richtet diese Aufforderung an die Korinther unmittelbar, nachdem er ihnen die zentrale Botschaft des ganzen Evangeliums verkündet hat. Gott hat in Christus die Welt mit sich versöhnt. Im Kreuzestod seines Sohnes hat Gott uns den höchsten Beweis seiner Liebe gegeben. Er hat dadurch uns mit sich versöhnt. Für aufgeschlossene Menschen von heute, welche den Glauben im Leben als zweitrangig sehen, klingt das so, als wäre es unglaublich, nicht annehmbar. Und doch hat diese grundlegende Wahrheit unseres Glaubens bis heute nichts an Bedeutung verloren. Sie enthält jene Offenbarung, auf die letztlich die ganze Menschheit sehnsüchtig wartet. Gott ist mit seiner Liebe allen nahe und liebt jeden Menschen aufs Innigste. Unsere Welt hat diese Botschaft dringend nötig. Aber wir können sie nur glaubwürdig verkünden, wenn wir uns diese Wahrheit immer und immer wieder selbst ins Bewusstsein rufen. Unser Ziel muss sein, uns selbst dann von dieser Liebe geborgen zu wissen, wenn alles auf das Gegenteil hinzudeuten scheint. Wer an die Liebe Gottes glaubt, kann diese Wahrheit nicht für sich behalten. Unser ganzes Verhalten sollte die Botschaft, die wir verkünden, glaubwürdig machen. Wenn wir uns von der Liebe leiten lassen, dann wird jede unserer Gesten, jedes Wort, jede Haltung von Jesus geprägt sein. Erst wenn wir dieses Wort leben, werden wir Menschen der Versöhnung. Wie er werden wir Freude und Hoffnung bringen, Eintracht und Frieden stiften. Und dann jener mit Gott versöhnten Welt bauen, auf die die ganze Schöpfung sehnsuchtsvoll wartet. Wir handeln an Christi statt, wenn wir einander lieben, wie er uns geliebt hat. Interessiert aneinander, frei von Vorurteilen, aufgeschlossen für das Positive im anderen und in der Welt.
0: Norbert Anratter mit den Gedanken zum Tag. Nachzuhören auf unserer Webseite in der Audiothek und zwar unter rgw.it. In einer Minute hören Sie hier auf Radio Grüne Welle die Kurznachrichten und wir hören uns wieder danach. Bis gleich.

0: 10 vor 10.
1: Illegaler Müllhandel, was haben die Südtiroler mit der Sache zu tun? Ebola-Patient in der Berliner Charité aufgenommen. Das Wetter, ein Mix aus Sonne und einigen Wolken. Ich bin Stefanie Derzer, schönen Vormittag.
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1: Ein Unternehmen aus Nordtirol, das Grillkohle aus Holzschnittresten herstellt, soll verbrannte Abfälle aus den Südtiroler Fernheizwerken in Laas und in Vierschach gekauft haben. Dadurch haben sich die Betreiber der Werke nicht nur die richtige Entsorgung der Abfälle erspart, sondern sich auch noch bereichert dadurch. Davon geht die Staatsanwaltschaft aus. 5 Südtiroler sitzen deswegen seit gestern in Untersuchungshaft, unter anderem auch 2 hohe Landesbeamte. Ihnen wird vorgeworfen, dass sie die illegalen Geschäfte nicht gestoppt, sondern durch ausgesetzte Kontrollen sogar ermöglicht haben. Bewegung ist wichtig und wird mit zunehmendem Alter immer wichtiger. Die Rentner im ASGB fordern deswegen nun besseren bzw. günstigeren Zugang zu Bewegungsangeboten. Gemeint sind damit Turnhallen, Parcours und Schwimmbäder. Vor allem ältere Menschen könnten sich die teilweise hohen Eintrittspreise nicht leisten. Diese finanziellen Hürden sollten aber nicht dazu führen dürfen, dass Senioren auf sportliche Aktivitäten verzichten müssten, heißt es vom ASGB. Die Gemeinden müssten hier gezielt helfen. Die Berufsfeuerwehr Bozen ist zu einem tierischen Einsatz gerufen worden. Ein Bienenvolk hatte sich vor dem Eingang einer Schule niedergelassen und die Feuerwehrleute mussten anrücken, um die Tiere von dort zu entfernen. Die Bienen sind Teil eines Schulprojektes. Auf dem Dach der Schule sind nämlich mehrere Bienenstöcke angesiedelt worden. Ein US-Amerikaner, der mit dem Ebola-Virus infiziert ist, wird auf einer Spezialstation der Berliner Charité versorgt. Der Mann hat sich in der Demokratischen Republik Kongo angesteckt. Weil der Flug nach Deutschland kürzer ist, haben die US-Behörden nun um entsprechende Hilfe gebeten. Das deutsche Bundesgesundheitsministerium betont, dass weder für die Bevölkerung noch für Patienten der Charité Gefahr besteht. Fiona Reinhardt.
2: Die Sonderisolierstation der Charité sei die größte Einrichtung dieser Art in Deutschland und auf solche Fälle bestens vorbereitet, heißt es. 2x im Monat trainiere das Personal für solche Notfälle. Auf der Station könne die Klinik den Patienten vollständig isoliert behandeln. Und um die Bevölkerung und andere Patienten zu schützen, werde beispielsweise das Abwasser von der Station separat aufbereitet. Schutzanzüge würden durch ein spezialisiertes Unternehmen entsorgt.
1: Wenige Tage nach dem Besuch von US-Präsident Trump beginnt Russlands Präsident Putin heute seine politischen Gespräche in China. Putin will sich mit dem chinesischen Präsidenten treffen und über die Zusammenarbeit zwischen den beiden Ländern reden. Unter anderem dürfte es um den Bau einer großen Pipeline zwischen Russland und China gehen. Aber auch die Kriege auf der Welt dürften ein Thema sein. Und so langsam übernimmt hier in Südtirol die Sonne das Ruder. Gleich mehr zum Wetter.
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1: Am meisten Sonne geht sich jetzt in Teilen des Bustertals, des Eisacktals und rund um Bozen aus. Ansonsten halten sich die Wolken noch recht hartnäckig. Ab dem Nachmittag kann es stellenweise auch ein bisschen regnen. Noch kurz die aktuellen Temperaturen. Brandsoll meldet 18 Grad, Franzensfeste 14, Oberfindl auch und Wolkenstein 9 Grad.
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9: Aus der Landesverkehrsmeldezentrale begrüßt Sie Karin Unterhofer. Auf der Brennerautobahn gibt es in Fahrtrichtung Süden zwischen Brenner und Sterzing und zwischen Bozen Süd und San Michele Lkw-Stau wegen Überlastung. Auch für den Leichtverkehr kann es zu Behinderungen kommen. Die Gemeindestraße Lengstein-Barbian ist im Bereich Benzl und Dicktele-Graben wieder für den Verkehr geöffnet. Die Arbeiten sind beendet. Gute Fahrt!
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12: Guten Morgen, mein Name ist Felix Schiffelhuber und ich begrüße Sie zu Radio Grüne Welle am Vormittag. Bis Mittag begleite ich Sie mit Schlagern, Oldies und ausgewählten neuen Hits, wie immer vor allem auf Deutsch. Und mit einem deutschen Schlager starten wir jetzt auch gleich, und zwar von einem ganz bestimmten Interpreten. Heute ist ja Welttag der Biene und aus diesem Anlass muss ich einfach Karel Gott spielen. Viel Freude mit der kleinen frechen Biene Meier und alles Gute zum Welttag der Biene.

0: Manuela Lorenz ist hier nicht reif für die Insel, sondern reif für die Liebe. 10.04 Uhr ist es mittlerweile heute am Mittwoch, den 20. Mai. Und wie immer am Mittwoch hören Sie jetzt den Buchtipp. Vor allem interessant für alle Eltern, Großeltern, Tanten, Onkeln und alle, die es bald werden. Denn für den heutigen Buchtipp hat Andreas Vicinanza ein Kinderbuch ausgewählt, in dem es um Freundschaft geht.
1: Guten Tag, liebe Hörerschaft. Im heutigen Kinderbuch geht es um Freundschaft und fantastische Wesen. Es trägt den Titel »Der kleine Gremlin und das ganz große Herz« und wurde von Barbara Rose und Laura Bednarski verfasst. Das Buch ist im Baumhaus Verlag erschienen und umfasst 121 Seiten. Zur Handlung. Der Wichtelgremlin lebt ein friedliches Leben im Wichtelwald. Früher hat er den Kontakt mit anderen Wesen gemieden, doch inzwischen hat er wertvolle Freunde gewonnen, wie den Vogel Trilli und die Elfinnen Nina und Winnie. Eines Tages erfährt Gremlin, dass ein Wichtelzauberer namens Tielle in das nahegelegene Dorf gezogen ist. Tielle hat es jedoch nicht leicht, denn viele fürchten ihn und seine Magie. Kurz darauf verlässt Tielle das Dorf, ohne jemandem zu sagen, wohin er gehen will. Gremlin und Trilli sind besorgt und beschließen, ihn zu suchen. Wo könnte der Wichtelzauberer nur stecken? Und warum ist er überhaupt verschwunden? Führt er etwas Böses im Schilde? Oder gibt es vielleicht eine andere Erklärung? Tielles Spur führt Gremlin und Trilli zum Brimmelbaum, dem Versteck eines Ungeheuers namens Schnappzahn. Unsere beiden Freunde werden eine ordentliche Portion Mut benötigen, um den Wichtelzauberer zu finden und die Situation zu klären. Wollen Sie Gremlin und Trilli bei Ihrer Suche begleiten? Dann rate ich Ihnen das Buch »Der kleine Gremlin und das ganz große Herz« von Barbara Rose und Laura Bednarski zu lesen. Das Kinderbuch umfasst 121 Seiten und ist im Baumhaus Verlag erschienen. Ich wünsche Ihnen unterhaltsame Lektüre.

1932 geboren, Patchula Clark hier mit Cheating Heart. Und weiter geht's jetzt hier auf Radio Grüne Welle mit der Meierin und danach erfahren wir mehr über die Systemrelevanz

0: 10.17 Uhr. Schönen Vormittag Südtirol und alles Gute zum Welttag der Biene. Wer das kleine Insekt schützt, schützt übrigens die Lebensgrundlage aller. Und das ist gelebte Schöpfungsverantwortung und Gerechtigkeit gegenüber kommenden Generationen. Davon ist auch Judith Sitzmann überzeugt. Sie spricht zum heutigen Welttag der Biene unter anderem über die Systemrelevanz dieses kleinen Insektes. Frau Sitzmann ist Referentin für Schöpfungsverantwortung in unserer Diözese, Agrarwissenschaftlerin und Theologin.
1: Im Obst- und Weinbau sind die Bienen unverzichtbar als Bestäuber. Auf der Nektarsuche bringen sie den Pollen auf die Narbe einer Blüte und auf der Narbe kann der Pollen dann keimen und es kommt zur Befruchtung, wenn der Pollenschlauch die Eizelle erreicht. Das gibt den Obstbäumen dann den Anreiz, die Frucht zu entwickeln. Und die Wildbienen, die sind Spezialisten für bestimmte Pflanzen und sie sind darauf angewiesen, dass es diese Pflanzen gibt. Und umgekehrt sind auch die Pflanzen auf diese, genau diese Insekten angewiesen. Wir brauchen also die Hilfe der Bienen und die Bienen selber brauchen aber ausreichend Nahrung, ausreichend Tracht, auch nach der Obstblüte. Und das ist vielleicht wichtig noch zu sagen, durch die Mechanisierung in der Landwirtschaft ist heute innerhalb kürzester Zeit eine Wiese abgemäht und die Bienen verlieren dadurch ihr Nahrungsangebot. Bei einer Tagung über Naturschutz vor der Haustür im November letzten Jahres ist es genau darum gegangen, darüber zu sprechen, was wir tun können. In den Pfarreien konkrete Projekte zur Förderung der Biodiversität mit der Hilfe dieser Umweltschutzverbände umzusetzen. Zum Beispiel durch das Anpflanzen von Sträuchern oder das Aufstellen von Vogelhäuschen oder eben auch von Insektenhotels für Wildbienen und andere Insekten. Die Wildbienen, das sind meistens Solitärbienen, das heißt, sie haben kein großes Volk wie die Honigbiene, aber sie sind ganz wichtige Bestäuber. Sie sind nicht so blütenstetig wie die Honigbiene. Das heißt, die Honigbiene, wenn sie eine Lieblingskultur gefunden hat, wie den Löwenzahn oder Obstblüten, dann bleibt die Honigbiene auch da dran. Bei den Wildbienen und Hummeln ist es so, dass sie nicht so blütenstetig sind. Aber oft sind sie, wie schon gesagt, Spezialisten für bestimmte Blüten- oder Pflanzenarten. Und die Hummeln zum Beispiel, die fliegen auch bei tieferen Temperaturen als die Honigbienen. Ihre Nistmöglichkeiten für diese Wildbienen, die werden aber immer seltener, denn die Flächen werden oft versiegelt oder Totholz wird auch oft entfernt. Und solche Nisthilfen gilt es an möglichst sonnigen, regen- und windgeschützten Standorten fest anzubringen. Sie bestehen oft aus Röhrchen, aus natürlichen Materialien, zum Beispiel Bambus oder ausgebohrten Ästen von markhaltigen Sträuchern wie dem Holunder mit unterschiedlichen Durchmessern und einer Tiefe von mindestens 25 cm Länge, wo dann die Wildbienen oder die Insekten in diese Röhrchen ihr Gelege hineinlegen können. Im kommenden Dezember möchten wir bei einer weiteren Tagung Projekte vorstellen, die in den Pfarreien umgesetzt worden sind. Und außerdem soll sich ein Theorieteil dem Themenbereich Insekten und Bepflanzung widmen. Da wird der Insektenexperte Georg von Mörl sprechen und die Pflanzenspezialistin Tanja Dirler.
0: Sagt Dr. Judith Sitzmann, Referentin für Schöpfungsverantwortung in unserer Diözese, Agrarwissenschaftlerin und Theologin. Zum heutigen Welttag der Biene hören Sie das ausführliche Interview zu diesem Thema in unserem Abendprogramm ab 18 Uhr. Ja, die Natur braucht Bienen und die Seher sind der Meinung, es braucht zwei, aber wahrscheinlich keine Bienen. Schönen Vormittag.

0: Boni M auf Radio Grüne Welle. Mittlerweile ist es 10:30 und somit Zeit für unseren Trödelmarkt. Florian Mayer, was wird denn heute alles in Südtirol verkauft, verschenkt und gesucht?
1: Ein kleinerer Holzherd wird im Raum Sarntal-Bozen-Eisacktal gesucht. Telefon 338 50 27 547. Arbeitsschuhe mit Stahlkappen Größe 41 werden gesucht unter 0471 70 51 38. Im Sarntal wird Folgendes verkauft: ein langärmeliges weißes Herrenhemd Größe 40 sowie verschiedene Zinngegenstände und eine Küchenwanduhr. Telefon 339 192 40 07. An Selbstabholer verschenkt wird im Brixen-Milland ein gebrauchtes Kinderbettstattel mit Matratze. Telefon 350 128 29 80. Ein neuwertiger Fahrradständer für 5 Fahrräder ist günstig abzugeben. Telefon 388 81 14 662. Ein Mainboard Super Micro, beste Qualität, original verpackt und in perfektem Zustand, wird günstig an Selbstabholer im Raum Bozen verkauft. Außerdem sind günstig zu verkaufen eine Packung CD-Rohlinge zu 100 Stück Marke Sony und eine noch original verpackte interne Festplatte von Seagate mit 8 TB Speicherplatz und 250 MB Cache, geeignet für Server. Die Rechnung ist auch noch vorhanden. Telefon 380 12 99 235. Eine neuwertige Eckbank ist zu verkaufen mit den Maßen 1,40 m x 1,80 m. Telefon 348 086 74 24. Ein professionelles elektronisches Warnsteuergerät für Methan- und Flüssiggasmarke Gas Sentinel wird wegen Umstellung auf Strom günstig abgegeben. Telefon 0473 23 24 15 oder 333 61 40 15 4. Ein antiker Schrank ist an Selbstabholer abzugeben im Raum Brixen. Telefon 347 51 80 582. Ein Gutschein für eine Liftkarte der Wintersaison 26-27 im Skigebiet Gitschberg, Jochtal, Blose wird günstig abgegeben. Telefon 338 58 68 814. Eine Gefriertruhe wird im Eisacktal abgegeben. Telefon 327 22 10 883. Zwei Buschstrohdirndeln für 12- bis 13-Jährige von Schneiderin angefertigt sind zu verkaufen. Ebenso ein schmutzig-weißer Sarner für 5- bis 6-Jährige, ein altes Kohlebügeleisen und ein ganzer Karton voller Servus-Zeitschriften. All das wird, wie gesagt, günstig abgegeben. Telefon 342 00 60 200. Ein Inhaliergerät wird günstig verkauft und ein älterer Rasenmäher wird gegen eine freiwillige Spende abgegeben. Telefon 349 52 26 460. Ein Ficus Benjamina, etwa 1,40 Meter hoch, ist in Brixen an Selbstabholer abzugeben, und zwar um 10 Euro. Telefon 329 76 54 192. Ein Heimrad, älteres Modell, wird in Deutschnofen abgegeben. Telefon 348 065 59 05. Soweit die Durchsagen im Trödelmarkt hier auf Radio Grüne Welle. Wenn Sie noch Fragen zu den Anzeigen haben oder selbst eine Anzeige aufgeben möchten, können Sie sich gerne bei uns hier melden unter der Nummer 0471 30 00 92 0471 30 00 92. Sie können die Anzeigen natürlich auch gerne schriftlich schicken per Mail an info@rgw.it oder direkt von unserer Homepage aus aufgeben unter www.rgw.it. Da finden Sie auch alle eben gehörten Anzeigen zum Nachlesen. Private Verkaufsanzeigen, Kaufgesuche und Stellengesuche geben wir kostenlos durch.
0: Danke, Florian. Weiter geht's jetzt hier auf Radio Grüne Welle mit der Nordtiroler Band Centic und ihrem Song Wunderheilung. Viel Vergnügen!

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1: Bei mir im Studio begrüße ich jetzt Martin Lercher, Chefredakteur des katholischen Sonntagsblatts. Grüß Gott, Martin.
2: Ja, Felix, herzlichen Dank für die Einladung. Ich bin sehr gerne hergekommen.
1: Du hast uns eine neue Ausgabe des katholischen Sonntagsblatts mitgebracht und ich blättere gerade darin. Auf der Titelseite steht die Schlagzeile »Auf den Wind ist Verlass«. Um was geht's denn in diesem Artikel?
2: Ja, das neue katholische Sonntagsblatt nimmt natürlich das Kirchenjahr besonders ernst. Wir freuen uns immer mit dem Kirchenjahr mit. Wir wollen auch Anregungen geben, wie wir das mitfeiern können. Und in dieser Ausgabe steht natürlich das Fest Pfingsten, das Fest des Heiligen Geistes im Vordergrund, und wir vergleichen auf unserer Titelseite den Heiligen Geist mit dem Wind, der die Sachen in Bewegung bringt, den wir nicht sehen, aber spüren, und wir erleben seine Auswirkungen, und so ist es mit Pfingsten.
1: Und deshalb sehen wir auf dem Titelbild hier ein Segelboot.
2: Ganz genau. Das Titelbild hat übrigens unser früherer Mitarbeiter Stefan Kosinski gestaltet. Er hat dafür schon mehrere Designpreise erhalten in den vergangenen Jahren. Er war nämlich Sekretär beim katholischen Sonntagsblatt, hat aber eine besondere Gabe, eine richtige Fähigkeit des Heiligen Geistes, Titelbilder zu gestalten. Und wie gesagt, er hat in den vergangenen Jahren mehrfach ausgezeichnete Titelbilder gestaltet für das katholische Sonntagsblatt. Und jetzt ist Stefan Kosinski wieder zurück.
1: Dass er Preise dafür gewonnen hat, das sieht man. Welche Geschichte liegt dir in dieser Ausgabe besonders am Herzen?
2: Nun, wir halten es immer mit dem Motto von Goethe, wer vieles bringt, wird jeden etwas bringen. Und so haben wir eine große Bandbreite von Geschichten. Sie reicht unter anderem von dem Streit um die Segensfeiern für gleichgeschlechtliche Paare und Paare, die nicht mehr heiraten dürfen, weil sie zum Beispiel aus einer Scheidung kommen. Also solche Paare, was tun Geistliche, was tun Priester, wenn die um einen Segen bitten, einen offiziellen Segen? Das ist eine Geschichte. Eine Geschichte, die mir persönlich ganz gut gefällt und ich glaube, die auch Freude bereiten wird, den hat meine liebe Kollegin Theresa Klotzner gestaltet. Es ist ein Beitrag zum Thema Schöpfung, und zwar haben wir den Welttag der Bienen, und sie hat eine große einseitige Grafik gestaltet, 10 Sachen, die wir über die Bienen vielleicht noch nicht wussten. Und da sind einige ganz interessante, kuriose Sachen auch dabei. Unter anderem erfahren wir, dass Elefanten zum Beispiel Angst vor Bienen haben und deswegen an Ampeln und Kreuzungen in Indien, da werden Lautsprecher aufgestellt, die das Summen von Bienen nachahmen, damit die Elefanten da nicht eventuell auf eine Bahnschiene tapsen oder eine Kreuzung einfach überqueren.
1: Und alle diese Artikel können Sie in der neuen Ausgabe des katholischen Sonntagsblatts lesen. Diese Artikel und noch viele weitere auch. Herzlichen Dank, Martin, dass du uns heute einen Einblick gegeben hast.
2: Auch dir herzlichen Dank, Felix, dass der Kirchensender Radio Grüne Welle uns so unterstützt. Und wir haben ja eine gute Zusammenarbeit und ich denke, das wird so weitergehen.
1: Ich denke auch. 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

0: 10 vor 11.
1: Militärs in Skigebieten. Südtirol führt Einsatzstatistik an. ASGB-Rentner fordern günstige Bewegungsangebote. Das Wetter, Sonne und ein paar Wolken. Ich bin Stefanie Terzer. Schönen Vormittag.
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1: In der vergangenen Wintersaison mussten die Pistenretter des italienischen Militärs zu mehr als 2000 Einsätzen ausrücken. Die Frauen und Männer waren in 13 Skigebieten in den Alpen und im Apennin im Einsatz. Die meisten Einsätze hat es in Südtirol gegeben, und zwar über 960. Hier war das Militär vor allem in den Skigebieten Roßkopf, Covarafalzervego und in den Drezinen unterwegs. Platz 2 geht an die Provinz Belluno mit 525 Einsätzen. Ein Südtiroler Unternehmen hat einen Meilenstein erreicht in Sachen Umweltinnovation. EcoAid hat eine digitale Lösung entwickelt, die sichtbar macht, welche Biomasse in landwirtschaftlichen Biogas- und Biomethangasanlagen verwendet wird. Sie hilft bei der Organisation der Lieferungen und sie berechnet die CO2-Bilanz. Eine internationale Zertifizierungsgesellschaft hat das Biogas OptiTool, so heißt das Ganze, jetzt als erstes und bislang einziges Software-Tool in Italien anerkannt. Bewegung ist wichtig und wird mit zunehmendem Alter immer wichtiger. Die Rentner im ASGB fordern deswegen nun besseren bzw. günstigeren Zugang zu Bewegungsangeboten. Gemeint sind damit Turnhallen, Parcours und Schwimmbäder. Vor allem ältere Menschen könnten sich die teilweise hohen Eintrittspreise nicht leisten. Diese finanziellen Hürden sollten aber nicht dazu führen dürfen, dass Senioren auf Sport verzichten müssten, heißt es vom ASGB. Die Gemeinden müssten hier gezielt helfen. Chinas Staatschef Xi Jinping hat jetzt den nächsten mächtigen Gast empfangen, den russischen Präsidenten Putin. Der hat bei dem Treffen die Bedeutung seines Landes als verlässlicher Energielieferant in Krisenzeiten hervorgehoben. Jörn Petring berichtet aus China.
2: Wenige Tage nach Donald Trump ist nun Putin in Peking zu Besuch. Chinas Staatschef Xi Jinping empfing ihn vor der großen Halle des Volkes. Es gab militärische Ehren und Kinder mit chinesischen und russischen Fähnchen. Die Bilder erinnern an Trumps Besuch in der vergangenen Woche. Für Putin ist der Besuch wichtig. Er kann zeigen, Russland ist trotz westlicher Sanktionen nicht allein. Für Xi ist der Besuch ebenfalls nützlich. Er zeigt, Peking spricht mit Washington und Moskau. An China kommt in der Weltpolitik derzeit kaum jemand vorbei.
1: Immer mehr Menschen in Europa steigen um auf ein E-Auto. Grund dafür sind staatliche Förderprogramme und die hohen Treibstoffpreise. In Deutschland und in Frankreich steigt die Anzahl der E-Autos ja schon seit längerem. Nun gehen auch die Zahlen hier in Italien, in Spanien und in Polen nach oben. Der Absatz von Elektroautos ist im April in den 15 wichtigsten europäischen Staaten um gut ein Drittel angestiegen. Insgesamt wurden im vergangenen Monat gut 200.000 Elektroautos neu zugelassen. Das ist mehr als ein Fünftel aller Neuzulassungen. Das stärkste Wachstum seit Anfang des Jahres wird hier in Italien verzeichnet. Und Sonne und Wolken wechseln sich jetzt ab. Gleich hören Sie mehr zum Wetter.
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1: In einigen Landesteilen geht sich etwas Sonne aus, allerdings die Wolken wollen einfach nicht nachgeben. Stellenweise regnet es auch schon im Basayertal zum Beispiel. Heute Nachmittag besser auf Nummer sicher gehen und Regenschirm einpacken. Jetzt noch kurz die aktuellen Temperaturen. Marbian meldet 19 Grad, Jenesien 15, Sauten auch und Wolkenstein 12 Grad.
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13: Aus der Landesverkehrsmeldezentrale begrüßt Sie Karin Unterhofer. Auf der Brennerautobahn gibt es in Fahrtrichtung Süden zwischen Bozen Nord und Neumarkt Lkw-Stau wegen Überlastung. Auch für den Leichtverkehr kommt es zu Wartezeiten. Allen, die unterwegs sind, gute Fahrt.
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16: Sie hören Radio Grüne Welle am Vormittag. Ich, Felix Schiffelhuber, begrüße Sie zur zweiten Stunde unserer Sendung. Schön, dass Sie mit dabei sind. Es geht weiter mit Schlagern, Oldies und ausgewählten neuen Hits. Und es geht weiter mit unserer 14-tägigen Rubrik Schauplatz Caritas. Diese Woche spricht Guido Osthoff über die Männerberatung der Caritas. Und zwar nach einem neuen Hit von La Bix and the Fizzy Tones und einem Oldie von Paul McCartney. Bis gleich.

0: bieten?
1: Also wir haben schon ganz oft Anfragen bekommen, dass wir auch in Außenstellen aktiv werden als Männerberatung, weil Männer leben in ganz Südtirol und von daher ist es natürlich einfacher, wenn wir näher dran sind. Schlanders, Finchgau hat uns ganz oft angefragt, die Sozialdienste, aber auch unsere Dienststelle dort unten, die psychosoziale Beratungsstelle in Schlanders. Und deswegen war das jetzt für uns eine gute Chance, dass wir einen Mitarbeiter gefunden haben, der auch einmal am Nachmittag in der Woche, Mittwochnachmittags ist jetzt erstmal angedacht, nach Schlanders rausgeht, um dort auch den Männern für Beratungsgespräche zur Verfügung zu stehen. Ganz wichtig, nach vorheriger Terminabsprache.
0: Generell beobachtet ihr in der Männerberatung eine steigende Nachfrage. Was sind die Gründe dafür?
1: Eigentlich gibt es zwei Gründe. Es gibt einen Grund, der jetzt vielleicht weniger sympathisch ist. Es gibt ja auch bei uns das Anti-Gewalt-Training, wo eben auch Männer aufgrund von Auflagen zu uns kommen müssen. Die kommen dann nicht freiwillig, die kommen erstmal gezwungen. Bleiben dann aber auch bei uns manchmal freiwillig, weil sie festgestellt haben, dass ihnen das gut tut. Aber jetzt der sympathischere Teil ist der natürlich, dass Männer eben doch feststellen, es ist gut, dass sich was ändert, aber es ist wichtig, dass ich mich bei den Änderungen auch begleiten und unterstützen lasse. Natürlich sind das dann auch oft Änderungen, die was mit Krisen zu tun haben, Beziehungskrisen ganz oft, aber auch Lebenskrisen insgesamt.
0: Mit welchen Anliegen kommen die Männer am häufigsten?
1: Ganz oft sind es Beziehungsthemen. Ja, also da ist die Beziehung schon ins Wanken geraten. Da sind auch Familien schon quasi zerbrochen oder sind zerbrochen. Und der Mann muss sich nochmal ganz neu orientieren und braucht dafür Unterstützung und Hilfe. Froh sind wir aber vor allem über Männer, die kommen, wenn es schon ein bisschen schwierig wird. Aber wenn es noch auch positiv weitergehen kann, indem man eben sie auch unterstützt und ihnen hilft, da auch entsprechend neue Möglichkeiten zu finden.
0: Warum ist es für Männer so schwierig, Unterstützung zu suchen?
1: Wir Männer sind das historisch nicht gewöhnt. Also Männer schaffen das, ihre Probleme alleine anzugehen. Und es ist eigentlich unmännlich, sich Hilfe zu suchen. Und das ist natürlich völlig verkehrt. Also ich würde sagen, es ist auch männlich, Hilfe zu suchen. Und es ist eigentlich schön, dass jetzt immer mehr Männer auch Hilfe suchen. Und zwar nicht nur Hilfe bei technischen Dingen, wenn das Auto irgendwie schlapp macht, sondern auch dann, wenn ich mich auch psychisch neu orientieren möchte.
0: Beziehungsprobleme, hast du gesagt, ist eines der Hauptanliegen, beziehungsweise was schwer auf Männern lastet. Welche anderen Themen sind das noch, die Sie beschäftigen?
1: Manchmal ist es auch die Vaterrolle. Manchmal ist es auch, dass vielleicht auch beruflich alles nicht mehr so klappt. Es ist manchmal auch eine Komplexität von Anforderungen, Überforderungen, Veränderungen. Also Mann sein heißt ja heute nicht mehr zum Glück, nur Ernährer sein und arbeiten zu gehen und zu Hause die Beine hochzulegen, weil alles andere managt die Frau, sondern auf uns Männer kommt eben Vielfältiges zu und wir möchten uns eben auch bei der Kindererziehung einbringen, wir möchten uns auch im Haushalt einbringen und das Ganze ist natürlich sehr komplex und geht auch nicht immer reibungslos, weil ihr Frauen seid ja dann auch neu gefordert, wenn der Mann dann plötzlich mithelfen möchte.
2: Sagt Guido Osthoff, der Leiter der Caritas Männerberatung. Nun folgt Musik aus Südtirol und anschließend erfahren wir unter anderem, wie ein erstes Beratungsgespräch abläuft und wie lange man auf einen Termin wartet. Hier ist Elisa Lehn und Wildes Herz.

0: Hier sind wir wieder, liebe Hörerinnen und Hörer, mit unserem Studiogast Guido Osthoff, dem Leiter der Caritas Männerberatung. Guido, wir haben ja anfangs gesagt, dass in Schlanders die Männerberatung nun auch präsent sein wird. Wie ist das Angebot dort organisatorisch eingebunden?
1: Also wir sind zu Gast in der psychosozialen Beratungsstelle in Schlanders. Das ist dort im Widum. Das kennen, glaube ich, auch ganz viele. Wir sind dort zu Gast mittwochnachmittags, aber bitte nie ohne vorherige Ankündigung kommen. Und Termine sind auszumachen bei der Männerberatung in Bozen, also unter der Telefonnummer der Männerberatung.
0: Wie kann man sich so ein erstes Gespräch bei der Männerberatung vorstellen? Wie läuft das ab?
1: Also unser Sekretär wird vielleicht schon am Telefon kurz fragen, um was es geht, um das so einigermaßen einschätzen zu können und auch ein paar Informationen dann an unseren Berater weiterzugeben. Und dann ist der Berater auch erstmal da und hört zu, fragt nach. Also was ist los, weshalb kommen Sie, was ist Ihr Anliegen? Dann könnte es auch passieren, dass es vielleicht ein Anliegen ist, wo er sagen wird, ja, also wir sind jetzt keine Familienberatungsstelle. Wenn Sie mit Ihrer Frau eine Beratung gemeinsam haben möchte, gehen Sie bitte zur Familienberatungsstelle. Ah, Ihr Problem ist eigentlich, dass Sie zu viel trinken. Dann sind Sie schon richtig in Schlanders bei der psychosozialen Beratungsstelle, aber nicht bei mir. Also er schätzt dann auch irgendwie ab, um was es geht. Und wenn es dann um Themen der Männerberatung geht, dann steht er auch zur Verfügung für 5 bis 10 Gespräche.
0: Wie leicht oder schwer ist es, einen Termin zu bekommen? Und wie viele Beratungen kann man in Anspruch nehmen?
1: Es ist eigentlich aus meiner Sicht relativ leicht. Also das heißt, nach dem telefonischen Kontakt, wenn alles gut geht, muss man eigentlich in der Regel nicht länger als 2 Wochen warten, was dann aber auch nur eben terminkoordinationsbedingt ist. Wie ich schon gesagt habe, also gehen wir in der Regel von 5 bis 10 Gesprächen aus. Es kann auch kürzer sein, es kommt auf das Anliegen drauf an. Es sollte nach Möglichkeit nicht länger sein, aber auch da gibt es Ausnahmen, die die Regel einfach dann auch unterbrechen.
0: Die Männerberatung haben wir ja gehört, erfreut sich regen Zuspruchs. Wie viele Männer werden derzeit beraten? Und wer sind diese Männer?
1: Also ich habe einen kurzen Blick in die Statistik geworfen. Also es sind derzeit ungefähr schon mehr als 350 Männer, die mit uns in diesem Jahr in Kontakt gewesen sind. Manche natürlich länger, manche kürzer. Die Männer kommen aus ganz Südtirol. Sie kommen aus allen Bildungsschichten, aus allen Einkommensschichten. Es ist also ganz schön schwierig, das jetzt irgendwie klarer zu definieren mit solchen Faktoren. Es sind italienischsprachige, deutschsprachige, es sind aber im Großen und Ganzen Menschen, die schon relativ lange in Südtirol leben.
0: Vielen Dank, Guido, für das Gespräch. Bei Ihnen, liebe Hörerinnen und Hörer, bedanke ich mich für die Aufmerksamkeit. Wir hören uns wieder in 2 Wochen bei Schauplatz Caritas. Bis dahin wünsche ich Ihnen eine sorgenfreie Zeit.
2: Sie hörten Renata Plattner im Gespräch mit Guido Osthoff, dem Leiter der Caritas Männerberatung. Weitere Informationen erhalten Sie direkt auf der Webseite der Caritas oder bei der Caritas Männerberatung unter 0471 32 46 49 oder per Mail mb@caritas.bz.it. Dieses Gespräch gibt's wie immer auf unserer Facebook-Seite zum Nachhören.

Your Song der Südtiroler Musikerin Tracy Merano. Sie möchten heute Abend unbedingt etwas unternehmen, aber wissen noch nicht, was sie tun könnten? Dann bleiben Sie dran. Nach Uta Bressan und Feueraugen hat mein Kollege Florian Mayer die Veranstaltungstipps für Sie.

0: Uta Bresan, Feueraugen. Es ist kurz nach 11:30. Hier sind die RGW-Veranstaltungstipps für Sie.
1: Aufschrei oder das Zwei-Personen-Stück ist der Titel des Schauspiels von Tennessee Williams, das heute Abend ab 20.30 Uhr im Schlosshof in Sifjan zur Aufführung gelangt. Es spielt die Theatergruppe Kultur, die heuer ihr 10-jähriges Bestehen feiert. Das Bozner Kleinkunsttheater Carambolage feiert heuer sein 30-Jahr-Jubiläum. Zu diesem Anlass beschenkt sich das Ensemble mit der Kabarett-Eigenproduktion Auwatzen von Peter Schorn. Ein kabarettistischer Höllentrip durch das hiesige System. Die Aufführung beginnt um 20 Uhr. Das Stück Zwei Herren von Real Madrid, eine Komödie, die mit Rollenbildern bricht und mit feinem Humor ein Tabuthema behandelt, wird heute ab 20 Uhr im Stadttheater in Bruneck aufgeführt. Die Aufführung ist eine Koproduktion des Stadttheaters Bruneck mit dem Schauspielhaus Salzburg. Der Schwank, der ledige Bauplatz, wird heute ab 20 Uhr im Mehrzwecksaal in Wahlen aufgeführt. Es spielt das Theater Wahlen. In Meran wird es heute Abend laut. Die Schlagwerkschülerinnen und Schüler der Musikschule Meran unter der Leitung ihrer Lehrer Hannes Reiterer und Max Calanducci spielen heute ab 21 Uhr am oberen Pfarrplatz vor dem Palais Mamming Museum. Zu hören gibt es virtuose Solostücke sowie perkussive Klänge im Ensemble. Als Höhepunkt werden die Preisträger des diesjährigen Wettbewerbs Prima La Musica auftreten sowie auch die Ensembles Junior Sticks und Quick Sticks. In Bozen zeigt der Filmclub heute ab 17.45 Uhr den japanischen Film Maburosi i Bagliori dell'Anima. Ebenfalls um 17.45 Uhr läuft die französisch-belgische Filmsatire Die reichste Frau der Welt. Ab 18.15 Uhr sehen Sie den italienisch-belgischen Film Illusione, eine melancholische Geschichte über verpasste Chancen und die Macht der Erinnerung. Um 20 Uhr läuft heute im Filmclub Bozen der österreichische Dokumentarfilm Wise Women – 5 Hebammen, 5 Kulturen. Um 20.15 Uhr wird der italienisch-deutsche Film Le Città di Pianura vorgeführt und um 20.30 Uhr zeigt der Filmclub Bozen den israelischen Film The Sea in italienischer Fassung. Stopp alle Truffe, wie man Betrugsversuche erkennt und sich heute dagegen wehrt, ist das Thema einer Informationsveranstaltung um 18 Uhr in der Kaserne des 7. Carabinieri-Regiments in Leifers. Referenten sind der Richter Dr. Carlo Busato, der Rechtsanwalt Fabrizio Francia sowie die Carabinieri-Kommandanten von Neumarkt und Leifers. Die Referenten verschaffen einen konkreten Überblick über die heute häufigsten Betrugsmethoden sowie über bewährte Vorbeugungs- und Schutzmaßnahmen. Die Veranstaltung richtet sich an alle Interessierten und findet größtenteils in italienischer Sprache statt. Der Eintritt ist frei.
0: Danke, Florian Mayer. Die Veranstaltungstipps können Sie auf unserer Webseite nachlesen unter rgw.it. Jetzt geht's weiter mit dem unsterblichen John Denver und Sunshine on My Shoulder.

0: Sonnenschein macht glücklich. Da hat John Denver recht. Schade also, dass es heute eher bewölkt ist, aber es wird ja wieder sonnig. Mehr zum Wetter sowie die ausführlichen Nachrichten hören Sie wieder hier auf Radio Grüne Welle um 10 vor 12 im Südtirol-Journal Mittagsmagazin. Heute mit dem Thema giftige Grillkohle und der Frage, was dran ist an den Vorwürfen gegen hohe Landesbeamte. Außerdem in der Rubrik Zukunftsforum Wirtschaft, wie die Handelskammer technische Normen checkt. Und hetero, schwul, lesbisch, bisexuell. Eigentlich sollte es mittlerweile egal sein, wie man sich sexuell definiert. Queere Menschen kämpfen ja seit Jahrzehnten für vollständige Gleichbehandlung. Bei der Toleranz gibt es bei uns in Südtirol aber immer noch viel Aufholbedarf. Florian Scheringer?
1: Ja, vor allem gibt es große Unterschiede zwischen Stadt und Land. Im Dorf fällt es schwulen oder lesbischen Menschen oft schwieriger, sich zu integrieren oder ihre sexuelle Orientierung überhaupt bekannt zu geben. Welche Herausforderungen es heute sonst noch gibt und wie queere Menschen diese überwinden wollen, das hören Sie gleich im Südtirol-Journal Mittagsmagazin.
0: Genau, und das Südtirol-Journal Mittagsmagazin gibt's, wie schon gesagt, um 10 vor 12 hier auf Radio Grüne Welle. Weiter geht's jetzt mit Florian Zack. Der hat kein Auto mehr.

0: Sam Cooke mit Cupid. Heute Abend begrüßt sie meine Kollegin Claudia Meierhofer wieder zu Radio Grüne Welle am Abend um 17.30 Uhr. Was sie vorbereitet hat, erzählt sie Ihnen am besten selbst.
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0: Danke, Claudia. Ja, für mich ist es jetzt Zeit, mich zu verabschieden. Danke, dass Sie dabei waren. Am Mikrofon verabschiedet sich Felix Schiffelhuber. Machen Sie es gut und bis zum nächsten Mal.

0: 10 vor 12. 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
1: Guten Tag, ich bin Florian Scheringer. Grillkohle aus Giftmüll, was an den Vorwürfen gegen hohe Landesbeamte dran ist. Ungleiche Behandlung, warum es schwule und lesbische Menschen am Land oft schwerer haben als in der Stadt. So eine Mega-Razzia gibt es nur selten hier bei uns in Südtirol. 11 Verdächtige, 5 Festnahmen, darunter der ehemalige Bürgermeister von Laas im Finchgau und der Direktor des Landesamtes für Abfallwirtschaft. Die Ermittler werfen ihnen illegalen Handel mit Müll vor, der mit giftigen Stoffen verseucht sein könnte. Das Fernheizwerk Laas ist beschlagnahmt und unter Zwangsverwaltung gestellt worden. Die aktuelle Bürgermeisterin von Laas, Verena Tröger, sagt zu der Razzia in ihrer Gemeinde:
2: Von der gestrigen Aktion waren wir alle mehr als überrascht und betroffen. Ich kenne selbstverständlich die Betreiber des Fernheizwerkes und ich kann mir das nicht vorstellen.
1: Aber von vorne. Bei den Vorwürfen geht es um Asche, die durch sogenannte Holzpyrolyse entsteht. Das ist eine Art von Verbrennung, die im Fernheizwerk Laas verwendet wird, um Wärme zu produzieren. Als Nebenprodukt kommt Asche heraus, die giftige Stoffe wie Dioxin oder Benzol enthalten kann, erklärt Sonja Abrate, Biologin und Direktorin des Öko-Instituts Südtirol.
3: Diese Stoffe entstehen grundsätzlich bei einer unvollständigen Verbrennung, also wenn nicht genug Sauerstoffzufuhr ist oder eben die Temperatur zu niedrig oder zu hoch, je nachdem, von welchen Stoffen wir reden. Aber auf jeden Fall die Verbrennung nicht ideal läuft. Und die sind eben krebserregend und da muss man dann schon natürlich vorsichtig damit sein.
1: In einem Fernheizwerk komme es immer wieder vor, dass solche Stoffe entstehen, sagt die Biologin. Dann müssten sie aber auch entsprechend entsorgt werden. Und genau das soll hier nicht passiert sein. Der Vorwurf lautet, dass die kontaminierte Asche stattdessen zu Grillkohle und Dünger weiterverarbeitet und verkauft wurde. Und das sei bedenklich, sagt Sonja Abrate.
3: Diese Substanzen haben jetzt die Eigenschaft, dass sie sich hauptsächlich im Fettgewebe anreichern, sei es vom Tier als vom Mensch, aber also werden sie über die Nahrungskette, über die Nahrung aufgenommen. Das kann eben zum Beispiel beim Grillen auch passieren. Also eben, es hat aber insgesamt immer mit Verbrennungsprozessen zu tun.
1: Ich habe auch mit dem zuständigen Umweltlandesrat Peter Brunner gesprochen. Er will die Ermittlungen abwarten, glaubt aber nicht an ein kriminelles Netzwerk. Es könnten Fehler passiert sein und die müsse man jetzt klären. Dass mehrere seiner Mitarbeiter jetzt gleich ins Gefängnis gesteckt wurden, habe ihn schockiert, sagt Brunner.
4: Wenn man auch die Menschen kennt, in diesem Fall auch meine Mitarbeiter, dann kann ich mir auch diese Vorhaltungen nicht vorstellen und dementsprechend hoffe ich wirklich, dass sich das alles im Laufe der Ermittlungen, dass sich das jetzt auch klären wird.
1: Der ganze Fall sei eine Interpretationsfrage, glaubt Brunner. Es gibt unterschiedliche Grenzwerte in Italien und Österreich. Waren in der Asche wirklich so viele giftige Stoffe, sodass sie entsorgt werden muss? Oder war die Weiterverarbeitung unbedenklich? Diese Frage wollen die Ermittler beantworten. Heute befragen sie die ersten Verdächtigen. Lesben, Schwule und Transpersonen, die sich offen zeigen. Das ist in Großstädten wie Berlin, Wien oder Paris ganz normal. Im ländlichen Raum ist das allerdings noch nicht immer so. In Südtirol hat es letztes Jahr die erste Pride-Parade gegeben, bei der queere Menschen durch Bozen gezogen sind. Unter dem Begriff queer schließen sich mehrere Gruppen zusammen. Homosexuelle, Transpersonen, Asexuelle. Marlies Winkler, im Alltag verstecken sie sich oft noch.
5: Ja, es gibt oft noch Unsicherheit und Angst vor Verurteilung. Das sagt Andreas Unterkircher. Er ist LGBT-Aktivist. Auch wenn es in Südtirol keine wirkliche Großstadt gibt, einen Unterschied zwischen der anonymeren Stadt Bozen und den Dörfern und Tälern merke man immer noch, sagt Unterkircher.
6: Die Leute in den Dörfern haben Angst, geoutet zu werden und es ist irgendwie paradox, weil einerseits es kennen sich alle und deshalb alle wissen es, aber man darf es nicht sagen, nicht? Praktisch alle wissen es, aber man sagt es nicht.
5: In Dörfern könnten queere Menschen sich schwer zusammentun. Es gäbe keine Vereine oder Treffpunkte wie in der Stadt. Schwule und Lesben werden mittlerweile meist akzeptiert. Das habe sich stark zum Positiven verändert, sagt Andreas Unterkircher. Andere Queere haben es aber immer noch schwerer. Das bestätigt auch EuraQ-Wissenschaftlerin Katharina Krepatz.
7: So allgemein weiß man, dass die sexuelle Orientierung eigentlich mehr akzeptiert ist. Also eben jetzt zum Beispiel Männer liebende Männer oder Frauen Frauen, liebende Frauen, dass das mittlerweile weniger Hemmschwelle oder Diskussionsgrund darstellt als zum Beispiel eben Geschlechtsidentität, also eine Transperson oder eine nicht-binäre Person.
5: Allerdings gäbe es bei der Akzeptanz durchaus Unterschiede zwischen den einzelnen Südtiroler Dörfern und Tälern, sagt Wissenschaftlerin Krepatz.
7: Wir haben bei Veranstaltungen, die wir in der Vergangenheit gemacht haben, auch Personen gehabt, zum Beispiel aus dem Gardertal, die eben dort ihr Coming Out hatten, auch in kleineren Strukturen und die überhaupt keine negativen Wahrnehmungen hatten. Also ich glaube, das hängt immer sehr von der Dorfgemeinschaft auch ab, von den Leuten, die dort irgendwie auch tonangebend und themenbestimmend sind, wie offen man auch für solche sexuellen Identitäten und Geschlechtsidentitäten eben ist.
5: Madu Alba ist queere Aktivistin und sie sagt, wenn Transpersonen in Südtirol nicht akzeptiert werden, dann liege das oft an der Unwissenheit der Menschen. Sie wünscht sich für die Zukunft in Südtirol vor allem eines.
8: Ich glaube, in erster Linie ist da auch oft einfach Zuhören gefragt und vielleicht, ein ganz wichtiges Thema ist mir, man muss nicht immer alles verstehen, um es akzeptieren zu können.
5: Das Land hat heute die Kampagne zum Pride-Monat vorgestellt. Den ganzen Juni über wird an mehreren Orten die Regenbogenflagge zu sehen sein. Für alle diese Gruppen ein Zeichen der Sichtbarkeit.
1: Das Militär ist nicht nur in der Kaserne oder an den Grenzen, sondern auch auf der Skipiste im Einsatz. Gleich hören Sie mehr dazu in unseren Kurznachrichten.
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1: In der vergangenen Wintersaison mussten die Pistenretter des italienischen Militärs zu mehr als 2000 Einsätzen ausrücken. Jetzt haben sie Bilanz gezogen. Stefanie Tarzan mit den Kurznachrichten.
18: Die Frauen und Männer waren in 13 Skigebieten in den Alpen und im Apennin im Einsatz. Die meisten Einsätze hat es in Südtirol gegeben, und zwar über 960. Hier war das Militär vor allem in den Skigebieten Roskopf, Corvara, Falzarego und in den Drezinen im Einsatz. Platz 2 geht an die Provinz Belluno mit 525 Einsätzen. Bewegung ist wichtig und wird mit zunehmendem Alter immer wichtiger. Die Rentner im ASGB fordern deswegen günstigeren Zugang zu Turnhallen, Parcours und Schwimmbädern. Vor allem ältere Menschen könnten sich die teilweise hohen Eintrittspreise nicht leisten. Diese finanziellen Hürden sollten aber nicht dazu führen dürfen, dass Senioren auf sportliche Aktivitäten verzichten müssten, heißt es vom ASGB. Die Gemeinden müssen hier gezielt helfen. In Bozen ist eine Radfahrerin an einem Zebrastreifen von einem Auto angefahren worden. Passiert ist das Ganze am Abend an der Kreuzung Reschenstraße-Mailandstraße. Die 70-jährige Frau wollte die Straße überqueren, der Autofahrer abbiegen und so ist es zu dem Zusammenstoß gekommen. Die 70-jährige ist mit dem Kopf auf dem Asphalt aufgeschlagen und musste ins Krankenhaus gebracht werden. Bozen verteilt schon Strafen an alle E-Rollerfahrer, die ohne Kennzeichen unterwegs sind. Seit Samstag müssen E-Roller ja ein Kennzeichen haben. Wer ohne unterwegs ist und erwischt wird, der muss eine Strafe von mindestens 100 Euro zahlen. Das Kennzeichen für den E-Roller kann man selbst online beantragen oder ist bei einer Autoagentur bestellen.
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18: Auch Google entwickelt jetzt eine KI-Brille als Konkurrenz zum Produkt von Meta. Im Herbst will Google zwei Modelle mit Kamera und Lautsprechern auf den Markt bringen. Die Kamera liefert Infos für die Google KI Gemini. Damit können die Brillenträger der Software etwa Fragen dazu stellen, was sie gerade vor sich haben. Zum Beispiel, wie ein Berg heißt, wo der schnellste Weg ist oder welche Bewertungen ein Restaurant hat. Die Konkurrenzfirma Meta versucht schon seit Jahren, solche KI-Brillen zu etablieren. Im letzten Jahr sind schon 7 Millionen davon verkauft worden. Und an den Börsen in Europa sind DAX und MIPTEL beide deutlich im Plus.
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21: Technische Normen bilden die Grundlage für viele Produkte und Prozesse, oft ohne dass sie im Alltag bewusst wahrgenommen werden. Sie sorgen dafür, dass Dinge zusammenpassen, sicher sind und zuverlässig funktionieren. Seit Anfang des Jahres gibt es dazu auch in Südtirol ein neues Angebot, den Unica-Desk der Handelskammer Bozen. Darüber sprechen wir mit Katja Glücker.
22: Ja, also die italienische Normungsorganisation Ente Nazionale Italiano, die Unificazione Meccanica, ist vor etwa 100 Jahren gegründet worden, und zwar von der Anima Confindustria Meccanica, und zwar auch als gemeinnütziger Verein. Wie kam es zu diesem Verein? Die Gründung fällt in die Zeit von der Elektrifizierung, zweite Industrialisierungswelle, Massenproduktion, und es ging immer darum, gleiche Teile in großen Stückzahlen herzustellen in unterschiedlichen Fabriken und Standorten. Und um da wirtschaftlich zu sein, braucht es Übereinkünfte zu Eigenschaften, zu wesentlichen Merkmalen von Produkten, zu Produktionsbedingungen und so weiter.
21: Normen entstehen also nicht durch den Gesetzgeber, sondern durch die Praxis. Und genau darin liegt ihr besonderer Nutzen für Unternehmen.
22: Ja, Normen enthalten natürlich ganz klare technische Vorgaben für die Produktsicherheit. Und natürlich, wenn ich die einhalte, dann kann ich mein Haftungsrisiko senken und die entsprechenden Nachweise, in erster Linie natürlich das CE-Kennzeichen, hilft mir beim Handel im speziellen Binnenmarkt.
21: Gleichzeitig entwickeln sich Normen laufend weiter, etwa durch Digitalisierung oder neue Anforderungen an Nachhaltigkeit und Ressourcenschonung.
22: Ja, wir hatten ja anfangs von der Industrie 2.0 gesprochen. Jetzt oder gegenwärtig entstehen die Normen natürlich im Bereich der Industrie 4.0, also da, wo jetzt Produktion und Digitalisierung zusammenkommen. Es geht aber auch nach wie vor darum, Übereinkünfte zu erzielen, jetzt eben über Systeme und Komponenten, über Datenqualität, über Robustheit von Daten, über die Zertifizierung von diesen Systemen, damit eben die Anwendung sicher ist und auch rechtssicher ist. Anderes großes Normenthema ist die Kreislaufwirtschaft. Hier geht es insbesondere um die Nachverfolgbarkeit von Inhaltsstoffen, zum Beispiel in Form von digitalen Produktpässen. Anfang machen hier demnächst die Batterien. Und um Informationen zur Wiederverwendbarkeit. Und aktuell wird eine Norm zum Beispiel entwickelt, an der die Südtiroler Bauwirtschaft mit beteiligt sind. Da geht es um den selektiven Rückbau von Gebäuden. Und diese Norm beschreibt eben, wie Wiederverwendung und Recycling von Bau- und Abfällen idealerweise erfolgen sollte.
21: Der Unica-Desk der Handelskammer Bozen unterstützt Unternehmen bei der Recherche und Anwendung von Normen. Informationen unter www.handelskammer.bz.it.
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1: Wolken, soweit das Auge reicht. Nur ganz vereinzelt gibt es jetzt noch ein paar Sonnenstrahlen, etwa im Finchgau. Auch am Nachmittag überwiegen die Wolken und vereinzelt sind auch wieder ein paar Regenschauer möglich. Die Höchstwerte bewegen sich zwischen

0: wenn Sie mögen, dann hören wir uns morgen wieder zur selben Zeit. Ich bin Florian Scheringer. Schönen Nachmittag.
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3: Aus der Landesverkehrsmeldezentrale begrüßt Sie Karin Unterhofer. Auf der Brenner Autobahn gibt es in Fahrtrichtung Süden zwischen Bozen Nord und Neumarkt Lkw-Stau wegen Überlastung. Auch für den Leichtverkehr kommt es zu Wartezeiten. Allen, die unterwegs sind, gute Fahrt

Was keiner wagt, das sollt ihr wagen. 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Was keiner denkt, das wagt zu denken. Was keiner anfängt, das führt aus.

Im Obst- und Weinbau sind die Bienen unverzichtbar als Bestäuber. Auf der Nektarsuche bringen sie den Pollen auf die Narbe einer Blüte und auf der Narbe kann der Pollen dann keimen und es kommt zur Befruchtung, wenn der Pollenschlauch die Eizelle erreicht. Das gibt den Obstbäumen dann den Anreiz, die Frucht zu entwickeln. Und die Wildbienen, die sind Spezialisten für bestimmte Pflanzen und sie sind darauf angewiesen, dass es diese Pflanzen gibt. Und umgekehrt sind auch die Pflanzen auf diese, genau diese Insekten angewiesen. Wir brauchen also die Hilfe der Bienen und die Bienen selber brauchen aber ausreichend Nahrung, ausreichend Tracht, auch nach der Obstblüte. Und das ist vielleicht wichtig noch zu sagen, durch die Mechanisierung in der Landwirtschaft ist heute innerhalb kürzester Zeit eine Wiese abgemäht und die Bienen verlieren dadurch ihr Nahrungsangebot. Bei einer Tagung über Naturschutz vor der Haustür im November letzten Jahres ist es genau darum gegangen, darüber zu sprechen, was wir tun können. In den Pfarreien konkrete Projekte zur Förderung der Biodiversität mit der Hilfe dieser Umweltschutzverbände umzusetzen. Zum Beispiel durch das Anpflanzen von Sträuchern oder das Aufstellen von Vogelhäuschen oder eben auch von Insektenhotels für Wildbienen und andere Insekten. Die Wildbienen, das sind meistens Solitärbienen, das heißt, sie haben kein großes Volk wie die Honigbiene, aber sie sind ganz wichtige Bestäuber. Sie sind nicht so blütenstetig wie die Honigbiene, das heißt, die Honigbiene, wenn sie eine Lieblingskultur gefunden hat, wie den Löwenzahn oder Obstblüten, dann bleibt die Honigbiene auch da dran. Bei den Wildbienen und Hummeln ist es so, dass sie nicht so blütenstetig sind, aber oft sind sie, wie schon gesagt, Spezialisten für bestimmte Blüten oder Pflanzenarten. Die Hummeln zum Beispiel, die fliegen auch bei tieferen Temperaturen als die Honigbienen. Ihre Nistmöglichkeiten für diese Wildbienen, die werden aber immer seltener, denn die Flächen werden oft versiegelt oder Totholz wird auch oft entfernt. Und solche Nisthilfen gilt es an möglichst sonnigen, regen- und windgeschützten Standorten fest anzubringen. Sie bestehen oft aus Röhrchen, aus natürlichen Materialien, zum Beispiel Bambus oder ausgebohrten Ästen von markhaltigen Sträuchern wie dem Holunder mit unterschiedlichen Durchmessern und einer Tiefe von mindestens 25 cm Länge, wo dann die Wildbienen oder die Insekten in diese Röhrchen ihr Gelege hineinlegen können. Im kommenden Dezember möchten wir bei einer weiteren Tagung Projekte vorstellen, die in den Pfarreien umgesetzt worden sind. Und außerdem soll sich ein Theorieteil dem Themenbereich Insekten und Bepflanzung widmen. Da wird der Insektenexperte Georg von Mörl sprechen und die Pflanzenspezialistin Tanja Dirler.

0: 10 vor 1.
1: Gemeinde Laas überrascht von Ermittlungen rund um Fernheizwerk. Letzte italienische Todesopfer des Tauchunglücks auf den Malediven geborgen. Und heute ist es noch einmal wechselhaft. Ich bin Gunde Pichler. Grüß Gott.
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1: 5 Südtiroler sitzen weiterhin im Gefängnis nach der großen Razzia rund um illegalen Müllhandel. Gestern früh hatten die Karabiniere durchgegriffen. Und sie haben das Fernheizwerk in Laas im Finchgau beschlagnahmt. Die Bürgermeisterin von Laas, Verena Tröger, sagt zu der Razzia in ihrer Gemeinde:
2: Von der gestrigen Aktion waren wir alle mehr als überrascht und betroffen. Ich kenne selbstverständlich die Betreiber des Fernheizwerkes und ich kann mir das nicht vorstellen.
1: Heute befragen die Ermittler die ersten Verdächtigen. Unter ihnen ist der ehemalige Bürgermeister von Laas und der Direktor des Landesamts für Abfallwirtschaft. Der Vorwurf lautet, dass sie giftige Asche aus dem Fernheizwerk in Grillkohle und Dünger weiterverarbeitet haben sollen. Es gibt immer noch Streit über den Verkehrsknotenpunkt Verdiplatz in Bozen. Die Verbindung vom Radweg zum Bahnhof ist nämlich immer noch gesperrt. Gemeinderat Rudi Benedikter von den Grünen fordern jetzt noch einmal, dass der Weg geöffnet wird. Früher konnte man mit dem Fahrrad nämlich auf dem Bahnsteig fahren. Jetzt muss man vom Verdiplatz zum Bahnhof auf der Hauptstraße fahren. Und dieses Problem könne man leicht lösen, indem die Verbindung wieder geöffnet wird, sagt Benedikter. Die Karabiniere von Bozen haben wieder einen Dealer erwischt. Ein junger Albaner ist schon seit längerem beobachtet worden. Jetzt haben die Karabiniere den jungen Mann aufgegriffen, als er gerade seine Drogengeschäfte abwickeln wollte. Er hatte mehr als 70 Dosen Haschisch bei sich. Bei einer Kontrolle seiner Wohnung haben die Karabiniere außerdem noch 160 Dosen Kokain und Bargeld gefunden. Der junge Mann wurde festgenommen. Retter haben auf den Malediven die Leichen der letzten beiden italienischen Taucherinnen geborgen, die am Wochenende beim Höhlentauchen ums Leben gekommen sind. Es sind eine 22-jährige Studentin und eine 31-jährige Meeresforscherin. Insgesamt sind 5 Italiener beim Tauchen in einer Höhle tödlich verunglückt. Wie es zu dem Unglück gekommen ist, das ist noch nicht klar. Nicht alle Mitglieder der Gruppe hatten offenbar die erforderlichen Genehmigungen für einen Tauchgang in dieser Tiefe. Und es ist nach wie vor unbeständig, aber warm. Gleich hören Sie mehr zu den Temperaturen.
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1: Wechselhaft ist das Wetter heute zur Wochenmitte. Es gibt noch einmal einen Mix aus Sonne und vielen Wolken. Regenschauer sind auch wieder mit dabei. Die Luft ist deutlich wärmer geworden. 15 Grad messen wir in Antholz, 22 in Auer, 21 in Klausen, 14 Grad in Covara und 10 in Hintermattel. Bis zu 25 Grad werden es heute noch. In der zweiten Wochenhälfte wird das Wetter stabiler mit viel Sonnenschein und es wird noch wärmer. Bis zu 30 Grad sind am Pfingstwochenende möglich.
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9: Aus der Landesverkehrsmeldezentrale begrüßt die Renate Stauder. Auf der Breiner Autobahn in Richtung Süden zwischen Klausen und Bozen Süd, LKW-Stau wegen Überlastung. Eine Einbahnregelung wegen Arbeiten gibt es unter anderem auf der Brenner Staatsstraße nördlich von Fahren und auf der Finchgauer Staatsstraße zwischen Latsch und Kastelbell und zwischen Kastelbell und Schaars. Gute Fahrt!
10: Im Obst- und Weinbau sind die Bienen unverzichtbar als Bestäuber. Auf der Nektarsuche bringen sie den Pollen auf die Narbe einer Blüte und auf der Narbe kann der Pollen dann keimen und es kommt zur Befruchtung, wenn der Pollenschlauch die Eizelle erreicht. Das gibt den Obstbäumen dann den Anreiz, die Frucht zu entwickeln. Und die Wildbienen, die sind Spezialisten für bestimmte Pflanzen und sie sind darauf angewiesen, dass es diese Pflanzen gibt. Und umgekehrt sind auch die Pflanzen auf genau diese Insekten angewiesen. Wir brauchen also die Hilfe der Bienen und die Bienen selber brauchen aber ausreichend Nahrung, ausreichend Tracht, auch nach der Obstblüte. Und das ist vielleicht wichtig noch zu sagen, durch die Mechanisierung in der Landwirtschaft ist heute innerhalb kürzester Zeit eine Wiese abgemäht und die Bienen verlieren dadurch ihr Nahrungsangebot. Bei einer Tagung über Naturschutz vor der Haustür im November letzten Jahres ist es genau darum gegangen, darüber zu sprechen, was wir tun können. In den Pfarreien konkrete Projekte zur Förderung der Biodiversität mit der Hilfe dieser Umweltschutzverbände umzusetzen. Zum Beispiel durch das Anpflanzen von Sträuchern oder das Aufstellen von Vogelhäuschen oder eben auch von Insektenhotels für Wildbienen und andere Insekten. Die Wildbienen, das sind meistens Solitärbienen, das heißt, sie haben kein großes Volk wie die Honigbiene, aber sie sind ganz wichtige Bestäuber. Sie sind nicht so blütenstetig wie die Honigbiene. Das heißt, die Honigbiene, wenn sie eine Lieblingskultur gefunden hat, wie den Löwenzahn oder Obstblüten, dann bleibt die Honigbiene auch da dran. Bei den Wildbienen und Hummeln ist es so, dass sie nicht so blütenstetig sind. Aber oft sind sie, wie schon gesagt, Spezialisten für bestimmte Blüten oder Pflanzenarten. Die Hummeln zum Beispiel, die fliegen auch bei tieferen Temperaturen als die Honigbienen. Ihre Nistmöglichkeiten für diese Wildbienen, die werden aber immer seltener, denn die Flächen werden oft versiegelt oder Totholz wird auch oft entfernt. Und solche Nisthilfen gilt es an möglichst sonnigen, regen- und windgeschützten Standorten fest anzubringen. Sie bestehen oft aus Röhrchen, aus natürlichen Materialien, zum Beispiel Bambus oder ausgebohrten Ästen von markhaltigen Sträuchern wie dem Holunder mit unterschiedlichen Durchmessern und einer Tiefe von mindestens 25 cm Länge, wo dann die Wildbienen oder die Insekten in diese Röhrchen ihr Gelege hineinlegen können. Im kommenden Dezember möchten wir bei einer weiteren Tagung Projekte vorstellen, die in den Pfarreien umgesetzt worden sind. Und außerdem soll sich ein Theorieteil dem Themenbereich Insekten und Bepflanzung widmen. Da wird der Insektenexperte Georg von Mörl sprechen und die Pflanzenspezialistin Tanja Dirler.
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Im Obst- und Weinbau sind die Bienen unverzichtbar als Bestäuber. Auf der Nektarsuche bringen sie den Pollen auf die Narbe einer Blüte und auf der Narbe kann der Pollen dann keimen und es kommt zur Befruchtung, wenn der Pollenschlauch die Eizelle erreicht. Das gibt den Obstbäumen dann den Anreiz, die Frucht zu entwickeln. Und die Wildbienen, die sind Spezialisten für bestimmte Pflanzen und sie sind darauf angewiesen, dass es diese Pflanzen gibt. Und umgekehrt sind auch die Pflanzen auf diese, genau diese Insekten angewiesen. Wir brauchen also die Hilfe der Bienen und die Bienen selber brauchen aber ausreichend Nahrung, ausreichend Tracht, auch nach der Obstblüte. Und das ist vielleicht wichtig noch zu sagen, durch die Mechanisierung in der Landwirtschaft ist heute innerhalb kürzester Zeit eine Wiese abgemäht und die Bienen verlieren dadurch ihr Nahrungsangebot. Bei einer Tagung über Naturschutz vor der Haustür im November letzten Jahres ist es genau darum gegangen, darüber zu sprechen, was wir tun können. In den Pfarreien konkrete Projekte zur Förderung der Biodiversität mit der Hilfe dieser Umweltschutzverbände umzusetzen. Zum Beispiel durch das Anpflanzen von Sträuchern oder das Aufstellen von Vogelhäuschen oder eben auch von Insektenhotels für Wildbienen und andere Insekten. Die Wildbienen, das sind meistens Solitärbienen, das heißt, sie haben kein großes Volk wie die Honigbiene, aber sie sind ganz wichtige Bestäuber. Sie sind nicht so blütenstetig wie die Honigbiene, das heißt, die Honigbiene, wenn sie eine Lieblingskultur gefunden hat, wie den Löwenzahn oder Obstblüten, dann bleibt die Honigbiene auch da dran. Bei den Wildbienen und Hummeln ist es so, dass sie nicht so blütenstetig sind, aber oft sind sie, wie schon gesagt, Spezialisten für bestimmte Blüten- oder Pflanzenarten. Die Hummeln zum Beispiel fliegen auch bei tieferen Temperaturen als die Honigbienen. Ihre Nistmöglichkeiten für diese Wildbienen, die werden aber immer seltener, denn die Flächen werden oft versiegelt oder Totholz wird auch oft entfernt. Und solche Nisthilfen gilt es an möglichst sonnigen, regen- und windgeschützten Standorten fest anzubringen. Sie bestehen oft aus Röhrchen, aus natürlichen Materialien, zum Beispiel Bambus oder ausgebohrten Ästen von markhaltigen Sträuchern wie dem Holunder mit unterschiedlichen Durchmessern und einer Tiefe von mindestens 25 cm Länge, wo dann die Wildbienen oder die Insekten in diese Röhrchen ihr Gelege hineinlegen können. Im kommenden Dezember möchten wir bei einer weiteren Tagung Projekte vorstellen, die in den Pfarreien umgesetzt worden sind. Und außerdem soll sich ein Theorieteil dem Themenbereich Insekten und Bepflanzung widmen. Da wird der Insektenexperte Georg von Mörl sprechen und die Pflanzenspezialistin Tanja Dirler.

0: 10 vor 2.
1: Skandal um verseuchte Grillkohle. Landesrat hofft auf schnelle Aufklärung. Tourismuszahlen, sie zeigen im April leichtes Minus. Und es ist wieder unbeständig. Ich bin Gunde Bichler. Grüß Gott.
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1: 5 Südtiroler, darunter der Direktor des Landesamts für Abfallwirtschaft und einer seiner Mitarbeiter, sitzen weiter in Untersuchungshaft nach der großen Müllrazzia gestern früh. Umweltlandesrat Peter Brunner sagt, er will die Ermittlungen abwarten, glaubt aber nicht an ein kriminelles Müllnetzwerk. Dass mehrere seiner Mitarbeiter jetzt gleich ins Gefängnis gesteckt wurden, habe ihn schockiert, sagt Brunner.
2: Wenn man auch die Menschen kennt, in diesem Fall auch meine Mitarbeiter, dann kann ich mir auch diese Vorhaltungen nicht vorstellen. Und dementsprechend hoffe ich wirklich, dass sich das alles im Laufe der Ermittlungen, dass sich das jetzt auch klären wird.
1: Der Vorwurf lautet, dass aus Verbrennungsabfällen des Fernheizwerks LAS Grillkohle und Dünger gemacht worden sind, obwohl in den Abfällen krebserregende und umweltschädliche Stoffe enthalten sein könnten. Heute werden die ersten Verdächtigen angehört. Ein schwerer Verkehrsunfall hat sich zum Mittag in Bozen ereignet. Ein Auto ist in der Turinstraße gegen einen Lichtmasten geprallt. Der Fahrer ist bei dem Unfall schwer verletzt worden. Die Sanitäter des Weißen Kreuzes und der Notarzt haben den Schwerverletzten befreit und ins Krankenhaus gebracht. Die Berufsfeuerwehr hat die Unfallstelle geräumt. Eigentlich kennen die Zahlen im Tourismus hier bei uns nur eine Richtung und die geht nach oben. Heuer im April hat es allerdings ein leichtes Minus bei den Ankünften gegeben, wahrscheinlich weil heuer Ostern sehr früh war. Wie das Assad erhoben hat, sind etwas weniger Urlauber zu uns gekommen als im April vor einem Jahr. Es ist ein Minus von 2,5%. 438.000 Ankünfte sind gezählt worden. Der Großteil der Gäste kommt nach wie vor aus Deutschland, gefolgt von jenen aus anderen italienischen Regionen. Und am meisten Übernachtungen verzeichnet das Burggrafenamt. Mehrere hundert Aktivisten der privaten Gaza-Hilfsflotte sind jetzt nach Israel gebracht worden, darunter sind mehrere Italiener. Eine Menschenrechtsorganisation, die Aktivisten vor Gericht vertritt, spricht von Verschleppung. Sie hat in Rom schon Anzeige erstattet. Israel hat in der Nacht die Flotte komplett gestoppt. Die Aktivisten wollten Hilfsgüter nach Gaza bringen. Es war schon der zweite Versuch innerhalb weniger Wochen. Und dicke Wolken verdecken immer wieder die Sonne. Es kann regnen. Gleich hören Sie mehr zum Wetter.
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3: Der Frühsommer steht schon in den Startlöchern. Ab morgen setzt sich die Sonne durch und es wird jeden Tag noch etwas wärmer. Heute geht es noch einmal mit viel Wolken und etwas Sonnenschein durch den Tag. Es ist unbeständig in Südtirol und immer wieder ziehen Regenschauer durch. Es ist trotzdem warm. Kaltern meldet aktuell 20 Grad, Naturns 23, Sandhain und Sechsten 18 und Wolkenstein 13 Grad. Bis zum Pfingstwochenende werden es dann bis zu 30 Grad, zum ersten Mal heuer.
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4: Karin Unterhofer aus der Landesverkehrsmeldezentrale. Auf der Brenner Autobahn in Fahrtrichtung Süden zwischen Klausen und Boots Nord-LKW-Stau wegen Überlastung. Auch für den Leichtverkehr kann es zu Behinderungen kommen. Und Finchgauer Stadtstraße zwischen Latsch und Kastelbell Einbahnregelung wegen Arbeiten zur Realisierung der Umfahrung Kastelbell und Galsaun. Lokale Umleitung des Leichtverkehrs bis 3,5 Tonnen in Richtung Meran von 8 bis 18 Uhr. Gute Fahrt.
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0: 10 vor 3.
1: Verseuchte Asche kann krebserregend sein, Biologin warnt. Tödliche Kuhattacke bei Lienz, Ehemann des Opfers befragt. Und heute ist es noch einmal unbeständig. Ich bin Gunde Bichler, schönen Mittwochnachmittag.
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1: Bei den Ermittlungen zum mutmaßlichen illegalen Müllhandel geht es vor allem um Asche aus dem Fernheizwerk Laas. Die Asche kann krebserregende Stoffe wie Dioxin oder Benzol enthalten. Und das ist bedenklich, erklärt Sonja Abrate, Biologin und Direktorin des Öko-Instituts Südtirol.
2: Diese Substanzen haben jetzt die Eigenschaft, dass sie sich hauptsächlich im Fettgewebe anreichern, sei es vom Tier als vom Mensch, aber also werden sie über die Nahrungskette, über die Nahrung aufgenommen. Das kann eben zum Beispiel beim Grillen auch passieren. Also eben, es hat aber insgesamt immer mit Verbrennungsprozessen zu tun.
1: In einem Fernheizwerk komme es immer wieder vor, dass solche Stoffe entstehen, sagt die Biologin. Dann müssten sie aber auch entsprechend entsorgt werden. Und genau das soll in Laas nicht passiert sein. Der Vorwurf lautet, dass die verunreinigte Asche stattdessen zu Grillkohle und Dünger weiterverarbeitet und verkauft worden ist. Im Zuge der Ermittlungen sind 5 Südtiroler verhaftet worden. Sie werden verdächtigt, in den Fall verwickelt zu sein. Etwas weniger Urlauber sind heuer im April nach Südtirol gekommen. Das zeigen die neuen Zahlen des Astat. Wahrscheinlich, weil Ostern heuer sehr früh war. Es gibt einen Rückgang um 2,5% im Vergleich zum April vor einem Jahr. 438.000 Ankünfte sind gezählt worden. Der Großteil der Gäste kommt nach wie vor aus Deutschland, nämlich über 60%. Und am meisten Übernachtungen verzeichnet das Burggrafenamt. Ein Mann ist zu Mittag bei einem Verkehrsunfall in Bozen schwer verletzt worden. Er hat in der Turinstraße die Kontrolle über sein Auto verloren und ist auf den Gehsteig geraten und dann gegen einen Lichtmast geprallt. Bei dem Unfall ist der Mann schwer verletzt worden. Notarzt und Sanitäter haben den Mann erst versorgt und dann ins Bozner Krankenhaus gebracht. Im Einsatz war auch die Berufsfeuerwehr, sie hat die Unfallstelle geräumt. Und jetzt schauen wir nach Osttirol. Nach der tödlichen Attacke durch Kühe werden weitere Details bekannt. Es zeichnet sich ab, dass zu dem Zeitpunkt eine Spaziergängerin ganz in der Nähe mit einem Hund unterwegs war. Er könnte die Herde aufgescheucht haben, vermutet die Polizei. Bei dem Angriff am Wochenende auf einer Weide ist eine 67-jährige Frau tödlich verletzt worden. Ihr Ehemann hat schwere Verletzungen erlitten. Er wird zurzeit auf der Innsbrucker Uniklinik behandelt. Dort ist er heute von den Ermittlern befragt worden. Bis jetzt hat sich auf den Zeugenaufruf der Polizei allerdings niemand gemeldet. Und mit Sonne, Wolken und Regenschauern geht's durch die Wochenmitte. Gleich hören Sie die weiteren Aussichten.
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1: Von allem etwas ist heute wieder dabei in Südtirol. Dicke Wolken, zwischendurch Sonnenschein und immer wieder Regenschauer. Es ist wechselhaft. Trotzdem sind die Temperaturen angestiegen. In Jenesien messen wir aktuell 18 Grad. Auch Welschnofen meldet 18. In Marienberg hat 16 Grad und in Therenten 15. Ab morgen setzt sich überall im Land die Sonne durch. Ein stabiles Hoch bringt warme Luft zu uns. Es wird jeden Tag noch wärmer, bis zu 30 Grad am Wochenende.
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11: Guten Nachmittag aus der Landesverkehrsmeldezentrale. Ich bin Manuel Scutellaro. Auf der Brenner-Autobahn in Richtung Süden zwischen Brixen und Bozen-Nord gibt es abschnittsweise LKW-Stau wegen Überlastung und in Richtung Norden zwischen Sterzing und dem Brenner gibt es Kolonnenverkehr wegen Arbeiten. Von den anderen Hauptstraßen Südtirols liegen uns keine Störungsmeldungen vor. Gute Fahrt!
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1: Und hier sind die heutigen Anzeigen. Ein kleinerer Holzherd wird im Raum Sarntal-Bozen-Eisacktal gesucht. Telefon 338 50 27 547. Arbeitsschuhe mit Stahlkappen Größe 41 werden gesucht unter 0471 70 51 38. Im Sarntal wird Folgendes verkauft: ein langärmeliges weißes Herrenhemd Größe 40 sowie verschiedene Zinngegenstände und eine Küchenwanduhr. Telefon 339 192 40 07. An Selbstabholer verschenkt wird im Brixen-Milland ein gebrauchtes Kinderbettstattel mit Matratze. Telefon 350 128 29 80. Ein neuwertiger Fahrradständer für 5 Fahrräder ist günstig abzugeben. Telefon 388 81 14 662. Ein Mainboard Super Micro, beste Qualität, original verpackt und in perfektem Zustand, wird günstig an Selbstabholer im Raum Bozen verkauft. Außerdem sind günstig zu verkaufen eine Packung CD-Rohlinge zu 100 Stück Marke Sony und eine noch original verpackte interne Festplatte von Seagate mit 8 TB Speicherplatz und 250 MB Cache, geeignet für Server. Die Rechnung ist auch noch vorhanden. Telefon 380 12 99 235. Eine neuwertige Eckbank ist zu verkaufen mit den Maßen 1,40 m x 1,80 m. Telefon 348 086 74 24. Ein professionelles elektronisches Warnsteuergerät für Methan- und Flüssiggasmarke Gas Sentinel wird wegen Umstellung auf Strom günstig abgegeben. Telefon 0473 23 24 15 oder 333 61 40 15 4. Ein antiker Schrank ist an Selbstabholer abzugeben im Raum Brixen. Telefon 347 51 80 582. Ein Gutschein für eine Liftkarte der Wintersaison 26-27 im Skigebiet Gitschberg-Jochtal-Blose wird günstig abgegeben. Telefon 338 58 68 814. Eine Gefriertruhe wird im Eisacktal abgegeben. Telefon 327 22 10 883. Zwei Buschstrohdirndeln für 12- bis 13-Jährige von Schneiderin angefertigt sind zu verkaufen. Ebenso ein schmutzig-weißer Sarner für 5- bis 6-Jährige, ein altes Kohlebügeleisen und ein ganzer Karton voller Servus-Zeitschriften. All das wird, wie gesagt, günstig abgegeben. Telefon 342 00 60 200. Ein Inhaliergerät wird günstig verkauft und ein älterer Rasenmäher wird gegen eine freiwillige Spende abgegeben. Telefon 349 52 26 460. Ein Ficus Benjamina, etwa 1,40 Meter hoch, ist in Brixen an Selbstabholer abzugeben und zwar um 10 Euro. Telefon 329 76 54 192. Ein Heimrad, älteres Modell, wird in Deutschnofen abgegeben. Telefon 348 065 59 05. Soweit die Durchsagen im Trödelmarkt hier auf Radio Grüne Welle. Wenn Sie noch Fragen zu den Anzeigen haben oder selbst eine Anzeige aufgeben möchten, können Sie sich gerne bei uns hier melden unter der Nummer 0471 30 00 92 0471 30 00 92. Sie können die Anzeigen natürlich auch gerne schriftlich schicken per Mail an info@rgw.it oder direkt von unserer Homepage aus aufgeben unter www.rgw.it. Da finden Sie auch alle eben gehörten Anzeigen zum Nachlesen. Private Verkaufsanzeigen, Kaufgesuche und Stellengesuche geben wir kostenlos durch.
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0: 10 vor 4.
1: Queeres Leben am Land, welche Erfahrungen die Betroffenen machen. Freier Zugang zum Kalter See, noch immer keine Lösung. Und heute noch unbeständig, morgen wieder schön sonnig. Ich bin Gunde Bichler, guten Nachmittag.
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1: Lesben, Schwule und Transpersonen bekommen immer mehr Sichtbarkeit, auch bei uns in Südtirol. Diese Gruppen schließen sich oft unter dem Sammelbegriff Queer zusammen. Einige haben den Eindruck, dass es in Südtirol immer mehr Menschen gibt, die homotrans oder asexuell sind. Dem sei allerdings nicht so, sagt die Euraq-Wissenschaftlerin Katharina Kreppertz.
2: Das lässt sich eigentlich nicht halten, dass es mehr queere Personen gibt. Es gibt mehr Sichtbarkeit und es gibt einfach die Möglichkeit, seine sexuelle Orientierung oder Geschlechtsidentität jetzt freier zu leben, als das früher der Fall war.
1: Die Europäische Akademie Euraq spricht heute über die Geschichte queerer Menschen in Südtirol. Die Veranstaltung beginnt jetzt um 16.30 Uhr. Schon bald beginnt die Badesaison. Am Wochenende werden die ersten 30 Grad für heuer erwartet. Am Kaltrer See ist Schwimmen ohne Eintritt zu bezahlen allerdings kaum möglich. Deshalb drängen die Verbraucherschützer weiter auf einen freien Zugang zum Kaltrer See. Der Verein Robin hat dafür schon über 7.000 Unterschriften gesammelt. Gleichzeitig kritisiert der Verein sowohl das Land Südtirol als auch die Gemeinde Kaltern. Sie würden sich hinter Privatinteressen stellen und nicht hinter Allgemeininteressen, so der Vorwurf. Obwohl das Land selbst einige Grundstücke am Ufer des Kaltrer Sees besitze, werde kein öffentlicher Zugang eingerichtet. Unterdessen ist die Klage des Vereins vor dem Staatsrat in Rom gelandet, nachdem das Verwaltungsgericht Bozen die Klage aus formalen Gründen abgewiesen hatte. Die Wirtschaftswelt schaut seit heute wieder nach Trient. Da hat am Vormittag das traditionelle Wirtschaftsfestival begonnen. 5 Tage voller Vorträge, Diskussionen und Workshops stehen auf dem Programm. Es steht heuer unter dem Motto «Vom Markt zu neuen Mächten – die Hoffnung der Jugend». Redner werden Nobelpreisträger sein, Minister und EU-Abgeordnete. Eröffnet wurde das Wirtschaftsfestival von Lega-Chef und Vizeministerpräsident Matteo Salvini. Ein Südtiroler Unternehmen hat einen Meilenstein erreicht in Sachen Umweltinnovation. Es ist die Firma EcoAid. Sie hat eine digitale Lösung entwickelt, die sichtbar macht, welche Biomasse in landwirtschaftlichen Biogas- und Biomethangasanlagen verwendet wird. Und sie hilft bei der Organisation der Lieferungen und berechnet die CO2-Bilanz. Eine internationale Zertifizierungsgesellschaft hat die Firma jetzt als erste und bis jetzt einzige in diesem Bereich in Italien anerkannt. Und mit vielen Wolken und wenig Sonne geht's durch den Mittwochnachmittag. Es ist warm geworden. Gleich hören Sie mehr zu den Temperaturen.
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1: Dicke Wolken überziehen den Himmel über Südtirol. Es gibt nur wenige Sonnenfenster. Zwischendurch gehen Regenschauer nieder, vor allem im Unterland und Eisacktal. Es ist heute noch einmal wechselhaft. Es hat trotzdem aufgewärmt. 21 Grad messen wir in Sand in Taufers, 24 in Tramin, 19 in St. Walburg und 17 Grad in Völs. Ab morgen Donnerstag überwiegt dann der Sonnenschein. Wolken werden die Ausnahme sein. Und der Frühsommer klopft an. Bis zu 30 Grad erwarten wir am Wochenende.
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7: Schönen Nachmittag aus der Landesverkehrsmeldezentrale, wünscht Renate Stauder. Auf der Brenner Autobahn in Richtung Süden zwischen Brixen und Klausen LKW-Stau wegen Überlastung. Eine Einbahnregelung wegen Arbeiten gibt es unter anderem auf der Brenner Staatsstraße nördlich von Farm und auf der Finchgauer Staatsstraße zwischen Latsch und Kastelbell und zwischen Kastelbell und Schaars. Gute Fahrt!
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1: Heute ist Mittwoch, der 20. Mai. Aufschrei oder das Zwei-Personen-Stück ist der Titel des Schauspiels von Tennessee Williams, das heute Abend ab 20.30 Uhr im Schlosshof in Sifjan zur Aufführung gelangt. Es spielt die Theatergruppe Kultur, die heuer ihr 10-jähriges Bestehen feiert. Das Bozner Kleinkunsttheater Carambolage feiert heuer sein 30-Jahr-Jubiläum. Zu diesem Anlass beschenkt sich das Ensemble mit der Kabarett-Eigenproduktion Auwatzen von Peter Schorn, ein kabarettistischer Höllentrip durch das hiesige System. Die Aufführung beginnt um 20 Uhr. Das Stück Zwei Herren von Real Madrid, eine Komödie, die mit Rollenbildern bricht und mit feinem Humor ein Tabuthema behandelt, wird heute ab 20 Uhr im Stadttheater in Bruneck aufgeführt. Die Aufführung ist eine Koproduktion des Stadttheaters Bruneck mit dem Schauspielhaus Salzburg. Der Schwank, der ledige Bauplatz, wird heute ab 20 Uhr im Mehrzwecksaal in Walen aufgeführt. Es spielt das Theater Walen. In Meran wird es heute Abend laut. Die Schlagwerkschülerinnen und Schüler der Musikschule Meran unter der Leitung ihrer Lehrer Hannes Reiterer und Max Calanducci spielen heute ab 21 Uhr am oberen Pfarrplatz vor dem Palais Mamming Museum. Zu hören gibt es virtuose Solostücke sowie perkussive Klänge im Ensemble. Als Höhepunkt werden die Preisträger des diesjährigen Wettbewerbs Prima la Musica auftreten sowie auch die Ensembles Junior Sticks und Quick Sticks. In Bozen zeigt der Filmclub heute ab 17.45 Uhr den japanischen Film Maburosi i Bagliori dell'Anima. Ebenfalls um 17.45 Uhr läuft die französisch-belgische Filmsatire Die reichste Frau der Welt. Ab 18.15 Uhr sehen Sie den italienisch-belgischen Film Illusione, eine melancholische Geschichte über verpasste Chancen und die Macht der Erinnerung. Um 20 Uhr läuft heute im Filmclub Bozen der österreichische Dokumentarfilm Wise Women, 5 Hebammen, 5 Kulturen. Um 20.15 Uhr wird der italienisch-deutsche Film Le Città di Pianura vorgeführt und um 20.30 Uhr zeigt der Filmclub Bozen den israelischen Film The Sea in italienischer Fassung. Stopp alle Truffe, wie man Betrugsversuche erkennt und sich heute dagegen wehrt, ist das Thema einer Informationsveranstaltung um 18 Uhr in der Kaserne des 7. Carabinieri-Regiments in Leifers. Referenten sind der Richter Dr. Carlo Busato, der Rechtsanwalt Fabrizio Francia sowie die Carabinieri-Kommandanten von Neumarkt und Leifers. Die Referenten verschaffen einen konkreten Überblick über die heute häufigsten Betrugsmethoden sowie über bewährte Vorbeugungs- und Schutzmaßnahmen. Die Veranstaltung richtet sich an alle Interessierten und findet größtenteils in italienischer Sprache statt. Der Eintritt ist frei. Soweit unsere Veranstaltungstipps für den heutigen Mittwoch.

0: 10:05.
1: Kein öffentlicher Zugang zum Kalterer See. Verbraucherverein enttäuscht. Queer sein in Südtirol, am Land noch immer schwer. Und letzte Regenschauer ziehen durch. Ich bin Gunde Bichler. Guten Nachmittag.
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1: Am Kalterer See gibt es immer noch keinen freien Zugang. Das beklagen die Verbraucherschützer. Der Verein Robin kämpft seit langem für einen solchen freien Zugang und hat dafür schon über 7000 Unterschriften gesammelt. Gleichzeitig kritisiert Robin sowohl das Land Südtirol als auch die Gemeinde Kaltern. Sie würden sich hinter Privatinteressen stellen und nicht hinter Allgemeininteressen, so der Vorwurf. Obwohl das Land selbst einige Grundstücke am Ufer des Kalterer Sees besitze, werde kein öffentlicher Zugang eingerichtet, so die Kritik. Unterdessen ist die Klage des Vereins vor dem Staatsrat in Rom gelandet, nachdem das Verwaltungsgericht Bozen die Klage aus formalen Gründen abgewiesen hatte. In Großstädten wie Berlin oder Wien zeigen sich Lesben, Schwule und Transpersonen offen. Im ländlichen Raum, wie hier bei uns in Südtirol, ist das allerdings nicht immer so. Auch wenn es in Südtirol keine wirkliche Großstadt gibt, besteht doch ein Unterschied zwischen der anonymeren Stadt Bozen und den Dörfern und Tälern. Das sagt Andreas Unterkircher, er ist LGBT-Aktivist.
2: Die Leute in den Dörfern haben Angst, geoutet zu werden, und es ist irgendwie paradox, weil einerseits es kennen sich alle und deshalb alle wissen es, aber man darf es nicht sagen, nicht? Praktisch alle wissen es, aber man sagt es nicht.
1: In Dörfern können sich queere Menschen schwer zusammentun, sagt Unterkircher, es gebe keine Vereine oder Treffpunkte wie in der Stadt. Schwule und Lesben werden mittlerweile meist akzeptiert, das habe sich stark zum Positiven verändert, andere Queere hätten es nach wie vor schwer. Eine Tagung an der Eurak in Bozen befasst sich jetzt am Nachmittag mit queerem Leben am Land. Reinhold Messner erhebt neue schwere Vorwürfe gegen seine 4 Kinder. Sie hätten ihn beiseite geschoben, kaum dass er sein Vermögen an sie übertragen hatte. Das sagte der ehemalige Extrembergsteiger vor kurzem in einem Interview in Österreich. Das Vermögen beträgt schätzungsweise 30 Millionen Euro. Jetzt hat sein Sohn Simon den Aussagen widersprochen und gesagt, nicht die Kinder hätten ihn ausgegrenzt, sondern Reinhold Messner selbst habe sich entfernt. Ministerpräsidentin Meloni protestiert gemeinsam mit Außenminister Tajani gegen Israel und fordert, dass die Aktivisten der Gaza-Hilfsflotte wieder freigelassen werden. Israel hatte die Flotte in der Nacht gestoppt und die Aktivisten an Land gebracht, darunter sind mehrere Italiener. Bei ihrer Festnahme mussten die Aktivisten in Handschellen und mit verbundenen Augen vor dem israelischen Sicherheitsminister knien, der sie verspottet hat. Das ist auf Videos zu sehen. Auch in der israelischen Regierung stoßen diese verbalen Übergriffe auf Widerstand. Und Sonne, Wolken und Regenschauer haben wir heute. Wie es mit dem Wetter weitergeht, das hören Sie gleich.
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5: So schnell lässt das wechselhafte Wetter nicht locker. Dicke Wolken halten sich über Südtirol und Regenschauer ziehen durch, die auch heftig sein können. Zwischendurch sind ein paar Sonnenstrahlen zu sehen. Und es ist mild geworden. 23 Grad hat es in St. Martin im Bassaia, 19 in Salon, 15 Grad in Ridnaun und 16 in Prax. Ab morgen Donnerstag wird es stabiler. Die Sonne übernimmt das Kommando. Es sind nur mehr ein paar harmlose Wolken dabei. Und es wird jeden Tag wärmer. Am langen Pfingstwochenende werden es 30 Grad und mehr.
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7: Aus der Landesverkehrsmeldezentrale begrüßt Sie Karin Unterhofer. Auf der Brenner Autobahn gibt es in Fahrtrichtung Süden zwischen Sterzing und Klausen Lkw-Stau wegen Überlastung. Auf der Bustertaler Stadtstraße auf der Rickertalbrücke gibt es eine Nachtsperre von 19.30 Uhr bis 6 Uhr früh wegen Sicherungsmaßnahmen. Umleitung über die Bustertaler Stadtstraße, Schaps. Allen, die unterwegs sind, gute Fahrt!

0: 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Eine Zeitangabe, es ist 17 Uhr. Aus der Propsteikapelle in Bozen übertragen wir nun die Andacht.
1: Im Namen des Vaters und des Sohnes und des Heiligen Geistes. Amen. Amen. Gemeinsam bekennen wir unseren Glauben. Ich glaube an Gott, den Vater, den Allmächtigen, den Schöpfer des Himmels und der Erde, und an Jesus Christus, seinen eingeborenen Sohn, unseren Herrn, empfangen durch den Heiligen Geist, geboren von der Jungfrau Maria, gelitten unter Pontius Pilatus, gekreuzigt, gestorben und begraben, hinabgestiegen in das Reich der Toten, aufgefahren in den Himmel, sitzt er zu Rechten Gottes, des allmächtigen Vaters, von dort wird er kommen, zu richten die Lebenden und die Toten. Ich glaube den Heiligen Geist, die heilige katholische Kirche, Gemeinschaft der Heiligen, Vergebung der Sünden, Auferstehung der Toten und das ewige Leben. Amen. Im Monat Mai bittet uns Papst Leo um unser Gebet für die Hungernden in der Welt. Gib uns heute das tägliche Brot, beten wir. Und Papst Leo sagt, für eine Ernährung für alle. Alle sollten sich dafür einsetzen, die Vergeudung von Lebensmitteln zu vermeiden. Und jede Person sollte Zugang zu einer qualitätsvollen Nahrung haben. Das ist auch ein Appell an alle Christinnen und Christen. Vater unser im Himmel, geheiligt werde dein Name, dein Reich komme, dein Wille geschehe, wie im Himmel, so auf Erden.
2: Unser tägliches Brot gib uns heute und vergib uns unsere Schuld, wie auch wir vergeben unseren Schuldigern. Und führe uns nicht in Versuchung, sondern erlöse uns von dem Bösen.
1: Gegrüßet seist du, Maria, voller Gnade, der Herr ist mit dir. Du bist gebenedeit unter den Frauen, und gebenedeit ist die Frucht deines Leibes, Jesus, der uns den Glauben vermehre.
2: Heilige Maria, Mutter Gottes, bitte für uns Sünder, jetzt und in der Stunde unseres Todes. Amen.
1: Gegrüßet seist du, Maria, voller Gnade, der Herr ist mit dir. Du bist gebenedeit unter den Frauen, und gebenedeit ist die Frucht deines Leibes, Jesus, der uns die Hoffnung stärke.
2: Heilige Maria, Mutter Gottes, bitte für uns Sünder, jetzt und in der Stunde unseres Todes. Amen.
1: Gegrüßet seist du, Maria, voller Gnade, der Herr ist mit dir. Du bist gebenedeit unter den Frauen, und gebenedeit ist die Frucht deines Leibes, Jesus, der uns die Liebe entzündet.
2: Heilige Maria, Mutter Gottes, bitte für uns Sünder, jetzt und in der Stunde unseres Todes. Amen.
1: Die Ehre sei dem Vater und dem Sohn und dem Heiligen Geist.
2: Wie im Anfang, so auch jetzt und alle Zeit und in Ewigkeit. Amen.
1: Vater unser im Himmel, geheiligt werde dein Name. Dein Reich komme, dein Wille geschehe, wie im Himmel, so auf Erden.
2: Unser tägliches Brot gib uns heute und vergib uns unsere Schuld, wie auch wir vergeben unseren Schuldigern, und führe uns nicht in Versuchung, sondern erlöse uns von dem Bösen.
1: Gegrüßet seist du, Maria, voller Gnade, der Herr ist mit dir, du bist gebenedeit unter den Frauen, und gebenedeit ist die Frucht deines Leibes, Jesus, der von den Toten auferstanden ist.
2: Heilige Maria, Mutter Gottes, bitte für uns Sünder, jetzt und in der Stunde unseres Todes. Amen.
1: Gegrüßet seist du, Maria, voller Gnade, der Herr ist mit dir. Du bist gebenedeit unter den Frauen, und gebenedeit ist die Frucht deines Leibes, Jesus, der von den Toten auferstanden ist.
2: Heilige Maria, Mutter Gottes, bitte für uns Sünder, jetzt und in der Stunde unseres Todes. Amen.
1: Gegrüßet seist du, Maria, voller Gnade, der Herr ist mit dir. Du bist gebenedeit unter den Frauen, und gebenedeit ist die Frucht deines Leibes, Jesus, der von den Toten auferstanden ist.
2: Heilige Maria, Mutter Gottes, bitte für uns Sünder, jetzt und in der Stunde unseres Todes. Amen.
1: Gegrüßet seist du, Maria, voller Gnade, der Herr ist mit dir. Du bist gebenedeit unter den Frauen, und gebenedeit ist die Frucht deines Leibes, Jesus, der von den Toten auferstanden ist.
2: Heilige Maria, Mutter Gottes, bitte für uns jetzt und in der Stunde unseres Todes. Amen.
1: Gegrüßet seist du, Maria, voller Gnade, der Herr ist mit dir. Du bist gebenedeit unter den Frauen, und gebenedeit ist die Frucht deines Leibes, Jesus, der von den Toten auferstanden ist.
2: Heilige Maria, Mutter Gottes, bitte für uns Sünder, jetzt und in der Stunde unseres Todes. Amen.
1: Gegrüßet seist du, Maria, voller Gnade, der Herr ist mit dir. Du bist gebenedeit unter den Frauen, und gebenedeit ist die Frucht deines Leibes, Jesus, der von den Toten auferstanden ist.
2: Heilige Maria, Mutter Gottes, bitte für uns Sünder, jetzt und in der Stunde unseres Todes. Amen.
1: Gegrüßet seist du, Maria, voller Gnade, der Herr ist mit dir. Du bist gebenedeit unter den Frauen, und gebenedeit ist die Frucht deines Leibes, Jesus, der von den Toten auferstanden ist.
2: Heilige Maria, Mutter Gottes, bitte für uns Sünder, jetzt und in der Stunde unseres Todes.
1: Gegrüßet seist du, Maria, voller Gnade, der Herr ist mit dir. Du bist gebenedeit unter den Frauen, und gebenedeit ist die Frucht deines Leibes, Jesus, der von den Toten auferstanden ist.
2: Heilige Maria, Mutter Gottes, bitte für uns Sünder, jetzt und in der Stunde unseres Todes. Amen.
1: Gegrüßet seist du, Maria, voller Gnade, der Herr ist mit dir. Du bist gebenedeit unter den Frauen, und gebenedeit ist die Frucht deines Leibes, Jesus, der von den Toten auferstanden ist.
2: Heilige Maria, Mutter Gottes, bitte für uns Sünder, jetzt und in der Stunde unseres Todes. Amen.
1: Gegrüßet seist du, Maria, voller Gnade, der Herr ist mit dir. Du bist gebenedeit unter den Frauen, und gebenedeit ist die Frucht deines Leibes, Jesus, der von den Toten auferstanden ist.
2: Heilige Maria, Mutter Gottes, bitte für uns Sünder, jetzt und in der Stunde unseres Todes. Amen.
1: Die Ehre sei dem Vater und dem Sohn und dem Heiligen Geist.
2: Wie im Anfang, so auch jetzt und alle Zeit und in Ewigkeit. Amen. Vater unser im Himmel, geheiligt werde dein Name.

0: du bist gebenedeit unter den Frauen, und gebenedeit ist die Frucht deines Leibes, Jesus, der in den Himmel aufgefahren ist.
1: Heilige Maria, Mutter Gottes, bitte für uns Sünder, jetzt und in der Stunde unseres Todes. Amen.
0: Gegrüßt seist du, Maria, voller Gnade, der Herr ist mit dir. Du bist gebenedeit unter den Frauen, und gebenedeit ist die Frucht deines Leibes, Jesus, der in den Himmel aufgefahren ist.
1: Heilige Maria, Mutter Gottes, bitte für uns Sünder, jetzt und in der Stunde unseres Todes. Amen.
0: Gegrüßt seist du, Maria, voller Gnade, der Herr ist mit dir. Du bist gebenedeit unter den Frauen, und gebenedeit ist die Frucht deines Leibes, Jesus, der in den Himmel aufgefahren ist.
1: Heilige Maria, Mutter Gottes, bitte für uns Sünder, jetzt und in der Stunde unseres Todes. Amen.
0: Gegrüßt seist du, Maria, voller Gnade, der Herr ist mit dir. Du bist gebenedeit unter den Frauen, und gebenedeit ist die Frucht deines Leibes, Jesus, der in den Himmel aufgefahren ist.
1: Heilige Maria, Mutter Gottes, bitte für uns Sünder, jetzt und in der Stunde unseres Todes. Amen.
0: Gegrüßt seist du, Maria, voller Gnade, der Herr ist mit dir. Du bist gebenedeit unter den Frauen, und gebenedeit ist die Frucht deines Leibes, Jesus, der in den Himmel aufgefahren ist.
1: Heilige Maria, Mutter Gottes, bitte für uns Sünder, jetzt und in der Stunde unseres Todes. Amen.
0: Gegrüßt seist du, Maria, voller Gnade, der Herr ist in dir. Du bist gebenedeit unter den Frauen, und gebenedeit ist die Frucht deines Leibes, Jesus, der in den Himmel aufgefahren ist.
1: Heilige Maria, Mutter Gottes, bitte für uns Sünder, jetzt und in der Stunde unseres Todes. Amen.
0: Gegrüßt seist du, Maria, voller Gnade, der Herr ist mit dir. Du bist gebenedeit unter den Frauen, und gebenedeit ist die Frucht deines Leibes, Jesus, der in den Himmel aufgefahren ist.
1: Heilige Maria, Mutter Gottes, bitte für uns Sünder, jetzt und in der Stunde unseres Todes. Amen.
0: Gegrüßt seist du, Maria, voller Gnade, der Herr ist mit dir. Du bist gebenedeit unter den Frauen, und gebenedeit ist die Frucht deines Leibes, Jesus, der in den Himmel aufgefahren ist.
1: Heilige Maria, Mutter Gottes, bitte für uns Sünder, jetzt und in der Stunde unseres Todes. Amen.
0: Gegrüßt seist du, Maria, voller Gnade, der Herr ist mit dir. Du bist gebenedeit unter den Frauen, und gebenedeit ist die Frucht deines Leibes, Jesus, der in den Himmel aufgefahren ist.
1: Heilige Maria, Mutter Gottes, bitte für uns Sünder, jetzt und in der Stunde unseres Todes. Amen. Die Ehre sei dem Vater und dem Sohn und dem Heiligen Geist.
0: Wie im Anfang, so auch jetzt und alle Zeit und in Ewigkeit. Amen.
1: Vater unser im Himmel, geheiligt werde dein Name, dein Reich komme, dein Wille geschehe, wie im Himmel, so auf Erden.
0: Unser tägliches Brot gib uns heute und vergib uns unsere Schuld, wie auch wir vergeben unseren Schuldigern. Und führe uns nicht in Versuchung, sondern erlöse uns von der Böse.
1: Gegrüßet seist du, Maria, voller Gnade, der Herr ist mit dir. Du bist gebenedeit unter den Frauen, und gebenedeit ist die Frucht deines Leibes, Jesus, der uns den Heiligen Geist gesandt hat.
0: Heilige Maria, Mutter Gottes, bitte für uns Sünder, jetzt und in der Stunde unseres Todes. Amen.
1: Gegrüßet seist du, Maria, voller Gnade, der Herr ist mit dir. Du bist gebenedeit unter den Frauen, und gebenedeit ist die Frucht deines Leibes, Jesus, der uns den Heiligen Geist gesandt hat.
0: Heilige Maria, Mutter Gottes, bitte für uns Sünder, jetzt und in der Stunde unseres Todes. Amen.
1: Gegrüßet seist du, Maria, voller Gnade, der Herr ist mit dir. Du bist gebenedeit unter den Frauen, und gebenedeit ist die Frucht deines Leibes, Jesus, der uns den Heiligen Geist gesandt hat.
0: Heilige Maria, Mutter Gottes, bitte für uns Sünder, jetzt und in der Stunde unseres Todes. Amen.
1: Gegrüßet seist du, Maria, voller Gnade, der Herr ist mit dir. Du bist gebenedeit unter den Frauen, und gebenedeit

0: ist die Frucht deines Leibes, Jesus, der uns den Heiligen Geist gesandt hat.
1: Heilige Maria, Mutter Gottes, bitte für uns Sünder, jetzt und in der Stunde unseres Todes. Amen.
0: Gegrüßet seist du, Maria, von der Gnade, der Herr ist mit dir. Du bist gebenedeit unter den Frauen und gebenedeit ist die Frucht deines Leibes, Jesus, der uns den Heiligen Geist gesandt hat.
1: Heilige Maria, Mutter Gottes, bitte für uns Sünder, jetzt und in der Stunde unseres Todes. Amen.
0: Gegrüßet seist du, Maria, voll der Gnade, der Herr ist mit dir. Du bist gebenedeit unter den Frauen und gebenedeit ist die Frucht deines Leibes, Jesus, der uns den Heiligen Geist gesandt hat.
1: Heilige Maria, Mutter Gottes, bitte für uns Sünder, jetzt und in der Stunde unseres Todes. Amen.
0: Gegrüßet seist du, Maria, voll der Gnade, der Herr ist mit dir. Du bist gebenedeit unter den Frauen und gebenedeit ist die Frucht deines Leibes, Jesus, der uns den Heiligen Geist gesandt hat.
1: Heilige Maria, Mutter Gottes, bitte für uns Sünder, jetzt und in der Stunde unseres Todes. Amen.
0: Gegrüßet seist du, Maria, voll der Gnade, der Herr ist mit dir. Du bist gebenedeit unter den Frauen und gebenedeit ist die Frucht deines Leibes, Jesus, der uns den Heiligen Geist gesandt hat.
1: Heilige Maria, Mutter Gottes, bitte für uns Sünder, jetzt und in der Stunde unseres Todes. Amen.
0: Gegrüßet seist du, Maria, voller Gnade, der Herr ist mit dir. Du bist gebenedeit unter den Frauen und gebenedeit ist die Frucht deines Leibes, Jesus, der uns den Heiligen Geist gesandt hat.
1: Heilige Maria, Mutter Gottes, bitte für uns Sünder, jetzt und in der Stunde unseres Todes. Amen.
0: Gegrüßet seist du, Maria, voll der Gnade, der Herr ist mit dir. Du bist gebenedeit unter den Frauen und gebenedeit ist die Frucht deines Leibes, Jesus, der uns den Heiligen Geist gesandt hat.
1: Heilige Maria, Mutter Gottes, bitte für uns Sünder, jetzt und in der Stunde unseres Todes. Amen.
0: Die Ehre sei dem Vater und dem Sohn und dem Heiligen Geist.
1: Wie im Anfang, so auch jetzt und alle Zeit und in Ewigkeit. Amen. Vater unser im Himmel, geheiligt werde dein Name, dein Reich komme, dein Wille geschehe, wie im Himmel so auf Erden.
0: Unser tägliches Brot gib uns heute und vergib uns unsere Schuld, wie auch wir vergeben unseren Schuldigern. Und führe uns nicht in Versuchung, sondern erlöse uns von dem Bösen.
1: Gegrüßt seist du, Maria, voll der Gnade, der Herr ist mit dir. Du bist gebenedeit unter den Frauen und gebenedeit ist die Frucht deines Leibes, Jesus, der die Jungfrau in den Himmel aufgenommen hat.
0: Heilige Maria, Mutter Gottes, bitte für uns Sünder, jetzt und in der Stunde unseres Todes. Amen.
1: Gegrüßt seist du, Maria, voll der Gnade, der Herr ist mit dir. Du bist gebenedeit unter den Frauen und gebenedeit ist die Frucht deines Leibes, Jesus, der dich vor Jungfrau in den Himmel aufgenommen hat.
0: Heilige Maria, Mutter Gottes, bitte für uns Sünder, jetzt und in der Stunde unseres Todes. Amen.
1: Gegrüßt seist du, Maria, voll der Gnade, der Herr ist mit dir. Du bist gebenedeit unter den Frauen und gebenedeit ist die Frucht deines Leibes, Jesus, der dich vor Jungfrau in den Himmel aufgenommen hat.
0: Heilige Maria, Mutter Gottes, bitte für uns Sünder, jetzt und in der Stunde unseres Todes. Amen.
1: Gegrüßt seist du, Maria, voll der Gnade, der Herr ist mit dir. Du bist gebenedeit unter den Frauen und gebenedeit ist die Frucht deines Leibes, Jesus, der dich vor Jungfrau in den Himmel aufgenommen hat.
0: Heilige Maria, Mutter Gottes, bitte für uns Sünder, jetzt und in der Stunde unseres Todes. Amen.
1: Gegrüßt seist du, Maria, voll der Gnade, der Herr ist mit dir. Du bist gebenedeit unter den Frauen und gebenedeit ist die Frucht deines Leibes, Jesus, der dich vor Jungfrau in den Himmel aufgenommen hat.
0: Heilige Maria, Mutter Gottes, bitte für uns Sünder, jetzt und in der Stunde unseres Todes. Amen.
1: Gegrüßt seist du, Maria, voll der Gnade, der Herr ist mit dir. Du bist gebenedeit unter den Frauen und gebenedeit ist die Frucht deines Leibes, Jesus, der dich, O Jungfrau, in den Himmel aufgenommen hat.
0: Heilige Maria, Mutter Gottes, bitte für uns Sünder, jetzt und in der Stunde unseres Todes. Amen.
1: Gegrüßt seist du, Maria, voll der Gnade, der Herr ist mit dir. Du bist gebenedeit unter den Frauen und gebenedeit ist die Frucht deines Leibes, Jesus, der dich, O Jungfrau, in den Himmel aufgenommen hat.
0: Heilige Maria, Mutter Gottes, bitte für uns Sünder, jetzt und in der Stunde unseres Todes. Amen.
1: Gegrüßt seist du, Maria, voll der Gnade, der Herr ist mit dir. Du bist gebenedeit unter den Frauen und gebenedeit ist die Frucht deines Leibes, Jesus, der dich, O Jungfrau, in den Himmel aufgenommen hat.
0: Heilige Maria, Mutter Gottes, bitte für uns Sünder, jetzt und in der Stunde unseres Todes. Amen.
1: Gegrüßt seist du, Maria, voll der Gnade, der Herr ist mit dir. Du bist gebenedeit unter den Frauen und gebenedeit ist die Frucht deines Leibes, Jesus, der dich, O Jungfrau, in den Himmel aufgenommen hat.
0: Heilige Maria, Mutter Gottes, bitte für uns Sünder, jetzt und in der Stunde unseres Todes. Amen.
1: Gegrüßt seist du, Maria, voll der Gnade, der Herr ist mit dir. Du bist gebenedeit unter den Frauen und gebenedeit ist die Frucht deines Leibes, Jesus, der dich, O Jungfrau, in den Himmel aufgenommen hat.
0: Heilige Maria, Mutter Gottes, bitte für uns Sünder, jetzt und in der Stunde unseres Todes. Amen. Die Ehre sei dem Vater und dem Sohn und dem Heiligen Geist.
1: Wie im Anfang, so auch jetzt und alle Zeit und in Ewigkeit. Amen.
0: Vater unser im Himmel, geheiligt werde dein Name, dein Reich komme, dein Wille geschehe wie im Himmel, so auf Erden.
1: Unser tägliches Brot gib uns heute und vergib uns unsere Schuld, wie auch wir vergeben unseren Schuldigern. Und führe uns nicht in Versuchung, sondern erlöse uns von den Bösen.
0: Gegrüßet seist du, Maria, voll der Gnade, der Herr ist mit dir. Du bist gebenedeit unter den Frauen, und gebenedeit ist die Frucht deines Leibes, Jesus, der dich, O Jungfrau, im Himmel gekrönt hat.
1: Heilige Maria, Mutter Gottes, bitte für uns Sünder, jetzt und in der Stunde unseres Todes. Amen.
0: Gegrüßet seist du, Maria, voll der Gnade, der Herr ist mit dir. Du bist gebenedeit unter den Frauen, und gebenedeit ist die Frucht deines Leibes, Jesus, der dich, O Jungfrau, im Himmel gekrönt hat.
1: Heilige Maria, Mutter Gottes, bitte für uns Sünder, jetzt und in der Stunde unseres Todes. Amen.
0: Gegrüßet seist du, Maria, voll der Gnade, der Herr ist mit dir. Du bist gebenedeit unter den Frauen, und gebenedeit ist die Frucht deines Leibes, Jesus, der dich, O Jungfrau, im Himmel gekrönt hat.
1: Heilige Maria, Mutter Gottes, bitte für uns Sünder, jetzt und in der Stunde unseres Todes. Amen.
0: Gegrüßet seist du, Maria, voll der Gnade, der Herr ist mit dir. Du bist gebenedeit unter den Frauen, und gebenedeit ist die Frucht deines Leibes, Jesus, der dich, O Jungfrau, im Himmel gekrönt hat.
1: Heilige Maria, Mutter Gottes, bitte für uns Sünder, jetzt und in der Stunde unseres Todes. Amen.
0: Gegrüßet seist du, Maria, voller Gnade, der Herr ist mit dir. Du bist gebenedeit unter den Frauen, und gebenedeit ist die Frucht deines Leibes, Jesus, der dich, O Jungfrau, im Himmel gekrönt hat.
1: Heilige Maria, Mutter Gottes, bitte für uns Sünder, jetzt und in der Stunde unseres Todes. Amen.
0: Gegrüßet seist du, Maria, voller Gnade, der Herr ist mit dir. Du bist gebenedeit unter den Frauen, und gebenedeit ist die Frucht deines Leibes, Jesus, der dich, O Jungfrau, im Himmel gekrönt hat.
1: Heilige Maria, Mutter Gottes, bitte für uns Sünder, jetzt und in der Stunde unseres Todes. Amen.
0: Gegrüßet seist du, Maria, voller Gnade, der Herr ist mit dir. Du bist gebenedeit unter den Frauen, und gebenedeit ist die Frucht deines Leibes, Jesus, der dich, O Jungfrau, im Himmel gekrönt hat.
1: Heilige Maria, Mutter Gottes, bitte für uns Sünder, jetzt und in der Stunde unseres Todes. Amen.
0: Gegrüßet seist du, Maria, voller Gnade, der Herr ist mit dir. Du bist gebenedeit unter den Frauen, und gebenedeit ist die Frucht deines Leibes, Jesus, der dich, O Jungfrau, im Himmel gekrönt hat.
1: Heilige Maria, Mutter Gottes, bitte für uns Sünder, jetzt und in der Stunde unseres Todes. Amen.
0: Gegrüßet seist du, Maria, voller Gnade, der Herr ist mit dir. Du bist gebenedeit unter den Frauen und gebenedeit ist die Frucht deines Leibes, Jesus, der dich, O Jungfrau, im Himmel gekrönt hat.
1: Heilige Maria, Mutter Gottes, bitte für uns Sünder, jetzt und in der Stunde unseres Todes. Amen.
0: Gegrüßet seist du, Maria, voller Gnade, der Herr ist mit dir. Du bist gebenedeit unter den Frauen und gebenedeit ist die Frucht deines Leibes, Jesus, der dich, O Jungfrau, im Himmel gekrönt hat.
1: Heilige Maria, Mutter Gottes, bitte für uns Sünder, jetzt und in der Stunde unseres Todes. Amen.
0: Die Ehre sei dem Vater und dem Sohn und dem Heiligen Geist.
1: Wie im Anfang, so auch jetzt und alle Zeit und in Ewigkeit. Amen.
0: Wir beten nun den Engel des Herrn. Der Engel des Herrn brachte Maria die Botschaft.
1: Und sie empfing vom Heiligen Geist.
0: Gegrüßet seist du, Maria, voller Gnade, der Herr ist mit dir. Du bist gebenedeit unter den Frauen und gebenedeit ist die Frucht deines Leibes, Jesus.
1: Heilige Maria, Mutter Gottes, bitte für uns Sünder, jetzt und in der Stunde unseres Todes. Amen.
0: Maria sprach: Siehe, ich bin die Magd des Herrn.
1: Wir geschehe nach deinem Wort.
0: Gegrüßet seist du, Maria, voller Gnade, der Herr ist mit dir. Du bist gebenedeit unter den Frauen und gebenedeit ist die Frucht deines Leibes, Jesus.
1: Heilige Maria, Mutter Gottes, bitte für uns Sünder, jetzt und in der Stunde unseres Todes. Amen.
0: Und das Wort ist Fleisch geworden
1: und hat unter uns gewohnt.
0: Gegrüßet seist du, Maria, voller Gnade, der Herr ist mit dir. Du bist gebenedeit unter den Frauen und gebenedeit ist die Frucht deines Leibes, Jesus.
1: Heilige Maria, Mutter Gottes, bitte für uns Sünder, jetzt und in der Stunde unseres Todes. Amen.
0: Bitte für uns, o heilige Gottesmutter,
1: dass wir würdig werden der Verheißungen Christi.
0: Lasset uns beten. Allmächtiger Gott, gieße deine Gnade in unsere Herzen ein. Durch die Botschaft des Engels haben wir die Menschwerdung Christi, deines Sohnes, erkannt. Lass uns durch sein heiligstes Kreuz und Leiden zur Herrlichkeit der Auferstehung gelangen. Darum bitten wir durch Christus, unseren Herrn.
1: Amen.
0: Wir beten nun für unsere Verstorbenen. Wir beten aber auch für alle Sterbenden, die fern von Gott und fern von Frieden und Glück und Zufriedenheit ihr Leben lassen. Der Herr, gib ihnen die ewige Ruhe.
1: Und das Leben nicht gleich nehmen.
0: Vater unser im Himmel, geheiligt werde dein Name, dein Reich komme, dein Wille geschehe, wie im Himmel, so auf Erden. Unser tägliches Brot gib uns heute und vergib uns unsere Schuld, wie auch wir vergeben unseren Schuldigern. Und führe uns nicht in Versuchung, sondern erlöse uns von dem Bösen. Gegrüßet seist du, Maria, voller Gnade, der Herr ist mit dir. Du bist gebenedeit unter den Frauen und gebenedeit ist die Frucht deines Leibes, Jesus. Heilige Maria, Mutter Gottes, bitte für uns Sünder, jetzt und in der Stunde unseres Todes. Amen. Der Herr, gib ihnen die ewige Ruhe.
1: Und das ewige Licht leuchte ihnen.
0: Vater unser im Himmel, geheiligt werde dein Name, dein Reich komme, dein Wille geschehe, wie im Himmel, so auf Erden. Unser tägliches Brot gib uns heute, und vergib uns unsere Schuld, wie auch wir vergeben unseren Schuldigern. Und führe uns nicht in Versuchung, sondern erlöse uns von dem Bösen. Gegrüßet seist du, Maria, voller Gnade, der Herr ist mit dir. Du bist gebenedeit unter den Frauen, und gebenedeit ist die Frucht deines Leibes, Jesus. Heilige Maria, Mutter Gottes, bitte für uns Sünder, jetzt und in der Stunde unseres Todes. Amen. Der Herr, gib ihnen die ewige Ruhe.
1: Und das ewige Licht leuchte ihnen.
0: Vater unser im Himmel, geheiligt werde dein Name, dein Reich komme, dein Wille geschehe, wie im Himmel, so auf Erden. Unser tägliches Brot gib uns heute und vergib uns unsere Schuld, wie auch wir vergeben unseren Schuldigern. Und führe uns nicht in Versuchung, sondern erlöse uns von der Böse. Gegrüßet seist du, Maria, voller Gnade, der Herr ist mit dir. Du bist gebenedeit unter den Frauen und gebenedeit ist die Frucht deines Leibes, Jesus. Heilige Maria, Mutter Gottes, bitte für uns Sünder, jetzt und in der Stunde unseres Todes. Amen. Der Herr, gib ihnen die ewige Ruhe.
1: Und das ewige Licht leuchte ihnen.
0: Herr, lasse sie ruhen in Frieden.
1: Amen.
0: Maria, mit dem Kindelieb
1: und allen deinen Segen.
0: Im Namen des Vaters und des Sohnes und des Heiligen Geistes. Amen. Amen. Gelobt sei Jesus Christus.
1: In Ewigkeit. Amen.

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1: Ich grüße Sie ganz herzlich, liebe Hörerinnen und Hörer. Heute ist Mittwoch, der 20. Mai. Heute ist übrigens Welttag der Biene. Diesem Thema widmen wir uns ausführlich ab 18 Uhr im zweiten Teil unserer Sendung. Vorher, jetzt also im ersten Teil, da gibt's wie immer am Mittwoch den Buchtipp. Heute hat Andreas Vicinanza ein Kinderbuch ausgewählt, in dem es um Freundschaft geht. Dann blättern wir in der aktuellen Ausgabe des katholischen Sonntagsblattes, und zwar tun wir dies gemeinsam mit dem Chefredakteur Martin Lercher. Er gibt uns Einblicke in Inhalt und Schwerpunkte der aktuellen Ausgabe. Dann, wie gesagt, im zweiten Teil der Sendung ab 18 Uhr steht der Welttag der Biene im Zentrum unseres Interesses. Mein Gast im Studio ist Judith Sitzmann. Sie ist Agrarwissenschaftlerin, Theologin und Referentin für Schöpfungsverantwortung unserer Diözese, und mit ihr schlagen wir eine Brücke zwischen Glauben und Natur. Das biblische Ideal vom Land, in dem Honig fließt, braucht heute Taten. Warum ist Artenschutz eine Kernaufgabe der Kirche? Wie steht es um die Vielfalt in Südtirols Gärten? Welche Rolle spielen die Pfarreien? Was plant die Diözese und was kann jede und jeder Einzelne tun? Antworten auf diese und weitere Fragen erhalten wir ab 18 Uhr von Judith Sitzmann. Jetzt wünsche ich Ihnen aber erstmal gutes Zuhören. Es gibt einen Musiktitel und dann den Buchtipp.

0: Mit ganz viel Liebe, hier besungen von Claudia Jung, Amore, Amore, sind wir in unser Abendprogramm hier bei Radio Grüne Welle hineingestartet. Jetzt gibt's wie immer am Mittwoch den Buchtipp. Heute hat Andreas Vicinanza ein Kinderbuch ausgewählt, in dem es um Freundschaft geht.
1: Guten Tag, liebe Hörerschaft. Im heutigen Kinderbuch geht es um Freundschaft und fantastische Wesen. Es trägt den Titel »Der kleine Gremlin und das ganz große Herz« und wurde von Barbara Rose und Laura Bednarski verfasst. Das Buch ist im Baumhaus Verlag erschienen und umfasst 121 Seiten. Zur Handlung. Der Wichtelgremlin lebt ein friedliches Leben im Wichtelwald. Früher hat er den Kontakt mit anderen Wesen gemieden, doch inzwischen hat er wertvolle Freunde gewonnen, wie den Vogel Trilli und die Elfinnen Nina und Winnie. Eines Tages erfährt Gremlin, dass ein Wichtelzauberer namens Tielle in das nahegelegene Dorf gezogen ist. Tielle hat es jedoch nicht leicht, denn viele fürchten ihn und seine Magie. Kurz darauf verlässt Tielle das Dorf, ohne jemandem zu sagen, wohin er gehen will. Gremlin und Trilli sind besorgt und beschließen, ihn zu suchen. Wo könnte der Wichtelzauberer nur stecken? Und warum ist er überhaupt verschwunden? Führt er etwas Böses im Schilde? Oder gibt es vielleicht eine andere Erklärung? Tielles Spur führt Gremlin und Trilli zum Brimmelbaum, dem Versteck eines Ungeheuers namens Schnappzahn. Unsere beiden Freunde werden eine ordentliche Portion Mut benötigen, um den Wichtelzauberer zu finden und die Situation zu klären. Wollen Sie Gremlin und Trilli bei Ihrer Suche begleiten? Dann rate ich Ihnen das Buch »Der kleine Gremlin und das ganz große Herz« von Barbara Rose und Laura Bednarski zu lesen. Das Kinderbuch umfasst 121 Seiten und ist im Baumhaus Verlag erschienen. Ich wünsche eine unterhaltsame Lektüre.
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0: Zwei markante Stimmen hier im Duett vereint. Das waren Eros Ramazzotti und Helene Fischer. 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Für Sie am Mikrofon Claudia Meierhofer. Ja, und apropos Mikrofon, das gebe ich jetzt direkt weiter an meinen Kollegen Felix Schiffelhuber. Wir blättern nun in der aktuellen Ausgabe des katholischen Sonntagsblattes.
1: Bei mir im Studio begrüße ich jetzt Martin Lercher, Chefredakteur des katholischen Sonntagsblatts. Grüß Gott, Martin.
2: Ja, Felix, herzlichen Dank für die Einladung. Ich bin sehr gerne hergekommen.
1: Du hast uns eine neue Ausgabe des katholischen Sonntagsblatts mitgebracht und ich blättere gerade darin. Auf der Titelseite steht die Schlagzeile »Auf den Wind ist Verlass«. Um was geht's denn in diesem Artikel?
2: Ja, das neue katholische Sonntagsblatt nimmt natürlich das Kirchenjahr besonders ernst. Wir freuen uns immer mit dem Kirchenjahr mit. Wir wollen auch Anregungen geben, wie wir das mitfeiern können. Und in dieser Ausgabe steht natürlich das Fest Pfingsten, das Fest des Heiligen Geistes im Vordergrund. Und wir vergleichen auf unserer Titelseite den Heiligen Geist mit dem Wind, der die Sachen in Bewegung bringt, den wir nicht sehen, aber spüren, und wir erleben seine Auswirkungen, und so ist es mit Pfingsten.
1: Und deshalb sehen wir auf dem Titelbild hier ein Segelboot.
2: Ganz genau. Das Titelbild hat übrigens unser früherer Mitarbeiter Stefan Kosinski gestaltet. Er hat dafür schon mehrere Designpreise erhalten in den vergangenen Jahren. Er war nämlich Sekretär beim katholischen Sonntagsblatt, hat aber eine besondere Gabe, eine richtige Fähigkeit des Heiligen Geistes, Titelbilder zu gestalten. Und wie gesagt, er hat in den vergangenen Jahren mehrfach ausgezeichnete Titelbilder gestaltet für das katholische Sonntagsblatt. Und jetzt ist Stefan Kosinski wieder zurück.
1: Dass er Preise dafür gewonnen hat, das sieht man. Welche Geschichte liegt dir in dieser Ausgabe besonders am Herzen?
2: Nun, wir halten es immer mit dem Motto von Goethe: Wer vieles bringt, wird jeden etwas bringen. Und so haben wir eine große Bandbreite von Geschichten. Sie reicht unter anderem von dem Streit um die Segensfeiern für gleichgeschlechtliche Paare und Paare, die nicht mehr heiraten dürfen, weil sie zum Beispiel aus einer Scheidung kommen. Also solche Paare, was tun Geistliche, was tun Priester, wenn die um einen Segen bitten, einen offiziellen Segen? Das ist eine Geschichte. Eine Geschichte, die mir persönlich ganz gut gefällt und ich glaube, die auch Freude bereiten wird, den hat meine liebe Kollegin Theresa Klotzner gestaltet. Es ist ein Beitrag zum Thema Schöpfung, und zwar haben wir den Welttag der Bienen, und sie hat eine große einseitige Grafik gestaltet, 10 Sachen, die wir über die Bienen vielleicht noch nicht wussten. Und da sind einige ganz interessante, kuriose Sachen auch dabei. Unter anderem erfahren wir, dass Elefanten zum Beispiel Angst vor Bienen haben und deswegen an Ampeln und Kreuzungen in Indien, da werden Lautsprecher aufgestellt, die das Summen von Bienen nachahmen, damit die Elefanten da nicht eventuell auf eine Bahnschiene tapsen oder eine Kreuzung einfach überqueren.
1: Und alle diese Artikel können Sie in der neuen Ausgabe des katholischen Sonntagsblatts lesen. Diese Artikel und noch viele weitere auch. Herzlichen Dank, Martin, dass du uns heute einen Einblick gegeben hast.
2: Auch dir herzlichen Dank, Felix, dass der Kirchensender Radio Grüne Welle uns so unterstützt. Und wir haben ja eine gute Zusammenarbeit und ich denke, das wird so weitergehen.
1: Ich denke auch. 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
0: Ja, danke schön. Das war mein Kollege Felix Schiffelhuber im Gespräch mit Martin Lercher, Chefredakteur des katholischen Sonntagsblattes. So, jetzt schauen wir, wie es hier bei uns noch weitergeht programmmäßig. Es folgt jetzt wie immer noch ein Musikstück, dann die Kurznachrichten und ab 18 Uhr geht's dann um den heutigen Welttag der Biene. Zu Gast bei mir im Studio ist die Agrarwissenschaftlerin, Theologin und Referentin für Schöpfungsverantwortung unserer Diözese, Judith Sitzmann. Mit ihr gemeinsam schlagen wir eine Brücke zwischen Glauben und Natur. Wir stellen ihr unter anderem die Fragen, warum ist Artenschutz eine Kernaufgabe der Kirche? Wie steht es um die Vielfalt in Südtirols Gärten? Welche Rolle spielen die Pfarreien? Was plant die Diözese und was kann jede und jeder Einzelne zum Thema Schöpfungsverantwortung bzw. Artenschutz tun? Antworten erhalten wir dann ab 18 Uhr im ausführlichen Interview. Weiterhin gutes Zuhören und bis gleich.

0: 10 vor 6.
1: Autonomiereform bringt für Südtirol mehr Spielraum. Bald wieder viele Regenbogenfahnen im ganzen Land. Und es lockert immer mehr auf. Ich bin Gunde Bichler. Guten Abend.
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1: Die Autonomiereform soll jetzt schnell umgesetzt werden. Heute vor einer Woche hat sie das Parlament in Rom verabschiedet. Als erstes werden alle Bestimmungen und Landesgesetze durchforstet mit dem Ziel, herauszufinden, ob sie durch die neuen Kompetenzen angepasst werden können. Das kündigt Landeshauptmann Arno Kompatscher an. Mehr Spielraum hat Südtirol etwa beim Abschuss von Wölfen. Das Land muss nicht mehr die Vorgaben aus Rom beachten, sondern jene der EU. Dazu werde es ein neues Gesetz geben, sagt der Landeshauptmann.
3: Bisher mussten wir rumbetteln, endlich diese neuen Spielräume zu nutzen, die Europa gewährt. Der Wolf ist im Schutzstatus ja jetzt tiefer eingesetzt und Rom hat es nicht gemacht. Jetzt steht im Autonomiestatut klar und deutlich, das Land hat selbst diese Zuständigkeit, also für Südtirol können wir das regeln. Und da geht es jetzt, ein kluges Gesetz zu erarbeiten, das dem Schutzstatus, den es noch gibt, Rechnung trägt, aber die neuen Möglichkeiten nutzt.
1: Damit die neuen Gesetze nicht von Rom angefochten werden, gibt es einen eigenen Ausschuss. Er wird die Landesgesetze vorab kontrollieren, damit sie vor dem Verfassungsgericht standhalten. Bei der Blockade der Brennerautobahn am 30. Mai wird es ein Fahrverbot für die Autobahn ab Sterzing geben. Das hat das Regierungskommissariat angeordnet. Das Fahrverbot gilt von 10:30 bis 20 Uhr und zwar von der Mautstelle Sterzing bis zum Brenner. Alle Fahrzeuge müssen von der Autobahn abfahren. Anlass für die Blockade ist eine Protestaktion in Gries am Brenner gegen die Belastungen durch den Verkehr. Das Land Tirol hat schon angekündigt, dass es keine Möglichkeit geben wird, an diesem Tag diese Strecke zu passieren. In zwei Wochen werden in ganz Südtirol viele Regenbogenfahnen gehisst. Dann beginnt nämlich der Pride-Monat. Dabei wird unter anderem auf die Diskriminierung von LGBT-Personen aufmerksam gemacht. Das Land beteiligt sich auch heuer mit einer Plakataktion, sagt Karin Ranzi. Sie ist die Direktorin des Amts für Landessprachen und Bürgerrechte.
4: Es ist nämlich eine Einladung an alle Menschen, sich zu solidarisieren und sich für eine Welt einzusetzen, in der Vielfalt und Toleranz auch gelebt wird.
1: Auch Gemeinden, Unternehmen und Organisationen machen mit bei der Aktion im Juni. Unterdessen hat Landesrat Marco Galateo von Fratelli d'Italia mitgeteilt, dass er auch heuer keine Pressekonferenzen halten wird unter der Regenbogenfahne, die den ganzen Juni über im Pressesaal des Landes hängen wird. Schon voriges Jahr hatte Galateo heftig dagegen protestiert. Gleichzeitig sagt er, dass er die Meinung aller respektiere, aber sich auch Respekt erwarte für seine Meinung. Und heute noch Wolken und Regenschauer, morgen überall Sonnenschein. Gleich gibt's mehr zum Wetter.
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1: So langsam klingen die Regenschauer in Südtirol ab. Es halten sich nach wie vor viele Wolken, aber die Sonnenfenster werden größer. Ab morgen gibt's dann viel Sonnenschein im ganzen Land. Ein paar Wolken bleiben harmlos. Und mit der Sonne steigen die Temperaturen an. Morgen werden es 28 Grad, ab Freitag dann 30 Grad und mehr. Jetzt am Feierabend hat es 25 Grad in Branzoll, 23 in Gagazon und Schlanders und 20 Grad in Neustift und St. Lorenzen.
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12: Aus der Landesverkehrsmeldezentrale begrüßt Sie Renate Stauder. Jetzt im Feierabendverkehr herrscht besonders in den Stadtgebieten erhöhtes Verkehrsaufkommen. Rechnen Sie vor allem bei den Stadtein- und Ausfahrten mit Verzögerungen. Auf der Pustertaler Staatsstraße ist die Rickertalbrücke von 19.30 Uhr bis 6 Uhr wegen Arbeiten gesperrt. Die Umleitung erfolgt über Schaps. Gute Fahrt!

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1: Ich grüße Sie herzlich, liebe Hörerinnen und Hörer. Jetzt sprechen wir über den heutigen Welttag der Biene am 20. Mai. Mein Gast im Studio ist Judith Sitzmann, Agrarwissenschaftlerin, Theologin und Referentin für Schöpfungsverantwortung unserer Diözese. Hallo und schön, dass Sie da sind.
2: Grüß Gott und danke für die Einladung.
1: Mit Ihnen, Frau Sitzmann, schlagen wir heute eine Brücke zwischen Glauben und Natur. Das biblische Ideal vom Land, in dem Honig fließt, braucht heute Taten. Warum ist Artenschutz eine Kernaufgabe der Kirche? Wie steht es um die Vielfalt in Südtirols Gärten? Welche Rolle spielen die Pfarreien? Was plant die Diözese und was kann jede und jeder Einzelne tun? Wer die Biene schützt, schützt die Lebensgrundlage aller. Das ist gelebte Schöpfungsverantwortung und Gerechtigkeit gegenüber kommenden Generationen. In der Bibel wird oft vom Land, in dem Milch und Honig fließen, gesprochen. Frau Dr. Sitzmann, warum ist die Biene eigentlich ein klassisches Thema für die Kirche und nicht nur für Umweltschützer?
3: Ja, vom Land, in dem Milch und Honig fließen, ist in der Bibel tatsächlich sehr oft die Rede. Es steht für ein Leben im Übermaß, in der Fülle und ist damit auch ein Bild für Gottes reichen Segen. Wo es viel Honig gibt, da gibt es auch viele Bienen und entsprechend viele blühende Pflanzen. Und somit ist Honig ein Zeichen auch für Fruchtbarkeit eines Landes. Das hebräische Wort Devorah in der Bedeutung von Biene gibt es dagegen im Alten Testament nur wenige Male. Wenn im Alten Testament von der Biene die Rede ist, dann ist wahrscheinlich stets die wilde Biene gemeint, die ihren Lebensraum in Felsspalten oder in hohlen Bäumen hat. Sie gilt als besonders reizbar und stechfreudig und ihre Stichwunden führen im heißen Klima auch zum Tod. Und der Bienenschwarm oder das Bienenvolk wird oft verglichen mit angreifenden Soldaten. Somit hat Biene auch eine ambivalente Bedeutung. Denn ihre Nützlichkeit ist in der Bibel auch thematisiert. Schon um 900 vor Christus gab es nämlich Bienenzucht in Palästina. Das belegen archäologische Funde von Bienenstöcken aus Lehm und Stroh in Tel Rechow. Mit dem Begriff Honig ist in der Bibel nicht nur der Bienenhonig gemeint, sondern auch der eingedickte Saft aus Trauben, Datteln oder Feigen und andererseits eben auch der Bienenhonig. Der Honig gehört zu den guten Gaben eines fruchtbaren Landes und Honig ist das einzige Süßungsmittel, das es zu jener Zeit gab. Es ist daher auch ein wichtiges Tauschmittel und es gab sogar gesetzliche Bestimmungen für den Honig, nämlich die Erstlinge davon darzubringen. Das zeigt auch, dass ein landwirtschaftliches Produkt damit gemeint ist und kein Wildbienenhonig. Auch im Mittelalter spielt die Biene für die Kirche eine wichtige Rolle, vor allem in Klöstern. Wurde die Imkerei weiterentwickelt und es wurden Bienenstöcke für die Selbstversorgung gehalten. Honig wurde nicht nur als Süßungsmittel verwendet, sondern auch als Arzneimittel und als Konservierungsmittel und vor allem auch, weil man Bedarf an Wachs für die Kerzen hatte. Deshalb fand die Biene und der Fleiß der Bienen sogar Eingang in einen der ältesten Texte im römischen Messbuch, nämlich das Exultet, das wir in der Osternacht immer hören, wo im Lob der Kerze auch der Fleiß der Bienen erwähnt wird. Und insofern ja, man könnte sagen, dass sowohl die Verwendung des Begriffs Honig als Symbol für Fruchtbarkeit und Gottes Segen als auch die konkrete, nachhaltige Nutzung von Bienen in der Kirche eine lange Tradition hat.
1: Jetzt gibt's ein Musikstück und dann geht das Gespräch natürlich noch weiter mit Dr. Judith Sitzmann. Sie ist Referentin für Schöpfungsverantwortung in unserer Diözese, Agrarwissenschaftlerin und Theologin. Wir sprechen heute über den Welttag der Biene, der ja am 20. Mai begangen wird. Bleiben Sie dran, wir sind gleich zurück.

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0: Von diesem Ausflug in die Geschichte kommen wir wieder zurück zum heutigen Welttag der Biene. Dieser erinnert uns ja an die Systemrelevanz der Bestäuber. Wie steht es aus Ihrer fachlichen Sicht als Agrarwissenschaftlerin, Frau Dr. Sitzmann, um die Artenvielfalt in den Südtiroler Wein- und Apfelgärten?
2: Der Rückgang der Artenvielfalt ist im großflächigen Anbau von Obst natürlich ein Thema. Aber nicht nur dort, sondern in der Landwirtschaft insgesamt.

0: Sie finden auch zum Beispiel den Honigdau, den die Blattläuse hinterlassen. Und das zeigt auch, wie in den Ökosystemen alle Lebewesen ihre Rolle im großen Ganzen spielen und dass alles zusammenhängt und dass der Mensch darauf angewiesen ist. Im Obst- und Weinbau sind die Bienen unverzichtbar als Bestäuber. Auf der Nektarsuche bringen sie den Pollen auf die Narbe einer Blüte und auf der Narbe kann der Pollen dann keimen und es kommt zur Befruchtung, wenn der Pollenschlauch die Eizelle erreicht. Das gibt den Obstbäumen dann den Anreiz, die Frucht zu entwickeln. Und die Wildbienen, die sind Spezialisten für bestimmte Pflanzen und sie sind darauf angewiesen, dass es diese Pflanzen gibt. Und umgekehrt sind auch die Pflanzen auf diese, genau diese Insekten angewiesen. Wir brauchen also die Hilfe der Bienen und die Bienen selber brauchen aber ausreichend Nahrung, ausreichend Tracht, auch nach der Obstblüte. Und das ist vielleicht wichtig noch zu sagen, durch die Mechanisierung in der Landwirtschaft ist heute innerhalb kürzester Zeit eine Wiese abgemäht und die Bienen verlieren dadurch ihr Nahrungsangebot. Deshalb sind Blühflächen und Sträucher in großer Vielfalt so wichtig. Je strukturreicher die Landschaft ist, desto reicher ist die Umwelt. Und je vielfältiger die Pollen sind, die Bienen zu sich nehmen und erreichen können, desto besser ist auch die Vitalität der Bienen. Wie gesund die Bienen sind, das ist also auch gleichzeitig ein wichtiger Anzeiger für die Gesundheit eines Ökosystems.
1: Wir sprechen heute über den Welttag der Biene, der am 20. Mai, also genau heute, begangen wird. Mein Gast im Studio dazu ist Dr. Judith Sitzmann, Referentin für Schöpfungsverantwortung unserer Diözese, Agrarwissenschaftlerin und Theologin. Jetzt gibt's ein Musikstück, und zwar Musik aus Südtirol von Barbara Zanetti. Sie besingt das Wunder Natur. Und anschließend sprechen wir über die konkreten Projekte in unserer Diözese in Richtung Schöpfungsverantwortung und Artenschutz.

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1: Frau Dr. Sitzmann, mit Ihnen als Agrarwissenschaftlerin, Theologin und Referentin für Schöpfungsverantwortung unserer Diözese schlagen wir heute eine Brücke zwischen Glauben und Natur. Das biblische Ideal vom Land, in dem Honig fließt, braucht heute Taten. Welche konkreten Projekte werden in unserer Diözese in diese Richtung umgesetzt?
2: Im Rahmen der Initiative Naturschutz vor der Haustür möchten die Diözese und die Philosophisch-Theologische Hochschule mit dem Institut Pace Fidei in Zusammenarbeit mit dem BNE-Zentrum Neustift, Naturschutzverbänden aus dem Eisack und Bustertal und dem AVK die Bewahrung der Schöpfung vermehrt zum Thema machen. Dabei geht es einerseits um die Information und die Sensibilisierung, denn es ist ja wichtig, die Zusammenhänge in der Natur zu verstehen. Warum spielen die Bienen und die Insekten insgesamt in den Ökosystemen so eine wichtige Rolle? Und was geschieht, wenn das Gefüge, dieses zarte Gefüge, aus dem Gleichgewicht gerät? Bei einer Tagung über Naturschutz vor der Haustür im November letzten Jahres ist es genau darum gegangen, diese Informationen weiterzugeben und darüber zu sprechen, was wir tun können. Andererseits geht es jetzt darum, in den Pfarreien konkrete Projekte zur Förderung der Biodiversität mit der Hilfe dieser Umweltschutzverbände umzusetzen. Zum Beispiel durch das Anpflanzen von Sträuchern oder das Aufstellen von Vogelhäuschen oder eben auch von Insektenhotels für Wildbienen und andere Insekten. Die Wildbienen, das sind meistens Solitärbienen, das heißt, sie haben kein großes Volk wie die Honigbiene, aber sie sind ganz wichtige Bestäuber. Sie sind nicht so blütenstetig wie die Honigbiene. Das heißt, die Honigbiene, wenn sie eine Lieblingskultur gefunden hat, wie den Löwenzahn oder Obstblüten, dann bleibt die Honigbiene auch da dran. Bei den Wildbienen und Hummeln ist es so, dass sie nicht so blütenstetig sind. Aber oft sind sie, wie schon gesagt, Spezialisten für bestimmte Blüten- oder Pflanzenarten. Die Hummeln zum Beispiel, die fliegen auch bei tieferen Temperaturen als die Honigbienen. Ihre Nistmöglichkeiten für diese Wildbienen, die werden aber immer seltener, denn die Flächen werden oft versiegelt oder Totholz wird auch oft entfernt. Und solche Nisthilfen gilt es an möglichst sonnigen, regen- und windgeschützten Standorten fest anzubringen. Sie bestehen oft aus Röhrchen, aus natürlichen Materialien, zum Beispiel Bambus oder ausgebohrten Ästen von markhaltigen Sträuchern wie dem Holunder, mit unterschiedlichen Durchmessern und einer Tiefe von mindestens 25 cm Länge, wo dann die Wildbienen oder die Insekten in diese Röhrchen ihr Gelege hineinlegen können. Im kommenden Dezember möchten wir bei einer weiteren Tagung Projekte vorstellen, die in den Pfarreien umgesetzt worden sind. Und außerdem soll sich ein Theorieteil dem Themenbereich Insekten und Bepflanzung widmen. Da wird der Insektenexperte Georg von Mörl sprechen und die Pflanzenspezialistin Tanja Dirler.
1: Jetzt haben wir von einigen Projekten und Maßnahmen erfahren, die in unserer Diözese in Richtung Bienenschutz, Insektenschutz umgesetzt werden. Es folgt jetzt noch ein Musikstück, und zwar von Jason Donovan. Anschließend frage ich dann Frau Dr. Sitzmann, was wir, also jeder Einzelne tun kann, um zum Beispiel den Garten oder den eigenen Balkon in ein Bienenparadies oder ein Insektenparadies zu verwandeln. Bleiben Sie dran, wir sind gleich zurück.

0: haben Sie uns ja schon von konkreten Projekten und Maßnahmen berichtet, die in den Pfarreien unserer Diözese umgesetzt werden. Frau Dr. Sitzmann, wie schaut es eigentlich bei uns, bei jedem Einzelnen zu Hause aus? Was können wir tun in unserem kleinen Garten oder vielleicht sogar auf dem eigenen Balkon, damit wir den zum Beispiel sofort in ein Bienenparadies verwandeln können?
1: Da ist eine Möglichkeit, das Aussehen einer einjährigen Sommerblumenmischung, oder eine andere ist, einen Rasen oder den Teil eines Rasens in eine Blumenwiese umzuwandeln, wobei eben Kräuter einen mageren Boden bevorzugen. Und dazu muss man wissen, dass unsere Wiesenblumen in der Regel zwei- oder mehrjährige Pflanzen sind. Das heißt, im ersten Jahr nach der Aussaat blühen sie noch nicht. Und das sollten wir wissen, damit wir es auch erwarten können, dass diese Pflanzen in die Blüte kommen. Und man muss es dann auch aushalten, dass die Pflanzen nach der Blüte auch einige Zeit brauchen, um Samen auszubilden und sich wieder selber auszusehen. Und in dieser Zeit sehen sie dann sicher nicht so schön und farbenfroh aus. Ich sage immer, im Garten, da ist es wie bei den Kindern, da braucht es viel Geduld. Und ja, viele Pfarreien, die haben Gärten und sie könnten diese Gärten bienenfreundlich gestalten, mit einheimischen Sträuchern und Gehölzen zum Beispiel. Wichtig dabei ist, dass die Pflanzen offene Blüten haben, damit die Bienen zum Pollen gelangen können. Es ist eben zu beachten, dass viele Zuchtformen gefüllte Blüten haben. Und manche Schnittblumen, die sind auch extra auf Pollenarmut gezüchtet worden, damit sie zum Beispiel auf einer weißen Tischdecke keine unschönen gelben Flecken von Blütenstaub hinterlassen. Für die Biene ist der Pollen aber eine Eiweißquelle, so wie der Nektar für sie eine Kohlenhydratquelle ist. Und das gilt es dann eben abzuwägen und sich zu entscheiden. Die Pfarreien oder Interessierte können in ihren Gärten für die Wildbienen auch Nisthilfen anbringen oder einfach eben Vielfalt zulassen, indem sie nicht jede Laus gleich mit einem Mittel vernichten und nicht jedes Unkraut oder Beikraut sofort entfernen.
0: Also es muss nicht immer der perfekte englische Rasen sein. Wir können auch sehr gut mit Unkraut leben, die Bienen freut's. Frau Dr. Sitzmann, wie viel Arbeit, unter Anführungszeichen, steckt eigentlich in einem einzigen Glas Honig? Was muss die Biene dafür leisten und welche Rolle spielt zum Beispiel auch der Imker?
1: Von Seiten der Biene braucht es, so die Experten, mehrere Erdumrundungen an Flugleistung, um 1 Kilogramm Honig zu sammeln. Die Aufgabe des Imkers ist es, die Bienen zu verstehen, für ausreichend Nahrung und Wärme zu sorgen, zum Beispiel indem er Sommerblumenmischungen sät, um diese Trachtlücken zu vermeiden, also wenn es nicht mehr ausreichend Nahrung gibt, um da nicht auf Zucker oder auf Pollenersatzstoffe zurückgreifen zu müssen. Er muss also zusehen, dass er für ein ausreichendes Blütenangebot sorgt und zum Beispiel muss er auch auf das Wetter reagieren. Je blütenreicher eine Fläche ist, desto reicher ist auch das Trachtangebot und je gesünder ein Ökosystem ist, desto besser ist das auch für die Biene. Und dazu können wir alle beitragen.
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0: Ich bedanke mich ganz herzlich bei Frau Dr. Sitzmann, Referentin für Schöpfungsverantwortung unserer Diözese, Agrarwissenschaftlerin und Theologin. Liebe Hörerinnen und Hörer, wenn Sie sich das soeben ausgestrahlte Gespräch gerne nochmal anhören möchten, Sie finden es zum einen auf unserer Webseite in der Audiothek unter rgw.it oder auf unserer Facebook-Seite. Damit endet diese Sendung. Ich bedanke mich bei Ihnen für Ihr Interesse und Ihre Aufmerksamkeit. Es verabschiedet sich Claudia Meierhofer. Machen Sie es gut und auf Wiederhören.

0: 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Es ist 18.30 Uhr. 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
2: Papst Leo XIV. Bei der Generalaudienz. Die Liturgie ist mehr als Riten. Außerdem, der Papst ruft in seinem Gruß an Katholikos den Ersten zum Gebet für Frieden im Libanon und im Nahen Osten auf. Und der Vatikan veröffentlicht Leitlinien für die weitere Umsetzung der Weltsynode. Das und mehr bei uns in der Sendung heute. Schön, dass Sie dabei sind. Am Mikrofon begrüßt Sie herzlich Christine Seuss. Die Liturgie ist mehr als Riten, Symbole und Gesten. Sie ist konkrete Begegnung mit Christus, die Gemeinschaft schafft und die Gläubigen befähigt, den Glauben konkret im Alltag zu leben. Das betonte Papst Leo bei der Fortsetzung seiner aktuellen Katechesenreihe, in der er die Lehrschreiben des Zweiten Vatikanischen Konzils in den Blick nimmt.
3: Seit Januar dieses Jahres lädt Papst Leo dazu ein, die Dokumente des Zweiten Vatikanischen Konzils wieder zu entdecken. Die vor mehr als 60 Jahren in Rom abgehaltene Bischofsversammlung gilt als das bedeutendste kirchenpolitische Ereignis des 20. Jahrhunderts und hat als prophetischer Wegweiser für die Kirche in einer globalisierten Welt zeitlose Bedeutung. Nach dem Lehrschreiben Lumen Gentium, um das es bei den vorigen Generalaudienzen ging, startete der Papst heute eine neue Vertiefung zur Constitution Sacrosanctum Concilium, das erste vom Zweiten Vatikanischen Konzil verkündete Dokument.
4: Elaborando questa Costituzione.
3: Mit der Ausarbeitung dieser Konstitution wollten die Konzilsväter nicht nur eine Reform der Riten in Angriff nehmen, sondern die Kirche dazu führen, jene lebendige Verbindung zu betrachten und zu vertiefen, die sie ausmacht und vereint. Das Geheimnis Christi.
4: Il mistero di Cristo.
3: Leitete der Papst seine Überlegungen zu dem Lehrschreiben ein, das die Liturgie ins Zentrum rückt und das Datum des 3. Dezember 1963 trägt. Die Liturgie sei Raum, Zeit und Kontext, in dem die Kirche von Christus ihr eigenes Leben empfängt, betonte der Papst. Durch die Feier von Leiden, Tod, Auferstehung und Verherrlichung Christi werde die in Christi Namen versammelte Gemeinde in das Ostergeheimnis eingetaucht und diese Gemeinschaft werde in der Liturgie durch die Riten und Gebete verwirklicht.
4: La ritualità della Chiesa esprime la sua fede.
3: Die Ritualität der Kirche drückt ihren Glauben aus, gemäß dem berühmten Wort Lex orandi, lex credendi, und prägt zugleich die kirchliche Identität. Das verkündete Wort, die Feier des Sakraments, die Gesten, die Stille, der Raum, all dies repräsentiert und formt das vom Vater versammelte Volk, den Leib Christi, den Tempel des Heiligen Geistes. Jede Feier wird so zu einer wahren Offenbarung der betenden Kirche.
4: Ogni celebrazione diventa così una vera epifania della Chiesa in preghiera.
3: Zitierte der Papst den heiligen Johannes Paul II. Die Teilnahme der Gläubigen an der Liturgie sei dabei weder rein äußerlich noch nur innerlich. Sie umfasse beides und ziele darauf ab, die gefeierte Gegenwart Gottes in konkretes Handeln zu verwandeln. Ein christliches Dasein müsse also ein lebendiges, heiliges und Gott wohlgefälliges Opfer sein, betonte der Papst. So beschränke sich ja auch das Wirken der Kirche nicht allein auf die Liturgie, sondern umfasse auch die Verkündigung, den Dienst an den Armen und die Begleitung der menschlichen Lebensweise. Realitäten. Wörtlich sagte der Papst:
4: In questo modo la liturgia edifica ogni giorno.
3: Auf diese Weise erzieht die Liturgie täglich diejenigen, die in der Kirche als heiliger Tempel im Herrn stehen und bildet eine Gemeinschaft, die offen und einladend ist für alle. Sie wird nämlich vom Heiligen Geist bewohnt, führt uns in das Leben Christi ein, macht uns zu seinem Leib und stellt in all ihren Dimensionen ein Zeichen der Einheit der ganzen Menschheit in Christus dar.
4: Rappresenta un segno dell'unità di tutto il genere umano in Cristo.
3: Abschließend gab der Papst seinen Zuhörern noch folgenden Denkanstoß.
4: Carissimi, lasciamoci plasmare interiormente.
3: Liebe Brüder und Schwestern, lassen wir uns innerlich von den Riten, den Symbolen, den Gesten und vor allem von der lebendigen Gegenwart Christi in der Liturgie formen, die wir in den kommenden Katechesen noch vertiefen werden.
4: Che avremo ancora modo di approfondire nelle prossime catechesi.
3: Silvia Kritzenberger für Radio Vatikan.
2: Vor seiner Generalaudienz an diesem Mittwochvormittag hat Papst Leo auch das Oberhaupt der armenisch-apostolischen Kirche, Katholikos Aram, den Ersten im Vatikan, willkommen geheißen. Aram hat dann auch an der Generalaudienz teilgenommen, neben dem Papst. Bei der armenisch-apostolischen Kirche handelt es sich um eine der ältesten orientalisch-orthodoxen Nationalkirchen der Christenheit, die eine eigenständige Hierarchie und Liturgie pflegt.
5: Das Katholikat von Kilikien, das derzeit von Aram dem Ersten geleitet wird, hat seinen historischen Sitz im libanesischen Antelias. Die Begegnung am Mittwoch stellte den vorläufigen Höhepunkt eines mehrtägigen Aufenthalts des Katholikos in Rom dar. Bereits am vergangenen Montag hatte das Oberhaupt der katholischen Kirche den armenischen Gast zu einer Privataudienz empfangen. In seiner Ansprache hob das katholische Kirchenoberhaupt an diesem Mittwoch die Bedeutung des Besuchs für den laufenden bilateralen Dialog hervor. Leo der 14. erklärte wörtlich:
4: Sono molto lieto di dare il benvenuto a sua santità Aram I Katholikos.
5: Ich freue mich sehr, seine Heiligkeit Aram den Ersten, Katholikos von Kilikien, der armenisch-apostolischen Kirche, zusammen mit der ihn begleitenden hochrangigen Delegation willkommen zu heißen. Dieser brüderliche Besuch stellt eine wichtige Gelegenheit dar, die bereits bestehenden Bande der Einheit zwischen uns zu stärken, während wir uns der vollen Gemeinschaft zwischen unseren Kirchen nähern. Der Papst verwies auf das bevorstehende Pfingstfest und die Pilgerreise der armenischen Delegation zu den Gräbern der Apostel Petrus und Paulus. Er forderte die anwesenden Gläubigen auf, dafür zu beten, dass diese Begegnung einen weiteren Schritt auf dem Weg zur vollen Einheit darstellen möge. Neben den kirchenpolitischen Aspekten thematisierte Leo der 14. auch die anhaltenden Konflikte im Westasien.
4: Let us also pray for peace.
5: Lasst uns auch für den Frieden im Libanon und im Nahen Osten beten, die erneut von Gewalt und Krieg zerrissen sind. Abschließend dankte der Papst dem Katholikos ausdrücklich für dessen langjährige Arbeit im Rahmen der internationalen gemischten Kommission für den theologischen Dialog zwischen der katholischen Kirche und den orientalisch-orthodoxen Kirchen.
4: Your Holiness, I wish to express my particular gratitude.
5: Eure Heiligkeit, ich möchte Ihnen meinen besonderen Dank für Ihr beständiges persönliches Engagement für die Ökumene aussprechen, insbesondere für den internationalen theologischen Dialog zwischen der katholischen Kirche und den orientalisch-orthodoxen Kirchen. Herzlich willkommen, Eure Heiligkeit, liebe Bischöfe und liebe Freunde.
4: Welcome, Your Holiness, dear bishops and dear friends.
5: Die Ansprache endete mit einem gemeinsamen Anrufen von Heiligen, die sowohl in der katholischen als auch in der armenischen Tradition verehrt werden, darunter der heilige Gregor der Erleuchter und der heilige Gregor von Narek, um den angestrebten Weg zur Kircheneinheit zu unterstützen. Für Radio Vatikan, Mario Galgano.
2: Themenwechsel. Der Vatikan hat Leitlinien für die weitere Umsetzung der Weltsynode veröffentlicht. Nach dem vorläufigen Abschluss des von Papst Franziskus angestoßenen weltweiten katholischen Reformprojekts im Oktober 2024 beginnt 2027 eine neue Phase. Der Weg zu mehr Mitsprache in der Kirche mündet im Oktober 2028 in einer großen Kirchenversammlung mit Papst Leo dem 14. im Vatikan, wie das zuständige Synode Sekretariat am Mittwoch bestätigte. Mehr von Stefanie Stahlhofen.
6: Zunächst sollen die einzelnen Bistümer ihre Erfahrungen mit der Umsetzung des 2024 verabschiedeten Abschlussberichts der Synode schildern. Nach dieser Etappe im ersten Halbjahr 2027 sind die nationalen und regionalen Bischofskonferenzen an der Reihe. Sie sammeln die Berichte aus ihren Diözesen und verfassen zugleich eine theologisch-pastorale Deutung des eingeschlagenen Wegs. Die dritte Phase findet auf kontinentaler Ebene in den ersten 4 Monaten des Jahres 2028 statt. Diese Versammlungen sollen je einen Bericht vorlegen, der gemeinsame Prioritäten und Ausrichtungen aufzeigen soll. Die Inhalte dienen anschließend zur Erstellung des Arbeitsdokuments für die finale kirchliche Versammlung im Vatikan im Herbst 2028. Deren genaue Modalitäten müssen noch festgelegt werden. Beschlossen ist bereits die Bildung von Entscheidungsgruppen, die thematische Kernthemen des Prozesses vertiefen sollen. Die Ergebnisse werden anschließend dem Papst vorgelegt. Bei den Etappen gehe es nicht darum, die ursprüngliche Synodenbefragung zu wiederholen oder zusätzliche Beratungen in Gang zu setzen, stellt das Synodensekretariat klar. Vielmehr solle das bereits erlebte neu interpretiert und die gewonnenen Erfahrungen innerhalb der Kirche ausgetauscht werden. Bei der Auswahl der Teilnehmer soll laut Sekretariat auf ein ausgewogenes Verhältnis zwischen Männern und Frauen und zwischen den Generationen geachtet werden. Weiter gelte es, die kulturelle und kirchliche Vielfalt in den Prozess mit einzubeziehen. Dazu zählten neben geweihten Männern, insbesondere Pfarrern und Ordensleuten, auch Mitglieder von Vereinigungen, Bewegungen und neuen Gemeinschaften sowie Gläubige, die keiner organisierten Struktur angehören. Eine Teilnahme von Menschen in schwierigen Lebenssituationen wird ausdrücklich empfohlen. Auch Vertreter anderer Kirchen oder Religionen können teilnehmen. Für Radio Vatikan, Stefanie Stahlhofen.
2: Die deutsche Kirche hat dank ihrer theologischen und soziologischen Expertise und dem aktiven Laientum die Möglichkeit, tiefgreifende Überlegungen zur Synodalität anzustellen und diese auch schnell umzusetzen. Manchmal allerdings zu schnell für die Weltkirche, die im Sinn der Einheit mitgenommen werden muss. Doch die positiven Resultate des synodalen Weges werden auf lange Sicht nicht auf sich warten lassen, zeigt sich Kardinal Nemeth im Gespräch mit uns überzeugt. Ich sprach mit ihm am Rand eines Podiums zur Synodalität beim Katholikentag in Würzburg, wo neben drei weiteren Expertinnen auch Kardinal Gregg auftrat. Dabei fragte ich Kardinal Nemeth, wo er eine Entwicklung im synodalen Unterscheidungsprozess in Deutschland verortet und wo die Deutschen in ihrem Diskurs über und mit Synodalität auch ein Beispiel für andere Länder sein könnten.
7: Danke für diese Frage. Ich glaube, dass die deutsche Kirche eine sehr starke Kirche sei. Eine Kirche mit sehr vielen gut ausgebildeten Laien, Theologen, Theologinnen, Freiwilligen, Menschen, die für die Kirche etwas tun und sehr viele sozusagen vollbeschäftigte Theologen, die für die Kirche arbeiten. Das ist eine besondere Situation. Das ermöglicht der deutschen Kirche wirklich eine tiefe theologische, soziologische Reflexion zu machen über die Fragen der Synodalität. Und in diesem Sinne ist die deutsche Kirche der Weltkirche voran. Und sie hat so verschiedene Themen tief bearbeitet und detailliert auch gearbeitet, die auf der Weltbühne noch nicht so weit sind. Deswegen glaube ich, dass die deutsche Kirche in diesem Sinne ein gutes Beispiel ist. Natürlich, die deutsche Kirche ist eine starke Kirche, die auch finanziell sehr viele Bemühungen der Synodalität unterstützt. Ich hatte in meiner ersten Diözese eine Synode gefeiert zwischen 2017 und 2021. Und dank Renovabis waren wir wirklich in der Lage, auch Experten einzuladen. Leider in Serbien haben wir keine Theologie, keine Ausbildung. Da mussten wir Menschen aus Ausland, eine bekannte Person war Klara Cisar, die 4 Jahre lang uns begleitet hat. Und sie ist auch jetzt bei dem weltsynodalen Prozess. Und deswegen konnten wir etwas machen. Ich glaube, dass die deutsche Kirche auch in diesem Sinne eine starke, gute Kirche ist, die Positives machen kann. Wo wir auch natürlich Probleme haben, das ist, dass die deutsche Kirche sehr schnell arbeitet, schreitet voran und manchmal hört nicht auf andere Stimmen oder genießt auch ein bisschen die Kurie zu provozieren. Das gehört zu diesem Stil. Ich glaube, dass es auch notwendig ist. Wir sehen den synodalen Weg und der synodale Prozess, der Unterschied sozusagen zwischen dem deutschen Prozess und dem weltkirchlichen Prozess, sehen wir, dass diese zwei Wege sich annähern. Und das ist sehr gut zu sehen, dass die ursprüngliche, anfängliche, große, übergroße sozusagen Begeisterung für den synodalen Weg ein bisschen nachgelassen hat. Und sehen wir, dass dieses dazu geführt hat, dass auch die Kurie, die Deutsche Bischofskonferenz und CDK viel mehr reden können, diskutieren und sehen wir positive Resultate.
2: Das gesamte Interview können Sie auf unserer Seite nachlesen und nachhören. Und damit sind wir am Ende unserer Sendung für heute angelangt. Schön, dass Sie dabei waren. Weitere Beiträge und Nachrichten finden Sie auf unserer Webseite unter www.radiovatikan.de. Dort werden Sie auch über unsere kommenden Live-Übertragungen informiert. Am Mikrofon verabschiedet sich herzlich Christine Seuss. 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
0: 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Es ist gleich 18:45 Uhr.

0: 10 vor 7.
1: Handel mit illegalem Müll. Beschuldigte verweigern Aussage. Autonomiereform bringt neue Regeln für Hubschrauberflüge. Und morgen kommt überall die Sonne zurück. Ich bin Gunde Bichler. Guten Abend.
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1: Im Zusammenhang mit dem illegalen Müllhandel haben heute die ersten Haftprüfungen für drei Südtiroler stattgefunden. Sie sitzen in verschiedenen Gefängnissen in Verona, Padua und Vicenza. Alle drei haben die Aussage verweigert. Zwei haben beim Ermittlungsrichter beantragt, dass ihre U-Haft aufgehoben wird. Ein weiterer hat Beschwerde beim Revisionsgericht eingereicht. Morgen werden zwei weitere Beschuldigte angehört. Bei den Ermittlungen geht es um illegalen Handel mit Abfall aus dem Fernheizwerk Laas. Die Asche soll zu Grillkohle und Dünger weiterverarbeitet worden sein. Durch die Autonomiereform bekommt Südtirol Kompetenzen zurück, die in den letzten Jahren verloren gegangen sind. Und es gibt auch neue Zuständigkeiten. Dazu gehören etwa Handel und Umwelt. Damit hat Südtirol jetzt unter anderem mehr Spielraum bei den Regeln für Spaßflüge mit dem Hubschrauber, sagt Landeshauptmann Arno Kompatscher.
2: Wir werden mit Sicherheit ein Gesetz vorlegen, ein neues, wo wir versuchen, auch diese neuen Spielräume zu nutzen, die wir haben. Wir können nicht das internationale Flugrecht jetzt regeln. Das kann nicht einmal Rom. Das ist zwischen den Staaten auf international auf UNO-Ebene geregelt praktisch. Aber wir können sicher lokal hier Spaßflüge besser regeln und einschränken. Und es wird dazu einen Gesetzesvorschlag geben.
1: In den Bereich Umwelt fällt auch der Abschuss von Wölfen. Hier muss sich Südtirol künftig nicht mehr an die Vorgaben aus Rom halten, aber an jene der EU. Auf der Straße ins Eckental hat sich jetzt im Feierabendverkehr ein Unfall ereignet. Ein Auto ist beim Gasthof Wasserfall auf die Mauer geprallt. Eine Person ist verletzt worden. Vor Ort sind Weißes Kreuz und Freiwillige Feuerwehr Kardau und Kanneid. Der Verletzte ist ins Bozner Krankenhaus gebracht worden. Wenn am 30. Mai der Brenner komplett blockiert wird, dann wird es auf der Autobahn ein Fahrverbot ab Sterzing geben. Das hat das Regierungskommissariat heute angeordnet. Das Fahrverbot gilt von 11:30 bis 20 Uhr und zwar von der Mautstelle Sterzing bis zum Brenner. Alle Fahrzeuge müssen von der Autobahn abfahren. Und große Lastwagen werden an diesem Tag nirgendwo in Südtirol und im Trentino fahren dürfen. Anlass für die Blockade ist eine Protestaktion in Gries am Brenner gegen die Belastungen durch den Verkehr. Und die zweite Wochenhälfte wird sonnig und warm. Gleich hören Sie mehr dazu.
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1: Die Abendsonne setzt sich so langsam in Südtirol durch. Noch halten sich einige Wolken und es fallen ein paar Regentropfen. Ab morgen wird das Wetter stabiler. Die Sonne überwiegt, es halten sich nur mehr wenige harmlose Wolken am Himmel. Und es wird von Tag zu Tag wärmer. Morgen erwarten wir bis zu 28 Grad, am Freitag dann die ersten 30 Grad für heuer. Jetzt am Feierabend hat es noch 23 Grad in Neumarkt, 24 in Lana, 17 in Welsberg, 14 Grad in Burgeis und 11 in Wolkenstein.
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13: Karin Unterhofer aus der Landesverkehrsmeldezentrale mit einer aktuellen Meldung. Auf der Eggenthaler Stadtstraße auf der Höhe vom Gasthof Wasserfall Behinderungen und Staus nach einem Unfall. Bitte haben Sie Geduld. Allen, die unterwegs sind, gute Fahrt.

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2: Papst Leo XIV. Bei der Generalaudienz. Die Liturgie ist mehr als Riten. Außerdem, der Papst ruft in seinem Gruß an Katholikos den Ersten zum Gebet für Frieden im Libanon und im Nahen Osten auf. Und der Vatikan veröffentlicht Leitlinien für die weitere Umsetzung der Weltsynode. Das und mehr bei uns in der Sendung heute. Schön, dass Sie dabei sind. Am Mikrofon begrüßt Sie herzlich Christine Solz. Die Liturgie ist mehr als Riten, Symbole und Gesten. Sie ist konkrete Begegnung mit Christus, die Gemeinschaft schafft und die Gläubigen befähigt, den Glauben konkret im Alltag zu leben. Das betonte Papst Leo bei der Fortsetzung seiner aktuellen Katechesenreihe, in der er die Lehrschreiben des Zweiten Vatikanischen Konzils in den Blick nimmt.
0: Nach dem Lehrschreiben Lumen Gentium, um das es bei den vorigen Generalaudienzen ging, startete der Papst heute eine neue Vertiefung zur Constitution Sacrosanctum Concilium, das erste vom Zweiten Vatikanischen Konzil verkündete Dokument.
3: Elaborando questa Costituzione.
0: Mit der Ausarbeitung dieser Konstitution wollten die Konzilsväter nicht nur eine Reform der Riten in Angriff nehmen, sondern die Kirche dazu führen, jene lebendige Verbindung zu betrachten und zu vertiefen, die sie ausmacht und vereint. Das Geheimnis Christi.
3: Il mistero di Cristo.
0: Leitete der Papst seine Überlegungen zu dem Lehrschreiben ein, dass die Liturgie ins Zentrum rückt und das Datum des 3. Dezember 1963 trägt. Die Liturgie sei Raum, Zeit und Kontext, in dem die Kirche von Christus ihr eigenes Leben empfängt, betonte der Papst. Durch die Feier von Leiden, Tod, Auferstehung und Verherrlichung Christi werde die in Christi Namen versammelte Gemeinde in das Ostergeheimnis eingetaucht und diese Gemeinschaft werde in der Liturgie durch die Riten und Gebete verwirklicht. Die Teilnahme der Gläubigen an der Liturgie sei dabei weder rein äußerlich noch nur innerlich. Sie umfasse beides und ziele darauf ab, die gefeierte Gegenwart Gottes in konkretes Handeln zu verwandeln. Ein christliches Dasein müsse also ein lebendiges, heiliges und Gott wohlgefälliges Opfer sein, betonte der Papst. So beschränke sich ja auch das Wirken der Kirche nicht allein auf die Liturgie, sondern umfasse auch die Verkündigung, den Dienst an den Armen und die Begleitung der menschlichen Lebensrealitäten. Wörtlich sagte der Papst,
3: in questo modo la liturgia edifica ogni giorno.
0: Auf diese Weise erzieht die Liturgie täglich diejenigen, die in der Kirche als heiliger Tempel im Herrn stehen und bildet eine Gemeinschaft, die offen und einladend ist für alle. Sie wird nämlich vom Heiligen Geist bewohnt, führt uns in das Leben Christi ein, macht uns zu seinem Leib und stellt in all ihren Dimensionen ein Zeichen der Einheit der ganzen Menschheit in Christus dar.
3: Rappresenta un segno dell'unità di tutto il genere umano in Cristo.
0: Abschließend gab der Papst seinen Zuhörern noch folgenden Denkanstoß.
3: Carissimi, lasciamoci plasmare interiormente.
0: Liebe Brüder und Schwestern, lassen wir uns innerlich von den Riten, den Symbolen, den Gesten und vor allem von der lebendigen Gegenwart Christi in der Liturgie formen, die wir in den kommenden Katechesen noch vertiefen werden.
3: Che avremo ancora modo di approfondire nelle prossime catechesi.
0: Silvia Kritzenberger für Radio Vatikan.
2: Vor seiner Generalaudienz an diesem Mittwochvormittag hat Papst Leo auch das Oberhaupt der armenisch-apostolischen Kirche, Katholikos Aram, den Ersten im Vatikan, willkommen geheißen. Aram hat dann auch an der Generalaudienz teilgenommen, neben dem Papst. Bei der armenisch-apostolischen Kirche handelt es sich um eine der ältesten orientalisch-orthodoxen Nationalkirchen der Christenheit, die eine eigenständige Hierarchie und Liturgie pflegt.
4: Das Katholikat von Kilikien, das derzeit von Aram dem Ersten geleitet wird, hat seinen historischen Sitz im libanesischen Antelias. Die Begegnung am Mittwoch stellte den vorläufigen Höhepunkt eines mehrtägigen Aufenthalts des Katholikos in Rom dar. Bereits am vergangenen Montag hatte das Oberhaupt der katholischen Kirche den armenischen Gast zu einer Privataudienz empfangen. In seiner Ansprache hob das katholische Kirchenoberhaupt an diesem Mittwoch die Bedeutung des Besuchs für den laufenden bilateralen Dialog hervor. Leo XIV. Erklärte wörtlich:
3: Sono molto lieto di dare il benvenuto Sua Santità Aram Primo Katholikos.
4: Ich freue mich sehr, seine Heiligkeit Aram den Ersten, Katholikos von Kilikien, der armenisch-apostolischen Kirche, zusammen mit der ihn begleitenden hochrangigen Delegation willkommen zu heißen. Dieser brüderliche Besuch stellt eine wichtige Gelegenheit dar, die bereits bestehenden Bande der Einheit zwischen uns zu stärken, während wir uns der vollen Gemeinschaft zwischen unseren Kirchen nähern. Der Papst verwies auf das bevorstehende Pfingstfest und die Pilgerreise der armenischen Delegation zu den Gräbern der Apostel Petrus und Paulus. Er forderte die anwesenden Gläubigen auf, dafür zu beten, dass diese Begegnung einen weiteren Schritt auf dem Weg zur vollen Einheit darstellen möge. Neben den kirchenpolitischen Aspekten thematisierte Leo XIV. Auch die anhaltenden Konflikte im Westasien.
3: Let us also pray for peace.
4: Lasst uns auch für den Frieden im Libanon und im Nahen Osten beten, die erneut von Gewalt und Krieg zerrissen sind. Abschließend dankte der Papst dem Katholikos ausdrücklich für dessen langjährige Arbeit im Rahmen der Internationalen Gemischten Kommission für den theologischen Dialog zwischen der katholischen Kirche und den orientalisch-orthodoxen Kirchen.
3: Your Holiness, I wish to express my particular gratitude.
4: Eure Heiligkeit, ich möchte Ihnen meinen besonderen Dank für Ihr beständiges persönliches Engagement für die Ökumene aussprechen, insbesondere für den internationalen theologischen Dialog zwischen der katholischen Kirche und den orientalisch-orthodoxen Kirchen. Herzlich willkommen, Eure Heiligkeit, liebe Bischöfe und liebe Freunde.
3: Welcome, Your Holiness, dear bishops and dear friends.
4: Die Ansprache endete mit einem gemeinsamen Anrufen von Heiligen, die sowohl in der katholischen als auch in der armenischen Tradition verehrt werden, darunter der heilige Gregor der Erleuchter und der heilige Gregor von Narek, um den angestrebten Weg zur Kircheneinheit zu unterstützen. Für Radio Vatikan, Mario Galgano.
2: Themenwechsel. Der Vatikan hat Leitlinien für die weitere Umsetzung der Weltsynode veröffentlicht. Nach dem vorläufigen Abschluss des von Papst Franziskus angestoßenen weltweiten katholischen Reformprojekts im Oktober 2024 beginnt 2027 eine neue Phase. Der Weg zu mehr Mitsprache in der Kirche mündet im Oktober 2028 in einer großen Kirchenversammlung mit Papst Leo XIV. Im Vatikan, wie das zuständige Synodensekretariat am Mittwoch bestätigte. Mehr von Stefanie Stahlhofen.
5: Zunächst sollen die einzelnen Bistümer ihre Erfahrungen mit der Umsetzung des 2024 verabschiedeten Abschlussberichts der Synode schildern. Nach dieser Etappe im ersten Halbjahr 2027 sind die nationalen und regionalen Bischofskonferenzen an der Reihe. Sie sammeln die Berichte aus ihren Diözesen und verfassen zugleich eine theologisch-pastorale Deutung des eingeschlagenen Wegs. Die dritte Phase findet auf kontinentaler Ebene in den ersten 4 Monaten des Jahres 2028 statt. Diese Versammlungen sollen je einen Bericht vorlegen, der gemeinsame Prioritäten und Ausrichtungen aufzeigen soll. Die Inhalte dienen anschließend zur Erstellung des Arbeitsdokuments für die finale kirchliche Versammlung im Vatikan im Herbst 2028. Deren genaue Modalitäten müssen noch festgelegt werden. Beschlossen ist bereits die Bildung von Entscheidungsgruppen, die thematische Kernthemen des Prozesses vertiefen sollen. Die Ergebnisse werden anschließend dem Papst vorgelegt. Bei den Etappen gehe es nicht darum, die ursprüngliche Synodenbefragung zu wiederholen oder zusätzliche Beratungen in Gang zu setzen, stellt das Synodensekretariat klar. Vielmehr solle das bereits Erlebte neu interpretiert und die gewonnenen Erfahrungen innerhalb der Kirche ausgetauscht werden. Bei der Auswahl der Teilnehmer soll laut Sekretariat auf ein ausgewogenes Verhältnis zwischen Männern und Frauen und zwischen den Generationen geachtet werden. Weiter gelte es, die kulturelle und kirchliche Vielfalt in den Prozess mit einzubeziehen. Dazu zählten neben geweihten Männern, insbesondere Pfarrern und Ordensleuten, auch Mitglieder von Vereinigungen, Bewegungen und neuen Gemeinschaften sowie Gläubige, die keiner organisierten Struktur angehören. Eine Teilnahme von Menschen in schwierigen Lebenssituationen wird ausdrücklich empfohlen. Auch Vertreter anderer Kirchen oder Religionen können teilnehmen. Für Radio Vatikan, Stefanie Stahlhofen.
2: Die deutsche Kirche hat dank ihrer theologischen und soziologischen Expertise und dem aktiven Laientum die Möglichkeit, tiefgreifende Überlegungen zur Synodalität anzustellen und diese auch schnell umzusetzen. Manchmal allerdings zu schnell für die Weltkirche, die im Sinn der Einheit mitgenommen werden muss. Doch die positiven Resultate des synodalen Weges werden auf lange Sicht nicht auf sich warten lassen, zeigt sich Kardinal Nemeth im Gespräch mit uns überzeugt. Ich sprach mit ihm am Rand eines Podiums zur Synodalität beim Katholikentag in Würzburg, wo neben drei weiteren Expertinnen auch Kardinal Gregg auftrat. Dabei fragte ich Kardinal Nemeth, wo er eine Entwicklung im synodalen Unterscheidungsprozess in Deutschland verortet und wo die Deutschen in ihrem Diskurs über und mit Synodalität auch ein Beispiel für andere Länder sein könnten.
6: Danke für diese Frage. Ich glaube, dass die deutsche Kirche eine sehr starke Kirche sei. Eine Kirche mit sehr vielen gut ausgebildeten Laien, Theologen, Theologinnen, Freiwilligen, Menschen, die für die Kirche etwas tun und sehr viele sozusagen vollbeschäftigte Theologen, die für die Kirche arbeiten. Das ist eine besondere Situation. Das ermöglicht der deutschen Kirche wirklich eine tiefe theologische, soziologische Reflexion zu machen über die Fragen der Synodalität. Und in diesem Sinne ist die deutsche Kirche der Weltkirche voran. Und sie hat so verschiedene Themen tief bearbeitet und detailliert auch gearbeitet, die auf der Weltbühne noch nicht so weit sind. Deswegen glaube ich, dass die deutsche Kirche in diesem Sinne ein gutes Beispiel ist. Natürlich, die deutsche Kirche ist eine starke Kirche, die auch finanziell sehr viele Bemühungen der Synodalität unterstützt. Ich hatte in meiner ersten Diözese eine Synode gefeiert zwischen 2017 und 2021. Und dank Renovabis waren wir wirklich in der Lage, auch Experten einzuladen. Leider in Serbien haben wir keine Theologie, keine Ausbildung. Da mussten wir Menschen aus Ausland, eine bekannte Person war Klara Cisar, die 4 Jahre lang uns begleitet hat. Und sie ist auch jetzt bei dem weltsynodalen Prozess. Und deswegen konnten wir etwas machen. Ich glaube, dass die deutsche Kirche auch in diesem Sinne eine starke, gute Kirche ist, die Positives machen kann. Wo wir auch natürlich Probleme haben, das ist, dass die deutsche Kirche sehr schnell arbeitet, schreitet voran und manchmal hört nicht auf andere Stimmen oder genießt auch ein bisschen die Kurie zu provozieren. Das gehört zu diesem Stil. Ich glaube, dass es auch notwendig ist. Wir sehen den synodalen Weg und der synodale Prozess, der Unterschied sozusagen zwischen dem deutschen Prozess und dem weltkirchlichen Prozess, sehen wir, dass diese zwei Wege sich annähern. Und das ist sehr gut zu sehen, dass die ursprüngliche, anfängliche, große, übergroße sozusagen Begeisterung für den synodalen Weg ein bisschen nachgelassen hat. Und sehen wir, dass dieses dazu geführt hat, dass auch die Kurie, die Deutsche Bischofskonferenz und CDK viel mehr reden können, diskutieren und sehen wir positive Resultate.
2: Wie wird denn in der deutschen Kirche aufgenommen? Sie, frage ich jetzt ein bisschen als Beobachter von außen, aber doch so ein bisschen mittendrin, die Tatsache auch der großen Aufmerksamkeit, die von Rom auf diesen Prozess gelegt wird.
6: Wir freuen uns, ich sage das im Namen meiner Ortskirche und der Kirchen, die ich ein bisschen mehr kenne, auch im Ausland. Wir freuen uns, dass die römische Kurie sich so eingemischt hat, wenn ich so sage, eingemischt, im Sinne, dass sie wirklich nachfragen, was passiert, warum das so passiert. Es beruhigt uns. Natürlich, ich bin sicher, dass ein bisschen das macht Nervosität in der deutschen Kirche, was macht dieser Rom wiederum? Und Rom ist immer da, wo es nicht sein sollte. Aber das ist für uns eine Garantie, dass die Einheit der Kirche in der Vielfalt doch weiterhin besteht. Und für die Einheit die Garantie ist der Heilige Vater. Wollen wir das oder nicht? In der katholischen Kirche, er ist das Haupt und er ist unser Hauptdiener. Und das macht er sehr gut. Ich bin sehr froh, dass wir den jetzigen Papst haben, Leo, der mit so einer, wie würde ich das sagen, lockerer Zugang, ganz einfach viel Ruhe eingebracht hat in die Kirche. In Franziskus waren wir sicher, dass er prophetisch reden wird, auch wenn man manchmal provokant war und provoziert zu denken. Aber Leo ist einer, der sucht den Frieden, sucht die Zusammenarbeit, und das ist jetzt irrsinnig wichtig. Die positiven Resultate werden sich des deutschen synodalen Wegs werden sich herauskristallisieren, ich bin sicher. Und das wird uns gute Resultate bringen.
2: Vielen Dank, Herr Kardinal.
6: Bitte sehr.
2: Und wir wechseln nochmals das Thema. Die kirchliche Initiative Socio Movens Giving Europe a Soul erhält den Internationalen Preis des Westfälischen Friedens 2026 in der Kategorie Jugend. Die Auszeichnung wird am 1. Oktober in Münster verliehen. Dort nimmt zugleich die NATO den Hauptpreis entgegen. Mit dabei ist Kurienkardinal Michael Czerny. Für Socio Movens bedeutet die Ehrung Anerkennung für jahrelange Arbeit mit Jugendlichen in Mittel- und Osteuropa.
7: Socio Movens entstand aus der Summer School katholischer Soziallehre der Kommende Dortmund, dem Sozialinstitut des Erzbistums Paderborn. Dort treffen sich seit Jahren Priesterseminaristen aus Mittel- und Osteuropa. Ziel ist soziale und karitative Bildung. Aus diesen Kontakten entwickelte sich ein internationales Netzwerk. Pfarrer Matthias Hembrock engagiert sich seit vielen Jahren bei der Initiative.
8: Es begann eben mit Theologiestudenten aus Ost- und Mitteleuropa. Und da es war für mich auch sehr interessant, deren Situation besser zu verstehen. Und umgekehrt merkte ich, für die war es wichtig, unsere Situation in Westeuropa besser zu verstehen.
7: Blickt der Priester auf die Ursprünge von Socio Movens zurück. Es entstand ein Netzwerk, in dem man miteinander in Kontakt blieb, auch jenseits der Sommerschule.
8: Und dann, als sie in ihren Gemeinden waren, als Diakone oder Kapläne, haben die einfach angefangen, mit Jugendlichen zu arbeiten. Und so kam im Kontakt miteinander diese Idee, Projektwochen zu machen. Und da sind halt Jugendliche aktiv und die haben wiederum miteinander Kontakt behalten, auch durch Social Media.
7: Heute organisiert Socio Movens Projektwochen in mehreren europäischen Ländern, darunter Polen, Kroatien, Rumänien, Litauen und die Ukraine. Jugendliche begegnen dort Menschen am Rand der Gesellschaft, etwa Obdachlosen, Geflüchteten oder Menschen mit Behinderung. Viele engagieren sich danach weiter ehrenamtlich. Claudia Schwarz gehört seit 2020 zur Initiative. Die Diplom-Theologin ist heute Vorstandsvorsitzende der Stiftung Socio Movens Giving Europe a Soul, die an der Kommende verortet ist. Die Initiative verbindet soziale Projekte mit europäischem Austausch und spirituellen Angeboten. Schwarz beschreibt vier Grundgedanken, die die Arbeit prägen.
9: Die erste Säule ist Europa, der europäische Gedanken oder auch das gemeinsame Haus, wie Papst Franziskus auch in seiner Enzyklika Laudato Si gesagt hat, dass wir Verantwortung füreinander übernehmen, für die Menschen, die marginalisiert sind und an den Rändern der Gesellschaft leben und auch Verantwortung für unsere Schöpfung. Das Herzstück unserer Arbeit ist das Stichwort Geben. Es geht um Solidarität. Es geht darum, andere Menschen zu unterstützen und gemeinsam an einer besseren Welt zu arbeiten.
7: Als die Seele des Ganzen bezeichnet Claudia Schwarz die Spiritualität.
9: Die Projektwochen sind gerahmt in spirituelle Impulse und in gemeinsame Reflexion nach jedem Tag, nach den konkreten Begegnungen. Und das eine, in Europa eine Seele geben, steht für die Gemeinschaft, dass die Jugendlichen ein Gemeinschaftsgefühl, ein Zusammengehörigkeitsgefühl erfahren und Gemeinschaft ganz praktisch und konkret leben.
7: Mit dem Jugendpreis ist ein Preisgeld von 50.000 Euro verbunden. Die Initiative will junge Menschen aus mehreren Projektländern zur Preisverleihung nach Münster einladen. Gudrun Seiler, Radio Vatikan.
2: Und damit sind wir am Ende unserer Sendung für heute angelangt. Schön, dass Sie dabei waren. 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Am Mikrofon verabschiedet sich herzlich Christine Seuss. 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